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1: Ich bin Tine Klimach. Neuer Vorsitzender der Unionsfraktion im Bundestag soll Thorsten Frei werden. CDU-Chef und Kanzler Friedrich Merz sowie CSU-Chef Markus Söder haben den bisherigen Kanzleramtschef als Nachfolger des zurückgetretenen Jens Spahn vorgeschlagen.
2: Frei soll von den 208 Unionsabgeordneten am kommenden Mittwoch in einer Sondersitzung gewählt werden. Die müssen dazu ihren Urlaub unterbrechen. Merz lobte Frei als wichtigen Mitgestalter der bisherigen Regierungsarbeit und der Reform. Söder unterstütze den Vorschlag. Wer Frei als Kanzleramtschef nachfolgen soll, will Merz erst später bekannt geben. Für den Posten werden mehrere Namen gehandelt. Spahn war am Wochenende nach parteiinternem Druck zurückgetreten, weil bekannt geworden war, dass er und sein Mann mithilfe einer Leihmutter in den USA Eltern geworden sind. Das ist in Deutschland verboten. David Riemer, Nachrichtenredaktion.
1: Die US-Regierung will Saudi-Arabien beim Aufbau eines zivilen Atomprogramms helfen. Dazu wurde ein entsprechendes Abkommen in Washington unterzeichnet, wie das US-Energieministerium mitteilte. Den genauen Inhalt des Abkommens veröffentlichte das Ministerium nicht. Die USA wollen aber wirtschaftlich profitieren. Sie wollen Nukleartechnologie exportieren. Das soll US-Jobs schaffen. Für Saudi-Arabien soll laut der US-Mitteilung das Abkommen dazu beitragen, dass der Energiebedarf im Land gedeckt werden kann. Die Bundesregierung will Abschiebungen nach Afghanistan offenbar ausweiten. Das erklärte das hessische Innenministerium. Demnach habe die Bundespolizei mitgeteilt, die bisherigen Einschränkungen auf Straftäter und Gefährder aufzuheben.
3: Bundesinnenminister Dobrindt hat erst Anfang der Woche bekräftigt, Abschiebungen in Länder wie Afghanistan zu forcieren. Ihm ging es vor allem um Straftäter nach einem tödlichen Angriff auf einen Studenten in Trier. Künftig soll aber jeder Afghane, der ausreisepflichtig ist, abgeschoben werden können, sagt die hessische Landesregierung. Grundlage dafür ist die Zusammenarbeit mit der Taliban-Regierung. Thomas Bremser, Redaktion.
1: Die EU-Kommission hat der Übernahme des Hollywood-Urgesteins Warner Brothers durch den Konkurrenten Paramount unter Auflagen zugestimmt. Dabei geht es um den Vertrieb von Filmen in Europa, wie aus einer Mitteilung hervorgeht. Die Brüsseler Behörde prüft große geplante Zusammenschlüsse, die Auswirkungen auf den Wettbewerb im europäischen Binnenmarkt haben könnten. Das Wetter, die aktuelle Vorhersage des Deutschen Wetterdienstes. Heute ist es vor allem im Südwesten oft sonnig und überwiegend trocken. Im Nordosten zwischen der Elbe, Vorpommern und Ostsachsen ziehen viele Wolken durch. Im Tagesverlauf können hier auch Schauer und vereinzelt kurze Gewitter mit dabei sein. Die Temperaturen liegen zwischen 19 bis 25 Grad, im Südwesten bis 27 Grad.
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1: Ich bin Tine Klimach. Die Regierung von US-Präsident Trump will Saudi-Arabien beim Aufbau eines zivilen Atomprogramms helfen. Die Energieminister beider Länder unterzeichneten in Washington ein entsprechendes Abkommen, wie das US-Energieministerium mitteilte.
2: Das Abkommen beinhaltet nach den Worten des US-Energieministers keine Herstellung oder Verbreitung von Atomwaffen. Es soll ein rein ziviles Nuklearprogramm sein, das den USA vor allem wirtschaftliche Vorteile bringt. Sie wollen Nukleartechnologie exportieren, das wiederum soll Jobs in den USA schaffen. Und Saudi-Arabien profitiert, indem es den Energiebedarf seines Landes decken kann. Aber im laufenden Krieg mit dem Iran und der Instabilität im Nahen Osten ist das Abkommen umstritten. Aus den USA Tina Eck.
1: Die sogenannte Frühstartrente rückt näher. Bundesfinanzminister Lars Klingbeil gab den entsprechenden Gesetzentwurf in die Ressortabstimmung innerhalb der Bundesregierung. Im Kern sollen alle Kinder ab 6 Jahren regelmäßig Geld vom Staat bekommen für die Altersvorsorge.
3: Schon als Kind für die Rente vorsorgen, ganz egal wie viel Geld die Eltern haben, und sich schon als Jugendlicher mit Finanzplänen beschäftigen. Das sind die Ziele der Regierung. Der Bund will künftig für jedes Kind vom 6. bis zum 18. Lebensjahr 10 Euro im Monat zahlen in ein Altersvorsorgedepot. Ausgezahlt werden soll das Kapital mit Mitte 60. Die Erträge bleiben bis zur Auszahlung steuerfrei. Losgehen soll's mit den Kindern, die 2020 geboren wurden. Dann soll jährlich der Jahrgang der dann 6-Jährigen dazukommen. Thomas Bremser, Redaktion.
1: Auf der Suche nach Beweisen für fragwürdige Aktiengeschäfte aus früheren Postbankzeiten haben Ermittler die Zentrale der Deutschen Bank in Frankfurt durchsucht. Nach Angaben der Deutschen Bank geht es um Geschäfte der früheren Postbank aus den Jahren 2008 bis 2010. Dabei besteht der Verdacht der Steuerhinterziehung bei sogenannten Cum-Cum-Geschäften. Dabei generierten Banken Steuervorteile für ausländische Inhaber deutscher Aktien. Es entstand ein Schaden in Milliardenhöhe. Zum Sport. Der Deutsche Fußballbund steht vor dem Start in die Zukunft mit dem neuen Bundestrainer Jürgen Klopp. Nach dpa-Informationen soll es am Vormittag zu einer weiteren gemeinsamen Sitzung von Aufsichtsrat und Gesellschafterversammlung des DFB kommen. Der DFB selbst dementierte das allerdings. Es gebe noch weitere Details zu klären. Das Wetter, die aktuelle Vorhersage des Deutschen Wetterdienstes. Heute ist es vor allem im Südwesten oft sonnig und überwiegend trocken. Im Nordosten zwischen der Elbe, Vorpommern und Ostsachsen ziehen viele Wolken durch. Im Tagesverlauf können hier auch Schauer und vereinzelt kurze Gewitter mit dabei sein. Die Temperaturen liegen zwischen 19 bis 25 Grad, im Südwesten bis 27 Grad.
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4: Im Moment gibt es keine Meldung über Verkehrsstörung. Wir wünschen noch eine gute Fahrt.
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1: Ich bin Michael Maxen in Dillenburg. Sie ist Mama der dreijährigen Lola und gleichzeitig eine Top-Leichtathletin, Gesa Felicitas Krause. Gesa, wie packst du diesen Spagat?
2: Manchmal weiß ich selbst nicht so genau, wie das alles zu bewerkstelligen ist.
1: Und am Wochenende steigt jetzt die deutsche Meisterschaft. Du startest über die 3000 Meter Hindernis. Welche Kraft gibt dir denn die Familie für solche Wettkämpfe?
2: Ganz schön, wenn man dann einfach sagt, okay, wir gehen jetzt mal an den See und füttern die Enten. So ein Leuchten in Kinderaugen ist dann was, was mir sehr viel Kraft gibt, und ich glaube, Wille kann Berge versetzen, und deswegen machen wir das als Familie auch möglich.
1: Die Dillenburgerin ist mehrfache deutsche Meisterin und geht als Mitfavoritin ins Rennen.
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1: Ich bin Tine Klimach. Mitten im Krieg mit dem Iran, der sich auch um dessen Atomprogramm dreht, verkünden die USA eine neue Einigung mit Saudi-Arabien. Die US-Regierung will Saudi-Arabien beim Aufbau eines zivilen Atomprogramms helfen. Beide Länder unterzeichneten in Washington ein entsprechendes Abkommen. US-Energieminister Wright betonte, dass das Abkommen höchste Standards erfülle und auch beinhalte, dass keine Atomwaffen verbreitet werden. Die Vereinbarung wird dem US-Parlament zur Prüfung vorgelegt. Dort könnte es Widerstand geben. Die Bundesregierung will Abschiebungen nach Afghanistan offenbar ausweiten. Das erklärte das hessische Innenministerium. Demnach habe die Bundespolizei mitgeteilt, die bisherigen Einschränkungen auf Straftäter und Gefährder aufzuheben.
2: Bundesinnenminister Dobrindt hat erst Anfang der Woche bekräftigt, Abschiebungen in Länder wie Afghanistan zu forcieren. Ihm ging es vor allem um Straftäter nach einem tödlichen Angriff auf einen Studenten in Trier. Künftig soll aber jeder Afghane, der ausreisepflichtig ist, abgeschoben werden können, sagt die hessische Landesregierung. Grundlage dafür ist die Zusammenarbeit mit der Taliban-Regierung. Thomas Bremser, Redaktion.
1: Im Kampf gegen sexuellen Kindesmissbrauch dürfen Messenger-Dienste in der EU bald wieder in privaten Chats nach Hinweisen suchen. In der Debatte um die sogenannte Chat-Kontrolle einigten sich die Mitgliedsländer darauf, Datenschutzregeln befristet zu lockern.
3: Es geht um Bilder oder Videos von Kindesmissbrauch. Danach dürfen Anbieter von Diensten wie Outlook, Gmail oder Instagram wieder mit Hilfe von Software suchen. Aber verschlüsselte Chats wie bei WhatsApp oder Signal dürfen nicht durchsucht werden. Und die EU-Ausnahmeregelung verbietet auch Techniken, die Nachrichten prüfen, bevor sie verschlüsselt und versendet sind. Eigentlich war die Übergangsregelung im Frühjahr ausgelaufen, aber jetzt einigten sich Mitgliedstaaten und das EU-Parlament doch noch. Die Ausnahme gilt nun bis April 2028. Aus Brüssel, Michael Brandt.
1: 33 Filialen der Warenhauskette Galeria werden auf ihre Rentabilität geprüft und könnten geschlossen werden. Das Unternehmen nannte nun die betroffenen Standorte. Galeria will mit den Vermietern über Mietkonditionen und Flächenanpassungen verhandeln. Sollten keine tragfähigen Lösungen erarbeitet werden, sei die Fortführung der jeweiligen Filiale gefährdet. Viele Jobs stehen auf dem Spiel. Das Wetter, die aktuelle Vorhersage des Deutschen Wetterdienstes. Heute ist es vor allem im Südwesten oft sonnig und überwiegend trocken. Im Nordosten zwischen der Elbe, Vorpommern und Ostsachsen ziehen viele Wolken durch. Im Tagesverlauf können hier auch Schauer und vereinzelt kurze Gewitter mit dabei sein. Die Temperaturen liegen zwischen 19 bis 25 Grad, im Südwesten bis 27 Grad.
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4: Schönen Donnerstag jetzt mit Shakira, Don't Bother.

0: Das ist der Donnerstag bei Hitradio FFH. Guten Morgen, Hessen. Donnerstag ist Herrlich-Ehrlich-Tag. Und in den Ferien geht auch Herrlich-Ehrlich. Da geht sowieso alles. Da dürfen die Kinder auch mal länger aufbleiben oder sogar Übernachtungspartys mit und bei Freundinnen und Freunden machen. Da hat auch der Sohn von Boris Mainzer mal so richtig Bock drauf.
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2: Was ist das Coole an Übernachtungspartys?
3: Dass seine Freunde da sind und dass ich jemanden zum Reden habe und zum Spielen.
2: Ja.
3: Bis 21 Uhr.
2: Und dann geht man um 21 Uhr ins Bett?
3: Nö. Danach guckt man einen Film gegen 22 Uhr und dann noch ein bis zwei oder bis drei.
2: Echt?
3: Ja, aber wir werden dann noch nicht schlafen.
2: Dann macht ihr kein Auge zu.
3: Ja, sie wollen ja bei mir übernachten und nicht bei mir schlafen.
2: Ach so, ist dir auch schon mal das Bein eingeschlafen?
3: Ja, das passiert öfters. Mal, wo ich auf der Toilette war.
2: Okay, erzähl mal, wie war denn das?
3: Sie wurden schlapprig.
2: Schlapprig?
3: Also so, dass wenn ich aufgetreten habe, dass ich direkt wieder umgekippt bin.
2: Wenn so Beine einschlafen, können die dann auch schnarchen?
3: Nein, ein Körperteil kann schnarchen.
2: Echt?
3: Der Po nämlich.
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1: Ich bin Tine Klimach. Mitten im Krieg mit dem Iran, der sich auch um dessen Atomprogramm dreht, verkünden die USA eine neue Einigung mit Saudi-Arabien. Die US-Regierung will Saudi-Arabien beim Aufbau eines zivilen Atomprogramms helfen. Beide Länder unterzeichneten in Washington ein entsprechendes Abkommen. US-Energieminister Wright betonte, dass das Abkommen höchste Standards erfülle und auch beinhalte, dass keine Atomwaffen verbreitet werden. Die Vereinbarung wird dem US-Parlament zur Prüfung vorgelegt. Dort könnte es Widerstand geben. Die Bundesregierung will Abschiebungen nach Afghanistan offenbar ausweiten. Das erklärte das hessische Innenministerium. Demnach habe die Bundespolizei mitgeteilt, die bisherigen Einschränkungen auf Straftäter und Gefährder aufzuheben.
2: Bundesinnenminister Dobrindt hat erst Anfang der Woche bekräftigt, Abschiebungen in Länder wie Afghanistan zu forcieren. Ihm ging es vor allem um Straftäter nach einem tödlichen Angriff auf einen Studenten in Trier. Künftig soll aber jeder Afghane, der ausreisepflichtig ist, abgeschoben werden können, sagt die hessische Landesregierung. Grundlage dafür ist die Zusammenarbeit mit der Taliban-Regierung. Thomas Bremser, Redaktion.
1: Im Kampf gegen sexuellen Kindesmissbrauch dürfen Messenger-Dienste in der EU bald wieder in privaten Chats nach Hinweisen suchen. In der Debatte um die sogenannte Chat-Kontrolle einigten sich die Mitgliedsländer darauf, Datenschutzregeln befristet zu lockern.
3: Es geht um Bilder oder Videos von Kindesmissbrauch. Danach dürfen Anbieter von Diensten wie Outlook, Gmail oder Instagram wieder mit Hilfe von Software suchen. Aber verschlüsselte Chats wie bei WhatsApp oder Signal dürfen nicht durchsucht werden. Und die EU-Ausnahmeregelung verbietet auch Techniken, die Nachrichten prüfen, bevor sie verschlüsselt und versendet sind. Eigentlich war die Übergangsregelung im Frühjahr ausgelaufen, aber jetzt einigten sich Mitgliedstaaten und das EU-Parlament doch noch. Die Ausnahme gilt nun bis April 2028. Aus Brüssel, Michael Brandt.
1: 33 Filialen der Warenhauskette Galeria werden auf ihre Rentabilität geprüft und könnten geschlossen werden. Das Unternehmen nannte nun die betroffenen Standorte. Galeria will mit den Vermietern über Mietkonditionen und Flächenanpassungen verhandeln. Sollten keine tragfähigen Lösungen erarbeitet werden, sei die Fortführung der jeweiligen Filiale gefährdet. Viele Jobs stehen auf dem Spiel.
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4: Viele Wolken heute im Norden des FFH-Landes, kann es auch mal regnen. Die Temperaturen 20 bis 26 Grad. Morgen wird es dann sonniger und wärmer und am Samstag dann wieder Schwimmbadwetter bis 33 Grad. Und wir schauen noch auf die Straßen um 17:45. Da habe ich eine Meldung von der A5 Darmstadt-Heidelberg. Eine Vollsperrung zwischen Heppenheim und Hemsbach wegen einer Baustelle bis morgen früh um 6. Bitte umfahrt das Gebiet weiträumig. Allen unterwegs eine gute Fahrt.
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0: grandiose Nummer der Pet Shop Boys bei FFH. Die Städter unter euch kennen das Problem garantiert. Je zentraler du wohnst, umso schlimmer ist die Parkplatzsituation nach Feierabend. Da kreiselst du dir oft einen ab, bis irgendwann mal so eine Mini-Lücke gefunden worden ist. Ja, dann geh doch zu Netto, sag ich einfach mal so. Die Discounterkette hat sich dagegen was einfallen lassen, sagt Sprecherin Christina Stiljanu.
1: Seit April haben wir bundesweit einen Feierabendparkservice gestartet auf unseren Parkplätzen. Inzwischen haben wir das auch schon an 200 Standorten umgesetzt.
0: Von diesen 200 sind über 15 im FFH-Land, zum Beispiel Wiesbaden-Dotzheimer Straße oder in Mainz am Westring. Da kannst du von 18 bis 8 Uhr morgens parken und das kostet 3 € die Nacht oder 40 im Monat, buchbar per App. Und das Ganze hat noch mehr Vorteile.
1: Weil keine neuen Parkplätze geschaffen werden müssen, müssen nicht irgendwie Naturflächen weichen, sodass eben auch nicht nur die Anwohner die Nerven geschont werden, sondern ja auch ein großer Vorteil für die Umwelt entsteht. Deswegen denke ich, ist das ein guter erster Schritt, der vielleicht auch Nachmachercharakter hat.
0: Also, wenn ihr demnächst in der Großstadt keinen Parkplatz findet, dann fahrt doch zu Netto. Müsst man nur in meiner Nachbarschaft vielleicht noch einen bauen.
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0: Guten Morgen, Donnerstag ist heute der 23. Juli und so starten wir in diesen Tag mit Leonie, Don't Worry, die angesagten Hits von heute im Mix mit einem Greatest Hit aus der Frühzeit von Raymond. Ray Garvey und seine Band damals noch Through the Eyes of a Child hört ihr noch vor 6.
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2: Windpark Großenlüder, Projekt wird verschoben. Im Kreis Kassel nachts keine Mähroboter mehr. Das Wetter, immer wieder Wolken bis 26 Grad.
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2: Ich bin Maike Stolz, guten Morgen. In einem Waldgebiet bei Großenlüder soll ein großer Windpark gebaut werden. Doch jetzt ist der Projektentwickler aus wirtschaftlichen Gründen abgesprungen. Aufatmen bei vielen, die gegen den Windpark sind. Aber Hessen Forst sucht jetzt einen neuen Interessenten. FFH-Reporterin Eva-Maria Lauber.
3: Die Erleichterung war nur von kurzer Dauer bei einer Projektgruppe, die dieses Waldgebiet als absolut ungeeignet für einen Windpark sieht. Die Mitglieder sagen mir, sie haben dort rund 20 Weiher und mehr als 40 Quellen gefunden und kartiert. Hessen Forst weist in dem Gebiet nur einen Weiher aus und sagt mir, wir haben die Fläche untersucht, sie ist geeignet. Die Projektgruppe befürchtet aber einen riesigen Schaden für die Pflanzen- und Tierwelt in diesem besonderen Biotop. Sie glaubt, als die Fläche zum Vorranggebiet erklärt wurde, war vorher niemand vor Ort, um sich ein genaues Bild zu machen. Die Arbeit für die Projektgruppe geht also weiter.
2: Muss es neue Temporegeln für Gesetzesänderungen geben? Dazu verkündet das Bundesverfassungsgericht heute Vormittag sein Urteil. Der Grund? Oft kommen wichtige Gesetzesentwürfe erst auf den letzten Drücker. Vor der Abstimmung im Bundestag bleibt dann kaum noch Zeit. Dieses Vorgehen der Regierungsparteien sorgt regelmäßig für Kritik. Paramount darf das Hollywood-Urgestein Warner Brothers übernehmen. Die EU-Kommission hat dem über 100 Milliarden Dollar schweren Deal unter strengen Auflagen zugestimmt. In den USA hat ein Gericht die Fusion dagegen erstmal gestoppt. Dort fürchten mehrere Bundesstaaten und auch viele Hollywood-Stars eine zu große Marktmacht. Für Igel, Kröten und andere Kleintiere sollen die Gärten im Kreis Kassel sicherer werden. Ab sofort gilt dort ein Nachtfahrverbot für Mähroboter, ähnlich wie schon im Kreis Gießen. Die Mähroboter sind laut Behörden eine tödliche Gefahr für Tiere, die im Dunkeln auf Nahrungssuche gehen. Der Igel gilt laut einer internationalen Liste mittlerweile als potenziell gefährdet. Für Eintracht Frankfurt geht es ab heute Nachmittag in die Vollen. Das Team reist mit Neutrainer Adi Hütter in ein 9-tägiges Trainingslager nach Grassau an den Chiemsee. FFH-Reporterin Sonja Pahl.
4: Es gibt nach wie vor viele Fragezeichen im Eintracht-Team. Einige Spieler, die Hütter mitnimmt, könnten noch wechseln. Andere, die kommen sollen, sind noch nicht da. Und WM-Fahrer wie Amamouni oder auch Shaibi haben nach der WM noch extra Urlaub bis Anfang August. Das gilt auch für Abwehr-Löwe Theat, bei dem die Frage allerdings ist, ob er überhaupt nochmal zurückkehrt. Spannend wird auch zu sehen sein, wer sich bei den Torhütern in Grassau einen Vorteil erarbeitet. Santosch oder Zetterer? Hütter lässt beide noch zappeln.
2: Und wir schauen noch aufs FFH-Wetter. Viele Wolken heute, im Norden kann es auch mal regnen. Die Temperaturen 20 bis 26 Grad. Morgen wird es dann sonniger und wärmer und am Samstag gibt es dann auch wieder Schwimmbadwetter bis 33 Grad.
0: Der FFH-Verkehrsservice, genau 2 Minuten vor 6, schon wieder eine Vollsperrung um diese Zeit. Ist, glaube ich, der dritte Tag in Folge. Diesmal ist aber eine Baustelle schuld. Die A5 Darmstadt-Heidelberg ist komplett dicht zwischen Heppenheim und Hemsbach. Gebaut wird bis morgen früh um 6. Bitte so lang weiträumig umfahren.
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0: Einen schönen Start in den Donnerstag wünschen wir.

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Guten Morgen, Hessen, am Donnerstag. Für viele Eltern ist Ferienzeit ja auch gleichzeitig Hörspielzeit, wenn's mit dem Auto in Urlaub geht. Da wollen die Kinder auf der Rückbank natürlich auch entsprechend beschallt werden. Anke ist da auch noch sehr oft Kind.

0: Guten Morgen, 11:05. Here goes nothing, Michael Schulte bei FFH. Gestern dachten wir, beim Wetter geht heute mehr. Ist aber tatsächlich der gleiche Sonne-Wolken-Mix wie gestern im Norden. Auch wieder Regen möglich bei 20 bis 26 Grad. Weiter oben in Mittelgebirgen 16 Grad. Morgen dann sonnig bis 29 Grad und Samstag dann wieder plus 30 Wetter. Teilweise 33 Grad möglich. Im Moment in Gießen leichte Bewölkung 13 Grad. In Frankfurt sind wir bei 13 Grad ebenfalls und in Fulda sind es 11 Grad zurzeit. Auf den Straßen keine Meldung. Gute Fahrt allerseits.
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0: lernen jetzt gleich zwei Food-Influencerinnen kennen. Ja. Julia ist für mich eine super Food-Influencerin. Was glaubst du, was die mich beeinflusst mit ihrem Essen?
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0: Ja, ich freue mich jetzt schon wieder auf die Kirschkuchen, die sie nächste Woche anschleppen wird. Aus Witzenhausen, aus Ockstadt und aus Frauenstein bei Wiesbaden. Auch da sammelt sie ein Körbchen Kirschen ein und trifft sich mit Leuten aus der Region, die Ahnung davon haben. Und in Frauenstein war das eine zweite Food-Influencerin, nämlich Vivian Matz aus Wiesbaden.
2: Vivian hat uns mitten in eine Kirschplantage entführt. Ich finde das so faszinierend, weil diese Bäume hängen ja noch voll teilweise und andere sind schon komplett abgegrast. Das liegt daran, habe ich schon gelernt, dass es ja tatsächlich unterschiedliche Sorten gibt. Du wusstest es, ich logischerweise nicht. Für mich gibt es Süß- oder Sauerkirschen und halt das, was man am Stand gerade kriegt. Würden dir jetzt so auf Anhieb so zwei, drei Sorten einfallen, die es gibt bei Kirschen?
3: Also tatsächlich mag ich besonders gerne Samba. Da sind wir leider schon durch. Die ist tatsächlich ein bisschen knackiger, ein bisschen Säure hat sie drin. Tatsächlich hat jede Kirsche so ihre Merkmale, unterschiedlich süß, unterschiedlich sauer. Carmen mag ich auch sehr gerne, die haben wir aktuell. Die ist besonders dunkel, besonders dick. Cordia ist auch eine super bekannte, beliebte Sorte.
2: Weißt du, bei was wir hier gerade stehen?
3: Chirosso tatsächlich. Chirosso? Ja, das ist auch eine sehr spezielle Sorte. Ja. Ist jetzt gar nicht, glaube ich, so super bekannt. Genau, das haben wir hier gerade hängen. Ja.
2: Wie erlebst du gerade so die Kirschenzeit? Ich bin hier reingefahren in Frauenstein, in den Ortsteil. Eine Bude nach der anderen, super viele Autos natürlich und Spaziergänger, die alle stehen bleiben und sich da einen Pfund oder ein Kilo mitnehmen. Wie erlebst du gerade so diese Zeit?
3: Ja, also es ist wirklich eigentlich mit eine der schönsten Zeiten hier mit auch in Frauenstein. Wir haben natürlich auch in Frauenstein Weinberge. Die Weinlese ist auch nochmal ein besonderer Zeitpunkt. Aber die Kirschlese ist insofern nochmal ganz besonders, dass eben diese ganzen Bütchen an beiden Ortseingängen eben stehen. Es ist auch ein sehr schönes Miteinander zwischen den Obstbauern. Das fühlt man auch so richtig. Mhm. Genau. Man kriegt auch mit, wenn an einem Stand irgendwie die Sorte gerade nicht mehr da ist, dann wird man zum nächsten Stand weitergeleitet oder so. Ne? Also es ist wirklich eine schöne Stimmung. Aber vor allen Dingen ist Frauenstein auch wunderschön eingebettet in unsere Region Wiesbaden-Rheingau. Einfach eine wunderschöne Landschaft hier.
0: Ja, dann bring doch am besten noch ein Fläschchen Wein zum Kirschkuchen mit. Jetzt wird sie ans Backen gehen. Werde ich erschmecken, welcher Kirschkuchen aus Witzenhausen kommt, welcher aus Ockstadt und welcher aus Frauenstein? Auf jeden Fall ist mit Julia Nestle immer gut Kirschen essen.
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0: Gleich mit Benson Boone. Sorry, I'm here for someone else. Und dazu eine Hymne der 80er. Greatest Hit für Cyndi Lauper. Girls just wanna have fun. Als nächstes noch vor halb sieben hier.
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4: Mehr Abschiebungen nach Afghanistan aus Hessen. 8 Verletzte nach Unfall bei Bensheim. Das Wetter, Wolken bis 26 Grad.
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4: Ich bin Maike Stolz, guten Morgen. Hessen will mehr Menschen nach Afghanistan abschieben. Bisher ging es dabei vor allem um Straftäter und Gefährder. Laut Innenminister Poseck sollen aber auch andere ausreisepflichtige Männer das Land verlassen. Möglich machen soll das ein neuer Erlass des Bundes. FFH-Reporter Lorenzo Rendon Valencia.
5: Um Menschen abzuschieben, braucht der Staat offizielle Papiere. Und die gibt es im Fall von Afghanistan nur über die islamistische Taliban. Genau bei dieser Zusammenarbeit hat der Bund jetzt offenbar die Regeln gelockert. Hessens Innenminister Poseck will die neue Möglichkeit nutzen. Künftig sollen neben Straftätern und Gefährdern auch Männer abgeschoben werden, wenn sie volljährig sind, alleinstehend und ohne Bleiberecht. Scharfe Kritik kommt vom Hessischen Flüchtlingsrat. Menschen ohne Vorstrafen abzuschieben sei unverantwortlich.
4: Dieses Abkommen ist umstritten. Die Regierung von US-Präsident Trump will Saudi-Arabien beim Aufbau eines zivilen Atomprogramms helfen. Die Energieminister beider Länder haben jetzt den Deal in Washington unterzeichnet. FFH-Reporterin Tina Eck.
6: Das Abkommen beinhaltet nach den Worten des US-Energieministers keine Herstellung oder Verbreitung von Atomwaffen. Es soll ein rein ziviles Nuklearprogramm sein, das den USA vor allem wirtschaftliche Vorteile bringt. Sie wollen Nukleartechnologie exportieren, das wiederum soll Jobs in den USA schaffen. Und Saudi-Arabien profitiert, indem es den Energiebedarf seines Landes decken kann. Aber im laufenden Krieg mit dem Iran und der Instabilität im Nahen Osten ist das Abkommen umstritten.
4: 8 Menschen sind bei einem Frontalzusammenstoß bei Bensheim verletzt worden. Ein 42-Jähriger war auf der B47 auf die Gegenfahrbahn geraten und in ein Auto gekracht, so die Polizei. Außerdem waren 2 weitere Wagen in den Unfall verwickelt. Alle Insassen wurden aber glücklicherweise nur leicht verletzt. Und jetzt schalten wir in die einzelnen hessischen Regionen.
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7: Ich bin Michael Maxen in Dillenburg. Sie ist Mama der 3-jährigen Lola und gleichzeitig eine Top-Leichtathletin, Gesa Felicitas Krause. Gesa, wie packst du diesen Spagat?
8: Manchmal weiß ich selbst nicht so genau, wie das alles zu bewerkstelligen ist.
7: Und am Wochenende steigt jetzt die deutsche Meisterschaft. Du startest über die 3000 Meter Hindernis. Welche Kraft gibt dir denn die Familie für solche Wettkämpfe?
8: Ganz schön, wenn man dann einfach sagt, okay, wir gehen jetzt mal an den See und füttern die Enten. So ein Leuchten in Kinderaugen ist dann was, was mir sehr viel Kraft gibt. Und ich glaube, Wille kann Berge versetzen. Und deswegen machen wir das als Familie auch möglich.
7: Die Dillenburgerin ist mehrfache deutsche Meisterin und geht als Mitfavoritin ins Rennen.
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4: Und wir schauen noch aufs Wetter heute. Viele Wolken sind unterwegs. Im Norden kann es auch mal regnen. Die Temperaturen bis 26 Grad. Morgen wird es dann schon wärmer und zum Wochenende erstmal wieder heiß bis 33 Grad. Am Sonntag kommen dann Schauer und Gewitter dazu.
9: 6:58. Eine Meldung ist angekommen im FFH-Verkehrsservice und zwar von der A5. Darmstadt in Richtung Frankfurt. Hier zwischen Weiterstadt und Langenmöhrfelden aktuell 4 Kilometer stockender Verkehr.
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9: Zurück in die 80er jetzt mit Cyndi Lauper.

0: Weiterstadt. Da könnt ihr am Samstag so richtig die Sau rauslassen. Vielleicht ja sogar sprichwörtlich. Es ist Throwback-Party auf der berühmten Keller-Ranch in Weiterstadt. Wer sie noch nicht kennt, es ist eigentlich ein Tierhilfeverein, wo alle möglichen Tiere ein Zuhause gefunden haben. Und dafür mache ich natürlich sehr gerne Werbung mit Lukas Wagner von der Keller-Ranch zusammen. Guten Morgen.
1: Guten Morgen.
0: Charlies Rock- und Pop-Abend heißt eure Fete am Samstag. Die erste Frage, wer ist Charlie? Ist das der Papagei von eurem Flyer?
1: Genau, das ist der Papagei. Ja.
0: Der legt auf, nein?
1: Nee, wir haben einen DJ, also kein Papagei.
0: Okay, aber Throwback-Party klingt super. Das klingt so nach ein bisschen, also es läuft durchaus auch mal Zeug von früher, wo man sagt, oh, hab ich ewig nicht mehr gehört.
1: Genau, so 80er, 90er, aber auch 2000er, also alles so durchmischt.
0: Mhm. Ich denke mal, wenn ihr Tiere beherbergt, ist Who Let the Dogs Out jetzt nicht so auf der Playlist, oder?
1: Auf der Playlist schon, aber nicht Programm.
0: Okay. Ihr nehmt Eintritt, das soll man dazu sagen. Wie viel kostet's?
1: Genau, 7 € an der Abendkasse.
0: Aber was passiert damit?
1: Ja, also der Eintritt kommt definitiv den Tieren zugute und sorgt dafür, dass wir solche Veranstaltungen weitermachen können und vor allem auch, dass wir uns immer gut um unsere Tiere kümmern können.
0: Was habt ihr denn im Moment für Tiere bei euch auf der Ranch?
1: Ich würde mal sagen, fast alles. Also wir haben Kamele, Kängurus, Pampashasen, Hunde, Katzen, alles Mögliche.
0: Kann ja der Opel so einpacken.
1: Ja.
0: Und warum wird es ein toller Abend bei euch in Weiterstadt, zu dem jeder kommen muss?
1: Es ist nicht eine Party wie überall sonst. Also wo kann man mal sagen, man feiert im Reich der Tiere?
0: Ja, so zwischen Kängurus und Kamelen, das ist schon mal was anderes. Ne? 19 Uhr geht's los an diesem Samstag. Charlies Rock- und Pop-Abend, eine Throwback-Party auf der Keller-Ranch in Weiterstadt. Ich wünsche euch ganz viel Spaß.
1: Dankeschön.
0: Feiern für den guten Zweck, da kann man sich dann auch die Kopfschmerzen am nächsten Tag ganz einfach schön lügen.
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6.42 Uhr. Aktuelle Warnmeldung von den Straßen kommt gerade. Und zwar von der A67 Mannheim-Darmstadt. Vorsicht, zwischen Gernsheim und Pfungstadt liegt eine Metallstange auf der Fahrbahn. Bitte fahrt vorsichtig. Schauen wir uns noch kurz beim Wetter um. Heute wieder Sonne und Wolken gemischt. Im Norden auch Regen möglich aus den Wolken. 20 bis 26 Grad, so ähnlich wie gestern. Weiter oben in Mittelgebirgen 16 Grad. Morgen scheint dann mehr die Sonne, 24 bis 29 Grad. Und Samstag ist dann wieder 30 plus Wetter, da kommt die Hitze zurück. In Marburg im Moment wolkig 13, in Schlüchtern wolkig 12 und bleiben wir doch in Funkstadt. Sonne 13 Grad.

0: Yeah. Guten Morgen am Donnerstag, gleich Classic Rock, Greatest Hit für Journey. Geile Nummer, Don't Stop Believin' und dazu Angesagtes aus Island. Pickup von Austis. Der läuft noch vor 7.
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9: Windpark Großenlüder, Projekt wird verschoben. Im Kreis Kassel nachts keine Mähroboter mehr. Das Wetter, immer wieder Wolken bis 26 Grad.
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9: Ich bin Maike Stolz, guten Morgen. In einem Waldgebiet bei Großenlüder soll ein Windpark mit 15 Windrädern entstehen, doch jetzt ist der Projektentwickler aus wirtschaftlichen Gründen abgesprungen. Das Aufatmen bei Gegnern des Projekts ist allerdings nur kurz. Hessen-Forst sucht einen neuen Interessenten. Manfred Kellerhof gehört zu einer Projektgruppe, die gegen den Windpark ist und kann nicht verstehen, wie das Gebiet überhaupt zum Vorranggebiet erklärt werden konnte. Er sagte unserer Reporterin:
10: Es gibt so viele Punkte, halt, ob das der alte intakte Wald war, den man ohne Not jetzt ausgesucht hat zum Vorranggebiet. Oder die einfach sichtbaren Teiche oder die auffindbaren Quellen potenziell. Und dass man so leichthin, mit leichtem Fuß über dieses Gebiet eilt und weist das als Vorranggebiet auf. Es ist ein Lebensraum, den man nicht zerstört. Den darf man nicht zerstören.
9: In weniger als 2 Monaten stehen mehrere wichtige Landtagswahlen an und die AfD ist laut Umfragen auch im Bund stärkste Kraft. Aus Sicht der Arbeitgeber hat die Partei aber keine Lösungen für die Probleme Deutschlands. Arbeitgeberpräsident Dulger sagte der dpa:
11: Und für mich ist klar, dass die Lösungen für die Probleme, die wir in unserem Land haben, nur über die Partei in der Mitte erfolgen kann. Die sind im Moment vielleicht etwas weniger populär, als sie sonst waren, aber für mich ist das der einzige Lösungsweg. Die politischen Ränder mit extrem rechts und extrem links, da sehe ich keine Lösungsansätze.
9: Ein Waldbrand an der französischen Atlantikküste bei Bordeaux hat tausende Urlauber von ihrem Campingplatz vertrieben. 2 Stadtteile des Ortes Le Porche mussten geräumt werden. Dort befindet sich auch der Campingplatz mit rund 3500 Urlaubern. Der Waldbrand hat sich schon auf 800 Hektar ausgedehnt und wird auch mit Löschflugzeugen bekämpft. Ende in Sicht für die provisorische Zeltunterkunft für Obdachlose in Frankfurt. Die besteht seit Ende Juni, weil eine Notunterkunft in der U-Bahn-Station Eschenheimer Tor kurzfristig geschlossen wurde. Das Sozialdezernat will die betroffenen Obdachlosen in 4 festen Unterkünften in der Stadt unterbringen. Geplant ist, die Zeltunterkunft ab August wieder zurückzubauen. Für Igel, Kröten und andere Kleintiere sollen die Gärten im Kreis Kassel sicherer werden. Ab sofort gilt dort ein Nachtfahrverbot für Mähroboter, ähnlich wie schon im Kreis Gießen. Die Mähroboter sind laut Behörden eine tödliche Gefahr für Tiere, die im Dunkeln auf Nahrungssuche gehen. Der Igel gilt laut einer internationalen Liste mittlerweile als potenziell gefährdet. Und wir schauen noch aufs FFH-Wetter. Viele Wolken heute, im Norden kann es sogar mal Regen geben. Die Temperaturen 20 bis 26 Grad. Morgen wird es dann aber schon wieder sonniger und wärmer. Und am Samstag, da gibt es wieder Schwimmbadwetter bis 33 Grad.
0: Der FFH-Verkehrsservice, 6.58 Uhr, die A5 Darmstadt-Frankfurt. Aktuell nur zwischen Weiterstadt und Langenmöhrfelden. 4 Kilometer stockender Verkehr.
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0: Guten Morgen am Donnerstag, 23. Juli. 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

0: Journey, Don't Stop Believing. Hier ist Guten Morgen Hessen bei Hitradio FFH. Aktuelle Warnmeldung kommt gerade im Verkehrsservice. Vorsicht bitte auf der A3 Köln-Frankfurt zwischen Niedernhausen und Wiesbadener Kreuz. Eine Holzplatte auf der rechten Spur. Bitte fahrt vorsichtig. Die Meldung seht ihr natürlich in der FFH-App. Die hat sowieso jeder, so wie Facebook, ne? Oder die WhatsApp-App, ne? Spotify, Google Maps. Interessant wird's in der App-Zeile erst weiter unten. Welche ungewöhnliche App habt ihr so auf dem Smartphone? Das erzählt ihr mir die Woche fröhlich. Als nächstes ist Ralf aus Walluf dran.
1: Also, ich hatte mir letztes Jahr im Oktober die Kniescheibe gebrochen. Mhm. Und bin jetzt dabei, praktisch den Beugungswinkel von meinem Knie wieder herzustellen. Und habe so eine Winkelmess-App.
0: Okay.
1: Das heißt, kann man das Handy

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Es ist 7:12. Kommt gerade eine frische Warnmeldung, und zwar von der B40 aus dem Stadtverkehr Frankfurt am Main. Zwischen der Ausfahrt Frankfurt-Schwanheim und dem Schwanheimer Knoten liegt eine Metallstange auf der rechten Spur. Bitte passt hier auf. Beim Wetter heute wieder Sonne und Wolken. Im Norden auch ein paar Regentropfen dabei. 20 bis 26 Grad. Morgen dann sonnig bei 24 bis 29 Grad. Am Samstag dann wieder über 30. Aktuelle Temperaturen, machen wir mal schnell Hund, Katze, Maus. In Hundstadt im Taunus wolkig 13, in Katzenfurt im Lahn-Dill-Kreis wolkig bei 14 Grad und in Mauswinkel in Osthessen sonnige 12 Grad.

0: Das ist der Donnerstag bei Hitradio FFH. Guten Morgen, Hessen. Donnerstag ist herrlich ehrlich Tag und in den Ferien geht auch herrlich ehrlich. Da geht sowieso alles. Da dürfen die Kinder auch mal länger aufbleiben oder sogar Übernachtungspartys mit und bei Freundinnen und Freunden machen. Da hat auch der Sohn von Boris Mainzer mal so richtig Bock drauf.
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2: Was ist das Coole an Übernachtungspartys?
3: Dass seine Freunde da sind und dass ich jemanden zum Reden habe und zum Spielen.
2: Ja.
3: Bis 21 Uhr.
2: Und dann geht man um 21 Uhr ins Bett?
3: Nö. Danach guckt man einen Film gegen 22 Uhr und dann noch ein bis zwei oder bis drei.
2: Echt?
3: Ja, aber wir werden dann noch nicht schlafen.
2: Dann macht ihr kein Auge zu.
3: Ja, sie wollen ja bei mir übernachten und nicht bei mir schlafen.
2: Ach so, ist dir auch schon mal das Bein eingeschlafen?
3: Ja, das passiert öfters. Mal, wo ich auf der Toilette war.
2: Okay, erzähl mal, wie war denn das?
3: Sie wurden schlapprig.
2: Schlapprig?
3: Also so, dass wenn ich aufgetreten habe, dass ich direkt wieder umgekippt bin.
2: Wenn so Beine einschlafen, können die dann auch schnarchen?
3: Nein, ein Körperteil kann schnarchen.
2: Echt?
3: Der Po nämlich.
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0: Tito.
1: Schönen Donnerstag wünsche ich. Ihr hört gleich Taylor Swift mit Opa Lights. Die angesagten Hits von heute im FFH-Mix mit der Lighthouse-Family. Und ihr habt doch was machen lassen hier. Ihr habt doch was machen lassen. Ihr seid doch geliftet. Lifted. Greatest Hits kommt noch vor halb.
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8: Mehr Abschiebungen nach Afghanistan aus Hessen. 8 Verletzte nach Unfall bei Bensheim. Das Wetter? Erstmal viele Wolken.
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8: Ich bin Maike Stolz. Guten Morgen. Hessen will mehr Menschen nach Afghanistan abschieben. Bisher ging es dabei vor allem um Straftäter und Gefährder. Laut Innenminister Prusek sollen aber auch andere ausreisepflichtige Männer das Land verlassen. Möglich machen soll das ein neuer Erlass des Bundes. FFH-Reporter Lorenzo Rendon Valencia.
9: Um Menschen abzuschieben, braucht der Staat offizielle Papiere. Und die gibt es im Fall von Afghanistan nur über die islamistische Taliban. Genau bei dieser Zusammenarbeit hat der Bund jetzt offenbar die Regeln gelockert. Hessens Innenminister Prusek will die neue Möglichkeit nutzen. Künftig sollen neben Straftätern und Gefährdern auch Männer abgeschoben werden, wenn sie volljährig sind, alleinstehend und ohne Bleiberecht. Scharfe Kritik kommt vom Hessischen Flüchtlingsrat. Menschen ohne Vorstrafen abzuschieben sei unverantwortlich.
8: Die USA und Saudi-Arabien haben einen Deal unterzeichnet. Die US-Regierung will dem Land beim Aufbau eines zivilen Atomprogramms helfen. Nach Informationen von US-Medien könnte das aber den Weg für Urananreicherung ebnen, die Grundlage für den Bau von Nuklearwaffen. Experten fürchten, dass dann auch andere Staaten in der Region nuklear aufrüsten könnten. Für Eintracht Frankfurt geht es ab heute Nachmittag in die Vollen. Das Team reist mit Neutrainer Adi Hütter in ein 9-tägiges Trainingslager nach Grassau an den Chiemsee. FFH-Reporterin Sonja Pahl.
10: Es gibt nach wie vor viele Fragezeichen im Eintracht-Team. Einige Spieler, die Hütter mitnimmt, könnten noch wechseln. Andere, die kommen sollen, sind noch nicht da. Und WM-Fahrer wie Amamouni oder auch Shaibi haben nach der WM noch extra Urlaub bis Anfang August. Das gilt auch für Abwehrlöwe Theat, bei dem die Frage allerdings ist, ob er überhaupt nochmal zurückkehrt. Spannend wird auch zu sehen sein, wer sich bei den Torhütern in Grassau einen Vorteil erarbeitet. Santos oder Zetterer? Hütter lässt beide noch zappeln.
8: Und jetzt schalten wir in die einzelnen hessischen Regionen.
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11: Ich bin Michael Maxen. Die provisorischen Zelte für Obdachlose in der Bockenheimer Anlage in Frankfurt verschwinden bald wieder. Ab August baut die Stadt das Lager schrittweise ab. Die rund 120 Menschen sollen dann Notschlafplätze in 4 festen Gebäuden bekommen. Die Zelte mit Feldbetten waren nur ein kurzfristiger Ersatz für die Unterkunft am Eschenheimer Tor. Die musste wegen Brandschutzmängeln schließen. Und kostenloses Eis als Trostpflaster. Die Stadtwerke Rüsselsheim touren heute mit einem Eismobil durch die Stadt. Damit reagieren sie auf den Frust der Anwohner nach den Stromausfällen in der letzten Zeit. Wer genervt ist oder Fragen hat, kann sich direkt an die Techniker wenden. Das Unternehmen will dann bei einem Eis erklären, wo die Probleme lagen.
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8: Und wir gucken noch mal aufs Wetter. Der Tag fängt eher wolkig und grau an. Vor allem im Norden kann es auch mal regnen. Aber dann wird es später freundlicher und wärmer bis 27 Grad. Freitag und Samstag wird es dann wieder richtig schön sommerlich. Und ab Sonntag kommen dann Gewitter dazu.
1: Die Lighthouse-Family kommt gleich nach dem FFH-Verkehrsservice. 8:02 ist es. Eine Meldung für die A5. Betroffen beide Richtungen zwischen Darmstadt und Frankfurt. Jeweils zwischen Weiterstadt und Langenmöhrfelden 4 Kilometer stockender Verkehr. Ja. Hier ist Guten Morgen Hessen, dann kommt die Lighthouse Family halt ohne das große Orchester davor. Ich bin Johannes.

0: Guten Morgen, Hessen. Um kurz nach halb. Arbeitet ihr noch oder urlaubt ihr schon? Wie auch immer. Im besten Fall habt ihr ein bisschen Zeit für Freizeit in diesen Tagen. Und was ihr da am Feriendonnerstag vor eurer Haustür unternehmen könnt, das erfahrt ihr jetzt von Kollegin Dani Kleideiter.
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2: Ich sag ja nicht, dass ihr Angst vor eurer Oma haben sollt, aber einfach blind vertrauen, wenn die alte Dame mit einer Schlafmütze im Gesicht gezogen im Bett liegt. Vielleicht keine gute Idee. Im Bad Homburger Kurpark seht ihr heute die Geschichte vom Rotkäppchen. Und dafür müsst ihr nicht mal Eintritt bezahlen. Ihr kommt einfach zum Musikpavillon im Kurpark, sucht euch ein gemütliches Plätzchen und wartet auf den bösen Wolf. Ab 16 Uhr. Rotkäppchen, ganz stimmungsvoll unter den Bäumen im Kurpark Bad Homburg. Egal ob jung oder alt, dieser Märchenklassiker geht immer. Ist wirklich was für die ganze Familie, vielleicht auch für die Oma.

Baby Goodbye, alle Farben bei Hitradio FFH. Guten Morgen, Hessen, gleich 7.44 Uhr. Heute beim Wetter, wir haben es uns gestern ein wenig schöner eigentlich vorgestellt. Egal, wird es halt erst morgen schöner. Heute auf jeden Fall tatsächlich auch wieder ein bisschen Sonne, allerdings auch viele Wolken. Im Norden mal Regenschauer dabei, 20 bis 26 Grad. Oben in den Mittelgebirgen sogar nur 16 Grad im Upland oder im Spessart. Morgen dafür dann schön sonnig, 24 bis 29 Grad. Am Samstag kommt die Hitze wieder mit 30 plus Wetter. 33 Grad sind örtlich möglich. In Calden im Moment ein paar Wolken und 13 Grad. Dazu in Lauterbach wolkige 12 und ein paar Sonnenstrahlen in Mörfelden bei 14 Grad. Guten Morgen Hessen, jetzt mit Tom Gregory und Footprints.

0: gibt was Aktuelles von Leonie zusammen mit Callum Scott. Das hören wir gleich. Stay, die angesagten Hits von heute und dazu ein Aufguss von Gigi D'Agostino aus dem Jahr 2000. Hat Nick Kershaws Riddle nochmal aufgekocht und der kommt noch vor 8 Uhr.
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4: Windpark Großenlüder, Projekt wird verschoben. Brand in Frankreich, Campingurlauber flüchten. Das Wetter, immer wieder Wolken bis 26 Grad.
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4: Ich bin Maike Stolz, guten Morgen. In einem Waldgebiet bei Großenlüder soll ein großer Windpark gebaut werden, doch jetzt ist der Projektentwickler aus wirtschaftlichen Gründen abgesprungen. Aufatmen bei vielen, die gegen den Windpark sind, aber Hessen Forst sucht jetzt nach neuen Interessenten. FFH-Reporterin Eva-Maria Lauber.
5: Die Erleichterung war nur von kurzer Dauer bei einer Projektgruppe, die dieses Waldgebiet als absolut ungeeignet für einen Windpark sieht. Die Mitglieder sagen mir, sie haben dort rund 20 Weiher und mehr als 40 Quellen gefunden und kartiert. Hessen Forst weist in dem Gebiet nur einen Weiher aus und sagt mir, wir haben die Fläche untersucht, sie ist geeignet. Die Projektgruppe befürchtet aber einen riesigen Schaden für die Pflanzen- und Tierwelt in diesem besonderen Biotop. Sie glaubt, als die Fläche zum Vorranggebiet erklärt wurde, war vorher niemand vor Ort, um sich ein genaues Bild zu machen. Die Arbeit für die Projektgruppe geht also weiter.
4: In weniger als 2 Monaten stehen mehrere wichtige Landtagswahlen an und die AfD ist laut Umfragen auch im Bund stärkste Kraft. Die Partei hat aber aus Sicht der Arbeitgeber keine Lösungen für die Probleme Deutschlands. Arbeitgeberpräsident Dulger sagte der dpa, die könnten nur über die Parteien der Mitte gefunden werden.
5: Die Erleichterung
6: zum Beispiel bei einer AfD im Parteiprogramm, die sind anti-Euro, die sind anti-EU, die sind pro-Russland. Ich kann mit einer Partei für eine Industrie- und Wirtschaftsnation, wie Deutschland eine ist, wenig anfangen, die sowas im Parteiprogramm stehen hatten. Deswegen sehe ich in dem Dialog mit den Herrschaften von der AfD keinen Sinn.
4: Ein Waldbrand an der französischen Atlantikküste bei Bordeaux hat tausende Urlauber von ihrem Campingplatz vertrieben. 2 Stadtteile des Ortes Le Planche mussten geräumt werden. Dort befindet sich auch der Campingplatz mit rund 3500 Urlaubern. Der Waldbrand hat sich schon auf 800 Hektar ausgedehnt und wird auch mit Löschflugzeugen bekämpft. Jahrzehntelang wurde danach gesucht. Jetzt ist das Wrack eines berühmten Flugzeugs vor der Küste Puerto Ricos entdeckt worden. Die Passagiermaschine musste 1952 auf dem Weg nach New York im Meer notlanden. Zunächst überlebten alle, aber auch weil keine koordinierte Evakuierung anlief, starben 52 Menschen. Nach dem Absturz gab es dann neue Regeln in der Luftfahrt, wie die Sicherheitseinweisung vor dem Start. Für Igel, Kröten und andere Kleintiere sollen die Gärten im Kreis Kassel sicherer werden. Ab sofort gilt dort ein Nachtfahrverbot für Mähroboter, ähnlich wie schon im Kreis Gießen. Die Mähroboter sind laut Behörden eine tödliche Gefahr für Tiere, die im Dunkeln auf Nahrungssuche gehen. Und wir schauen noch aufs FFH-Wetter. Viele Wolken heute, im Norden kann es auch mal Regen geben. Die Temperaturen 20 bis 26 Grad. Morgen wird es dann sonniger und wärmer und am Samstag dann wieder Schwimmbadwetter bis 33 Grad.
0: Der FFH-Verkehrsservice 8:02. Eine aktuelle Warnmeldung aus dem Rheingau und zwar aus Östrich-Winkel. Achtung, auf der B42 zwischen Östrich und Winkel liegt ein Spanngurt auf der Fahrbahn. Die A3 Frankfurt-Würzburg zwischen Frankfurt-Süd und dem Offenbacher Kreuz, 3 Kilometer Stau. A60 Mainz-Rüsselsheim zwischen Mainspitzdreieck und Rüsselsheimer Dreieck, 7 Kilometer stockender Verkehr. Und die A485 Gießener Nordkreuz Richtung Langgöns zwischen Gießen-Wieseck und Licherstraße, 2 Kilometer Stau. Hier laufen Markierungsarbeiten.
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0: Kommt gut in diesen Donnerstag. Guten Morgen.

0: aufstehen mit Hitradio FFH. Guten Morgen Hessen am Donnerstag. Für viele Eltern ist Ferienzeit ja auch gleichzeitig Hörspielzeit, wenn's mit dem Auto in Urlaub geht. Da wollen die Kinder auf der Rückbank natürlich auch entsprechend beschallt werden. Anke ist da auch noch sehr oft Kind.
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2: Für mich noch einen Kaffee, Anke, und kannst du mal leiser machen?
3: Stefan, das ist mein Lieblingshörspiel. Hör ich heute noch, wenn ich nicht einschlafen kann.
2: Bei dir hätte ich eher Pumuckl gedacht.
3: Weil er so frech wie ich ist?
2: Nee, aber immer wenn jemand reinkommt, wird er auch unsichtbar.
3: Stefan, wenn du bei 5 Freunde mitgespielt hättest, wäre das nach einem Jahr umbenannt worden.
2: Und zwar?
3: In 0 Freunde.
2: Nee.
4: Einmal die 3 und die Bibi Blocksberg-Kassette hier.
3: Momentchen mal bitte, ich kann nicht hexen.
4: Ene, Katapult, her mit dir Geduld.
3: Stefan, Bibi und Tina sind ja auch schon so alt, dass sie Alkohol trinken könnten.
2: So.
3: Oder wie Bibi sagen würde, Hix.
4: Also die Sprecher von Die 3 Fragezeichen sind übrigens mittlerweile um die 60 Jahre alt und sprechen die 3 Teenager immer noch.
3: Stefan, Die 3 Fragezeichen und Räuber Hotzenplotz habe ich ja meinem Patenzwerg Eminem Aljoscha immer geschenkt, damit sie ihn von der kriminellen Laufbahn abhalten.
2: Hättest du lieber mal selber gehört.
3: Wieso?
2: Du raubst einem doch den letzten Nerv und stiehlst mir die Zeit.
3: Sammeln Sie Europa-Hörspiele-Punkte? Haben Sie eine TKKG-Card oder sind Sie im Huibu-Club?
4: Nein.
3: Dann Dankeschön.
4: Bitteschön.
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FFH, wir klappern alle Kirschenparadiese ab in Hessen diese Woche. In Ockstadt waren wir schon, in Witzenhausen, gleiches Julia Nestle in Wiesbaden-Frauenstein. Da könntest du mit der Sonne ein bisschen Glück haben, wobei da unten sind gerade in Frauenstein ein paar Wolken unterwegs. 16 Grad in Sontra-Wolken.

13. Sonne hätten wir in Bürstadt bei 17 Grad. Dazu gibt es im Norden ein bisschen Regen. Ansonsten ein paar Sonnenstrahlen mit Wolken gemischt. 20 bis 26 Grad. Morgen insgesamt sonniger bis 29. Richtung Wochenende dann wieder 30 Grad und mehr möglich. Eine aktuelle Warnmeldung kommt von den Straßen. Vorsicht auf der A3 Frankfurt-Köln. Zwischen Bad Camberg und Limburg Süd, da liegen eine Schaufel und ein Besen auf der Fahrbahn. Wollte wohl jemand aufräumen? Hat sie jetzt erledigt. Bitte fahrt an dieser Stelle auf jeden Fall vorsichtig.

0: Red Eyes und damit zu den Red Cherries.
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0: In Litzenhausen war Julia Nestle schon, in Ockstadt war sie schon und heute ist sie in Frauenstein bei Wiesbaden. Das sind so die drei größten Kirschanbauregionen bei uns in Hessen. Sie hat spannende Leute getroffen, die Ahnung von Kirschen haben. Und für mich das Wichtigste, aus jeder Region hat sie ein Körbchen mitgebracht. In Frauenstein, davon können wir uns jetzt überzeugen, sogar handgepflückt.
2: Gar nicht so geil hier mit Höhenangst. Auf. Ach. So, Freunde, ui, hier oben, guckt's euch an, was hier für schöne Kirschen hängen. Die noch, die hier.
3: Mensch, Julia, du musst doch gar nicht auf die Leiter steigen. Hier unten hängen doch auch lauter Kirschen.
2: Oh, stimmt. Gut, dass ich dich dabei habe. Vivienne, du bist, ich will nicht sagen Kirschfluencerin, aber du bist Influencerin, bist auf Social Media unterwegs und teilst alles, was deine Region, deine Heimat so besonders macht. Jetzt hast du uns hier in eine wunderbare Kirschplantage geführt. Was macht die Kirsche für dich so toll hier in Frauenstein?
4: Also erstens mal, dass die Kirsche prinzipiell nur einen begrenzten Zeitraum im Jahr verfügbar ist, macht sie eben für mich total interessant und besonders. Und vor allen Dingen die Frauensteiner Kirsche ist besonders für ihre Herzform, dass sie besonders dunkel, dass sie besonders dick ist, dass sie besonders saftig ist. Wir haben hier in Frauenstein wirklich sehr viele verschiedene Sorten. Also man kann, glaube ich, von Anfang Juni bis Ende Juli unfassbar viele verschiedene Sorten probieren. Ich glaube, es sind mittlerweile fast 20 oder 30 an der Zahl hier, genau. Und die haben natürlich alle ihre Besonderheiten. Ja. Und das macht echt richtig Freude.
5: Ich kann sagen, was das für eine Sorte ist. Eine gute Sorte.
2: Das ist das Wichtigste.
5: Oh, Freunde. Ja Mensch, wenn jetzt noch einer Tipps hat gegen Kirschflecken, oh, wäre ich dankbar, ne?
2: War auch dumm von mir, weiße Hose anzuziehen in Kirschplantage. Naja.
0: Ja, denk halt auch mal ein bisschen mit. So, also hat sich wohl eingesaut, die Julia. 06919725, wenn ihr eine Ahnung habt, wie sie das wieder rauskriegt. Sie muss ja jetzt backen. Sie wird aus den Frauensteiner, aus den Ockstädter und aus den Witzenhäuser Kirschen je einen Kuchen backen, nächste Woche mitbringen und ich darf dann rausschmecken, woher der Kuchen kommt. Gibt Schlimmeres im Leben?
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0: Gleich für euch Miles Smith zusammen mit Neil Horan. Schön vorsichtig fahren. Drive safe, die angesagten Hits von heute. Und dazu ein Greatest Hit, einer der allerersten von Kylie Minogue. Lucky, lucky, lucky, I should be so lucky. Hört ihr noch vor 8:30?
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8: Mehr Abschiebungen nach Afghanistan aus Hessen. USA unterzeichnen Atomdeal mit Saudi-Arabien. Das Wetter, grauer Himmel bis 26 Grad.
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8: Ich bin Maike Stolz. Guten Morgen. Hessen will mehr Menschen nach Afghanistan abschieben. Bisher ging es dabei vor allem um Straftäter und Gefährder. Laut Innenminister Poseck sollen aber auch andere ausreisepflichtige Männer das Land verlassen. Möglich machen soll das ein neuer Erlass des Bundes. FFH-Reporter Lorenzo Rendon Valencia.
9: Um Menschen abzuschieben, braucht der Staat offizielle Papiere. Und die gibt es im Fall von Afghanistan nur über die islamistische Taliban. Genau bei dieser Zusammenarbeit hat der Bund jetzt offenbar die Regeln gelockert. Hessens Innenminister Poseck will die neue Möglichkeit nutzen. Künftig sollen neben Straftätern und Gefährdern auch Männer abgeschoben werden, wenn sie volljährig sind, alleinstehend und ohne Bleiberecht. Scharfe Kritik kommt vom Hessischen Flüchtlingsrat. Menschen ohne Vorstrafen abzuschieben sei unverantwortlich.
8: Dieses Abkommen ist umstritten. Die Regierung von US-Präsident Trump will Saudi-Arabien beim Aufbau eines zivilen Atomprogramms helfen. Die Energieminister beider Länder haben jetzt den Deal in Washington unterzeichnet. FFH-Reporterin Tina Eck.
10: Das Abkommen beinhaltet nach den Worten des US-Energieministers keine Herstellung oder Verbreitung von Atomwaffen. Es soll ein rein ziviles Nuklearprogramm sein, das den USA vor allem wirtschaftliche Vorteile bringt. Sie wollen Nukleartechnologie exportieren, das wiederum soll Jobs in den USA schaffen. Und Saudi-Arabien profitiert, indem es den Energiebedarf seines Landes decken kann. Aber im laufenden Krieg mit dem Iran und der Instabilität im Nahen Osten ist das Abkommen umstritten.
8: Ende in Sicht für die provisorische Zeltunterkunft für Obdachlose in Frankfurt. Die besteht seit Ende Juni, weil eine Notunterkunft in der U-Bahn-Station Eschenheimer Tor kurzfristig geschlossen wurde. Das Sozialdezernat will die betroffenen Obdachlosen in 4 festen Unterkünften in der Stadt unterbringen. Geplant ist, die Zeltunterkunft ab August wieder zurückzubauen. Und jetzt schalten wir in die einzelnen hessischen Regionen.
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8: Und wir gucken noch mal aufs Wetter. Der Tag hat eher grau angefangen. Vor allem im Norden kann es auch immer mal wieder regnen. Später wird es dann aber freundlicher und wärmer bis 27 Grad. Freitag und Samstag Tag wird es dann wieder richtig schön sommerlich und auch heißer.
0: 8.29 Uhr gleich, damit sind wir beim FFH-Verkehrsservice. Die A3 Frankfurt-Würzburg zwischen Frankfurt-Süd und dem Offenbacher Kreuz, aktuell 3 Kilometer Stau. A60 Mainz Richtung Rüsselsheim zwischen dem Mainspitz-Dreieck und dem Rüsselsheimer Dreieck, 8 Kilometer stockend. Und auf der A485 Gießener Nordkreuz Richtung Langgöns runter zwischen Gießen-Wieseck und Licherstraße, 2 Kilometer Stau wegen Markierungsarbeiten.
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0: Und mit Kylie Minogue, I Should Be So Lucky. Guten Morgen.

0: Guten Morgen Hessen am Donnerstag. 8.36 Uhr wird's. In Weiterstadt, da könnt ihr am Samstag so richtig die Sau rauslassen, vielleicht ja sogar sprichwörtlich. Es ist Throwback-Party auf der berühmten Keller-Ranch in Weiterstadt. Wer sie noch nicht kennt, es ist eigentlich ein Tierhilfeverein, wo alle möglichen Tiere ein Zuhause gefunden haben. Und dafür mache ich natürlich sehr gerne Werbung mit Lukas Wagner von der Keller-Ranch zusammen. Guten Morgen.
1: Guten Morgen.
0: Charlies Rock- und Pop-Abend heißt eure Fete am Samstag. Die erste Frage, wer ist Charlie? Ist das der Papagei von eurem Flyer?
1: Genau, das ist der Papagei. Ja.
0: Der legt auf, nein?
1: Nee, wir haben einen DJ, also kein Papagei.
0: Okay, aber Throwback-Party klingt super. Das klingt so nach ein bisschen, also es läuft durchaus auch mal Zeug von früher, wo man sagt, oh, hab ich ewig nicht mehr gehört.
1: Genau, so 80er, 90er, aber auch 2000er, also alles so durchmischt.
0: Mhm. Ich denke mal, wenn ihr Tiere beherbergt, ist Who Let the Dogs Out jetzt nicht so auf der Playlist, oder?
1: Auf der Playlist schon, aber nicht Programm.
0: Okay. Ihr nehmt Eintritt, das soll man dazu sagen. Wie viel kostet's?
1: Genau, 7 Euro an der Abendkasse.
0: Aber was passiert damit?
1: Ja, also der Eintritt kommt definitiv den Tieren zugute und sorgt dafür, dass wir solche Veranstaltungen weitermachen können und vor allem auch, dass wir uns immer gut um unsere Tiere kümmern können.
0: Was habt ihr denn im Moment für Tiere bei euch auf der Ranch?
1: Ich würde mal sagen, fast alles. Also wir haben Kamele, Kängurus, Pampashasen, Hunde, Katzen, alles Mögliche.
0: Kann ja der Opel Zoo einpacken.
1: Ja.
0: 19 Uhr geht's los an diesem Samstag. Charlies Rock- und Pop-Abend, eine Throwback-Party auf der Keller Ranch in Weiterstadt. Ich wünsche euch ganz viel Spaß.
1: Dankeschön.
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8.44 Uhr ist es gleich. Beim Wetter heute wieder die Mischung aus Sonne und Wolken. Kennen wir ja schon von gestern. Auch im Norden wieder etwas Regen möglich. Temperaturen heute 20 bis 26 Grad, weiter oben nur 16. Das hatten wir heute ein bisschen wärmer erwartet. Das zieht sich allerdings. Die Wärme kommt mit der Bahn, die kommt etwas verspätet. Morgen bis 29, Samstag dann wieder bis 33 Grad. Die Hitze ist zurück. Aktuell in Niestetal wolkig 14, im Jossgrund in Spessart 13 Grad bei Wolken. Wenn ihr die Sonne sucht, in Groß-Gerau-Werse. Bisschen Sonne, 17 Grad. Auf der A3 gerade in Richtung Würzburg zwischen Frankfurt Süd und Offenbacher Kreuz. 3 Kilometer Stau, da braucht ihr ein wenig

0: Gleich kommt unser Lieblingsire. Guten Morgen erstmal. Gleich kommt unser Lieblingsire, wollte ich sagen. Das Ray Gavi, Take This Heart. Aktuelle Hits und ein Greatest Hit aus den Schnallt euch an aus den 70er Jahren. Ja, den senden wir auch gleich noch in Schwarz-Weiß. Elton John und Kiki D, Don't Go Breaking My Heart, kommt noch vor 9 Uhr.
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9: Windpark Großenlüder, Projekt wird verschoben. 8 Verletzte nach Unfall in Bensheim. Das Wetter, noch viele Wolken bis 26 Grad.
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9: Ich bin Maike Stolz, guten Morgen. In einem Waldgebiet bei Großenlüder soll ein Windpark mit 15 Windrädern entstehen. Doch jetzt ist der Projektentwickler aus wirtschaftlichen Gründen abgesprungen. Das Aufatmen bei Gegnern des Projekts ist allerdings nur kurz. Hessen Forst sucht einen neuen Interessenten. Manfred Kellerhof gehört zu einer Projektgruppe, die gegen den Windpark ist und kann nicht verstehen, wie das Gebiet überhaupt zum Vorranggebiet erklärt werden konnte. Er sagte unserer Reporterin:
10: Es gibt so viele Punkte, ob das der alte intakte Wald war, den man ohne Not jetzt ausgesucht hat zum Vorranggebiet. Oder die einfach sichtbaren Teiche oder die auffindbaren Quellen potenziell. Und dass man so leichthin, mit leichtem Fuß über dieses Gebiet eilt und weist das als Vorranggebiet auf. Es ist ein Lebensraum, den man nicht zerstört. Den darf man nicht zerstören.
9: In weniger als 2 Monaten stehen mehrere wichtige Landtagswahlen an und die AfD ist laut Umfragen auch im Bund stärkste Kraft. Die Partei hat aber aus Sicht der Arbeitgeber keine Lösungen für die Probleme Deutschlands. Arbeitgeberpräsident Dulger sagte der dpa, die könnten nur über die Parteien der Mitte gefunden werden.
11: Ich habe zum Beispiel bei einer AfD im Parteiprogramm, die sind anti-Euro, die sind anti-EU, die sind pro-Russland. Ich kann mit einer Partei für eine Industrie- und Wirtschaftsnation wie Deutschland eine ist, wenig anfangen, die sowas im Parteiprogramm stehen hatten. Deswegen sehe ich in dem Dialog mit den Herrschaften von der AfD keinen Sinn.
9: 8 Menschen sind bei einem Frontalzusammenstoß bei Bensheim verletzt worden. Ein 42-Jähriger war auf der B47 auf die Gegenfahrbahn geraten und in ein Auto gekracht, so die Polizei. Außerdem waren 2 weitere Wagen in den Unfall verwickelt. Alle Insassen wurden aber glücklicherweise nur leicht verletzt.
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9: Er war groß angekündigt, der Plan von Tesla-Chef Musk, das Unternehmen auf Roboter und selbstfahrende Robotaxis auszurichten. Das Ganze geht aber wohl langsamer voran als gedacht. So spricht Tesla nicht mehr davon, dass es noch in diesem Jahr eine Serienproduktion von Robotern und Robotaxis geben soll. Bei steigenden Ausgaben für die neuen Projekte verbuchte Tesla im vergangenen Quartal einen niedrigeren Gewinn. Und wir schauen noch an die Börse. Da wird der DAX zum Start in den Handel 0,4% im Minus erwartet.
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9: Und wir schauen noch aufs FFH-Wetter. Viele Wolken heute. Im Norden kann es auch noch mal regnen. Die Temperaturen liegen zwischen 20 und 26 Grad. Morgen wird es dann aber deutlich sonniger und wärmer. Und am Samstag gibt es sogar wieder Schwimmbadwetter bis 33 Grad.
0: 2 Minuten vor 9 der FFH-Verkehrsservice A3 Frankfurt-Würzburg. Zwischen Frankfurt-Süd und Offenbacher Kreuz 3 Kilometer Stau. Und auf der A60 Mainz-Rüsselsheim zwischen Mainz-Spitzdreieck und dem Rüsselsheimer Dreieck 4 Kilometer stockend.
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0: Und jetzt Elton John und Kiki D.

0: nach 9. Guten Morgen, Hessen. Hier ist Hitradio FFH am Donnerstag. WhatsApp, Google Maps und natürlich die FFH-App hat ja eigentlich jeder Mensch auf dem Handy oder sollte jeder haben. Spannender wird es dann schon, was sich da außerdem in den Untiefen eurer Smartphone-Festplatten so tummelt. Karteileichen aus dem Jamba-Spar-Abo noch oder eine App, mit der ihr in Shanghai Busfahrkarten kaufen könnt oder so. Welche ungewöhnliche App habt ihr einigermaßen exklusiv auf eurem Handy? Bettina aus Großzimmern.
1: Ich habe ganz exklusiv die Blutspende-App.
0: Oh, die ist leider, haben die zu wenige, muss ich jetzt mal ganz ehrlich sagen. Ich habe tatsächlich, ich habe eine DRK-App, aber die ist, glaube ich, mehr so für Erste Hilfe oder so. Weiß nicht, ob die Blutspendetermine anzeigt. Bist du fleißige Blutspenderin?
1: Ja, ich bin fleißige Blutspenderin und ich organisiere bei uns im Action die Blutspendetermine.
0: Das ist super löblich. Wann ist der nächste? Jetzt darfst du auch mal trommeln.
1: Jetzt ist er leider gerade um und der nächste ist am 22. Oktober.
0: Wo genau?
1: In Großzimmern in der Mehrzweckhalle.
0: Alle kommen und viel mehr die App draufladen, bitte.
1: Ja, und? Egal wo, Hauptsache man geht Blut spenden.
0: Sehr wichtiger Aufruf. Vielen lieben Dank. Evrin hat, glaube ich, hier neulich das Blutspendeteam im Studio gehabt und hat sich nachmittags Blut abzapfen lassen, die Gute.
1: Sehr gut, sehr gut.

Super High und Nika bei FFH 12 Minuten nach 9. Heute wieder Sonne und Wolken, vor allen Dingen Wolken, aus denen es in Nordhessen auch mal den einen oder anderen Schauer geben kann. Bei 20 bis 27 Grad, morgen mehr Sonne bis 29 Grad. Samstag dann wieder heiß bei bis zu 33 Grad. Deswegen gehen wir jetzt mal kurz auf eine kleine Bädertour zur Abkühlung. Bad Zwesten in Nordhessen und Bad Orb jeweils wolkig 14 Grad. Wolken haben wir auch in Bad Camberg bei 15 und in Bad König oder auch in Bad Homburg bei 16 Grad.

0: Das ist der Donnerstag bei Hitradio FFH. Guten Morgen Hessen, Donnerstag ist herrlich ehrlich Tag und in den Ferien geht auch herrlich ehrlich, da geht sowieso alles, da dürfen die Kinder auch mal länger aufbleiben oder sogar Übernachtungspartys mit und bei Freundinnen und Freunden machen. Da hat auch der Sohn von Boris Mainzer mal so richtig Bock drauf.
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2: Was ist das Coole an Übernachtungspartys?
3: Dass seine Freunde da sind und dass ich jemanden zum Reden habe und zum Spielen.
2: Ja.
3: Bis 21 Uhr.
2: Und dann geht man um 21 Uhr ins Bett?
3: Nö. Danach guckt man einen Film gegen 22 Uhr und dann noch ein bis zwei. Oder bis drei.
2: Echt?
3: Ja, aber wir werden dann noch nicht schlafen.
2: Dann macht ihr kein Auge zu.
3: Ja, sie wollen ja bei mir übernachten und nicht bei mir schlafen.
2: Ach so, ist dir auch schon mal das Bein eingeschlafen?
3: Ja, das passiert öfters. Mal, wo ich auf der Toilette war.
2: Okay, erzähl mal, wie war denn das?
3: Sie wurden schlapprig.
2: Schlapprig?
3: Also so, dass wenn ich aufgetreten habe, dass ich direkt wieder umgekippt bin.
2: Wenn so Beine einschlafen, können die dann auch schnarchen?
3: Nein, ein Körperteil kann schnarchen.
2: Echt?
3: Der Po nämlich.
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0: David Bowie gleich. Einer von vielen Greatest Hits. Let's Dance und dazu die mega angesagte Taylor Swift. The Fate of Ophelia. Steht schon in den Startlöchern, kommt noch vor 9:30.
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0: 9.26 Uhr ist es, die A3 Frankfurt-Würzburg zwischen Frankfurt Süd und dem Offenbacher Kreuz. 3 Kilometer stockender Verkehr. A67 Mannheim Richtung Darmstadt. Zwischen Lorsch und Gernsheim steht ihr 3 Kilometer im Stau. Und Behinderung gibt es auch auf der A661 Oberursel in Richtung Egelsbach. Zwischen dem Bad Homburger Kreuz und Frankfurt-Eckenheim stockender Verkehr an der Baustelle.
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0: Guten Morgen zusammen, heute ist Donnerstag.

0: Guten Morgen, Hessen. Um kurz nach halb. Arbeitet ihr noch oder urlaubt ihr schon? Wie auch immer. Im besten Fall habt ihr ein bisschen Zeit für Freizeit in diesen Tagen. Und was ihr da am Feriendonnerstag vor eurer Haustür unternehmen könnt, das erfahrt ihr jetzt von Kollegin Dani Kleideiter.
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2: Ich sag ja nicht, dass ihr Angst vor eurer Oma haben sollt, aber einfach blind vertrauen, wenn die alte Dame mit einer Schlafmütze im Gesicht gezogen im Bett liegt. Vielleicht keine gute Idee. Im Bad Homburger Kurpark seht ihr heute die Geschichte vom Rotkäppchen. Und dafür müsst ihr nicht mal Eintritt bezahlen. Ihr kommt einfach zum Musikpavillon im Kurpark, sucht euch ein gemütliches Plätzchen und wartet auf den bösen Wolf. Ab 16 Uhr. Rotkäppchen, ganz stimmungsvoll unter den Bäumen im Kurpark Bad Homburg. Egal ob jung oder alt, dieser Märchenklassiker geht immer. Ist wirklich was für die ganze Familie, vielleicht auch für die Oma.

Guten Morgen, Hessen bei FFH, wenn ihr gerade sagt, was ist das denn für, ist das, kenne ich das nicht auf Deutsch? Ja, das ist Stevie Bizet aus den Offenbacher Schallbaustudios 1995. Everlasting Pictures wurde dann später auf Deutsch noch ein großer Hit. Bilder von dir. Leif Eldin. 2000 war das. Hitradio FFH, das war quasi die musikalische Vorlage. Alle Farben, das ist klar und eindeutig zusammen mit René Miller. Body Talk. Guten Morgen, Hessen.

0: Hier ist Hitradio FFH, hallo. Stellt euch vor, ihr macht Cluburlaub, weiß nicht, auf Mallorca. Und Nico Santos, der fragt euch, ob ihr vielleicht bei der Wassergymnastik mitmachen wollt. Das hat er wirklich gemacht. Aber da kannte ihn leider noch keiner. Bevor er berühmt wurde, war er Animateur auf seiner Heimatinsel Mallorca. All time high. Was angesagt ist von ihm? Gleich im FFH-Mix. Und zurück jetzt ins Jahr 1992. Simply Red Stars. Das ist der nächste FFH Greatest Hit. Läuft noch vor 10.
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9: Betrüger nutzen KI für Erpressungsversuch. Tausende Campingurlauber in Frankreich evakuiert. Das Wetter, nur ab und zu ein bisschen Sonne.
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9: Ich bin Maike Stolz. Guten Tag. Ein Mann aus Mainz sieht sein eigenes Gesicht in einer gefakten Nachrichtensendung. Darin wird vor ihm als Betrüger gewarnt. Ein KI-Video, mit dem ein oder mehrere unbekannte Täter den Mann erpressen wollten, berichtet uns die Polizei. FFH-Reporter Yannick Schick.
10: Alles fängt recht harmlos an. Der 44-Jährige lernt im Internet eine vermeintliche Frau kennen. Sie schreiben, doch dann kippt die Stimmung. Die Frau oder wer auch immer hinter dem Profil steckt, schickt ihm das Video der Nachrichtensendung. Darin heißt es, Frauen, passt vor diesem Mann auf, das ist ein Betrüger. Dazu ein Bild des 44-Jährigen. Die Frau droht es zu veröffentlichen und fordert mehrere hundert Euro. Der Mann lässt sich zum Glück nicht einschüchtern und geht zur Polizei. Die warnt jetzt, immer mehr Kriminelle setzen auf KI mit täuschend echt aussehenden Bildern und Videos.
9: An der französischen Atlantikküste bei Bordeaux breitet sich ein Waldbrand immer weiter aus. 10.000 Touristen mussten inzwischen schon vorsorglich evakuiert werden, unter anderem aus dem Ort Le Porche. Betroffen seien Urlauber von mehreren Ferienzentren und 3 Campingplätzen, heißt es. Außerdem wurden etwa 1.000 Bewohner verschiedener Orte in Sicherheit gebracht. Muss es neue Temporegeln für Gesetzesänderungen geben? Das entscheidet gleich das Bundesverfassungsgericht. Oft gibt es nämlich Kritik daran, dass endgültige Gesetzentwürfe häufig erst auf den letzten Drücker kommen, weil sich die Regierungsparteien lange nicht einig werden. FFH-Reporter Jan-Henner Reitze.
11: Hunderte Seiten komplizierter Gesetzestext, aber keine Zeit vor der Abstimmung, alles genau durchzulesen. Kritisiert wurde das zum Beispiel zuletzt beim Sparpaket für die gesetzlichen Krankenkassen. Das Urteil heute basiert aber auf einem älteren Fall, dem Heizungsgesetz der alten Ampelregierung. Hier hatte die Union erreicht, dass die Abstimmung verschoben werden musste und das Gesetz erst später verabschiedet werden konnte. Heute wird sich klären, ob für die Gesetzgebung generell neue Fristen festgelegt werden müssen.
9: Ein randalierender Mann hat in Kelsterbach 5 Polizisten leicht verletzt. Er stand vermutlich unter Alkohol- und Drogeneinfluss und wehrte sich dagegen, mitgenommen zu werden, so die Polizei. Die Beamten waren alarmiert worden, weil der 23-Jährige am Abend auf einer Straße Gegenstände beschädigt hatte. Er kam in eine psychiatrische Klinik. Die Preise für Fußball-Superstars gehen weiter durch die Decke. 220 Millionen Euro, so hoch ist der neue Marktwert von Norwegen-Stürmer Haaland und dem spanischen Weltmeister Yamal. Nach der WM führen die beiden die aktualisierte Liste von Transfermarkt.de an. Die besten Deutschen sind laut Rangliste Musiala und Wirtz. Beide sind demnach fast ein Schnapper und haben nur einen Marktwert von jeweils 100 Millionen.
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0: Sonne und Wolken wechseln sich heute ab bei uns im FFH-Land. Mehr Sonne aber erst, ja, wahrscheinlich heute Nachmittag und dann eher in Südhessen. Es kann, ja, auch mal kurz regnen, vor allem in Nordhessen bei 20 bis 27 Grad. Der FFH-Verkehrsservice. Achtung auf der A66 Frankfurt-Wiesbaden. Zwischen Hofheim und Diedenbergen, hier liegen unbekannte Gegenstände auf der Fahrbahn. Die Staus A3 Frankfurt-Würzburg. Zwischen Frankfurt-Süd und dem Offenbacher Kreuz 4 Kilometer Stau. A67 Mannheim Richtung Darmstadt. Hier sind es 3 Kilometer Stau zwischen Lorsch und Gernsheim. Und die A661 Oberursel-Egelsbach. Zwischen dem Bad Homburger Kreuz und Frankfurt-Eckenheim. Streckenweise stockender Verkehr an der Baustelle. Petra, wo wird geblitzt?
3: Also auf der 486 bin ich gerade draufgefahren von Götzenhain Richtung Langenmühlfelden. Direkt zum Waldstück.
0: Dankeschön, Petra. Habt ihr noch einen Blitzer? Ruft mich gerne an 069 19 72 5 und kommt alle gut an.
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1: Achtung am Gleis 2. Einfahrt ICE 2374. Nach Westerland Sylt. Abfahrt 10.16 Uhr. Vorsicht bei der Einfahrt.
0: Genau so müsste es sich in diesem Moment jetzt am Bahnhof Treise anhören. Da hält jetzt 9:45 der brandneue ICE 11 von Frankfurt nach Westerland. Und auf dem Weg nach Sylt finde ich cool, könnt ihr auch in Friedberg einsteigen, in Gießen, in Marburg, in Wabern hält der ICE und auch in Kassel-Wilhelmshöhe. Gestern wurde der getauft im Bahnhof Friedberg, sein Name Wetterau. Steht jetzt dran, draußen am ICE, der quer durch Deutschland fährt. Ist irgendwie cool, ne? Dass die Region so ein bisschen Werbung machen kann. Überall, auch in Hamburg und in Schleswig-Holstein. ICEL steht übrigens für Low Floor. Es gibt also beim Einsteigen keine Treppen mehr. Ihr kennt es sonst, ne, mit dem Koffer ist immer, oh, das ist immer doof. Alles ebenerdig ab sofort bei diesem ICE. So, jetzt habe ich am Anfang gesagt, so müsste es klingen. Wir sind ja bei der Deutschen Bahn und es tut mir leid, ich habe mir das nicht ausgedacht. Es ist die Realität. Es gibt jetzt ein großes Problem an der ganzen Sache. Der ICE, der hält heute weder in Treisa, noch in Friedberg, Gießen, Marburg, Wabern und Kassel. Weil der Zug fällt aus. Es gibt Notarzteinsatz auf der Strecke. Erst sollte der umgeleitet werden, das ist alles zu kompliziert, der ist jetzt komplett ausgefallen. Neue Chance, um direkt nach Sylt zu kommen, wäre dann übermorgen. Da hält er auch wieder bei uns im FFH-Land. Ach nee. Nee, also der hält schon, aber ihr könnt nicht mal einsteigen, weil alle Sitzplätze ausgebucht sind. Aber wer braucht schon Sylt? Große Villen und überteuerte

Restaurants gibt's auch in Frankfurt. Dann reisen wir jetzt während der Arbeit einfach nach Westerland mit den Ärzten hier im FFH-Mix. Habt einen tollen Donnerstag!

0: Macht das Beste aus diesem Donnerstagvormittag. Hier ist Hitradio FFH. Sie haben in einem Doppeldeckerbus gewohnt. Da war ich ja immer ein bisschen neidisch drauf. Ja, ich wollte auch in einem Bus wohnen. Auf einem Hausboot haben sie auch gelebt und später sogar in einem Schloss. Die Kelly Family. Und ich finde es ja erstaunlich, wie viele jetzt Jahre später, Jahrzehnte später, immer noch so erfolgreich sind. Er hier zum Beispiel, Michael Patrick Kelly. Jetzt für euch, für ein bisschen mehr Gefühl bei der Arbeit, sein angesagter Hit, gleich im FFH-Mix, wenn ihr bei uns bleibt.
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0: Wir gucken mal gemeinsam auf die Straßen. Achtung auf der A3 Frankfurt-Würzburg. Zwischen dem Offenbacher Kreuz und Offenbach. Hier liegen Fahrzeugteile auf der rechten Spur. Dann die A3 Frankfurt-Würzburg. Nochmal, diesmal zwischen Frankfurt-Süd und dem Offenbacher Kreuz. Hier 4 Kilometer Stau und stockender Verkehr. Die A60 Mainz-Rüsselsheim. Zwischen dem Mainspitz-Dreieck und Rüsselsheimer Dreieck streckenweise stockender Verkehr. Und A67 Mannheim Richtung Darmstadt. Hier sind es 2 Kilometer Stau zwischen Lorsch und Gernsheim. Hallo Daniel.
14: Ah, Johann, grüß dich. Wollte kurz einen Blitzer melden auf der Eckenheimer Landstraße. Stadteinwärts ist es auf Höhe der Kirche ungefähr. Da steht ein grauer Caddy.
0: Dankeschön. Habt ihr einen Blitzer? Macht es wie Daniel. Ruft mich ganz easy an. 069 19 72 5.

Sie bei Hitradio FFH und gleich NSYNC. 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

diesen Donnerstagvormittag verbringen wir gemeinsam. Hier ist Hit Radio FFH. Na, keine Milch mehr für euren Kaffee auf der Arbeit? Noch mehr Aufgaben, die auf euch aufgeladen werden? Boah, wenn's nicht so läuft, ne, dann hilft immer eine gute Synthie-Pop-Nummer.

0: Der nächste FFR Greatest Hit für euch. Boah. Oh, der hat Kraft, dieser Song, oder? Coldplay. Der läuft noch vor 11, das sind die angesagten Beats. Bleibt also gerne bei uns.
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9: Bau von Windpark Großenlüder wird verschoben. Eintracht stellt neues Auswärtstrikot vor. Das Wetter bewölkt bis 26 Grad.
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9: Ich bin Jan-Philipp Repp. Guten Tag. In einem Waldgebiet bei Großenlüder soll ein großer Windpark gebaut werden. Doch jetzt ist der Projektentwickler aus wirtschaftlichen Gründen abgesprungen. Aufatmen bei vielen, die gegen den Windpark sind. Aber Hessen-Forst sucht jetzt nach einem neuen Interessenten. FFH-Reporterin Eva-Maria Lauber.
10: Die Erleichterung war nur von kurzer Dauer bei einer Projektgruppe, die dieses Waldgebiet als absolut ungeeignet für einen Windpark sieht. Die Mitglieder sagen mir, sie haben dort rund 20 Weiher und mehr als 40 Quellen gefunden und kartiert. Hessen-Forst weist in dem Gebiet nur einen Weiher aus und sagt mir, wir haben die Fläche untersucht, sie ist geeignet. Die Projektgruppe befürchtet aber einen riesigen Schaden für die Pflanzen- und Tierwelt in diesem besonderen Biotop. Sie glaubt, als die Fläche zum Vorranggebiet erklärt wurde, war vorher niemand vor Ort, um sich ein genaues Bild zu machen. Die Arbeit für die Projektgruppe geht also weiter.
9: War das Gesetzgebungsverfahren beim Heizungsgesetz der Ampel zu schnell? Nein, sagt das Bundesverfassungsgericht in Karlsruhe. Die Richter wiesen damit eine Klage des früheren CDU-Abgeordneten Thomas Heilmann ab. Laut Gericht schreibt das Grundgesetz keine Mindestdauer für politische Beratungen vor. Unsere Fischstäbchen bremsen geplante Sanktionen gegen Russland aus. Die EU-Staaten haben sich zwar grundsätzlich auf ein neues Strafpaket geeinigt, aber nicht auf ein Einfuhrverbot für russischen Alaska-Seelachs. Länder wie Deutschland hatten Sorge, dass Fischstäbchen und Schlemmerfilets sonst teurer werden, heißt es aus Diplomatenkreisen in Brüssel. FFH-Reporter Dieter Ebeling.
11: Das Problem der 21. Russland-Sanktionen ist, wie kann man die lange Liste von bestehenden Strafmaßnahmen noch verlängern, ohne zu viel Schaden an der eigenen Wirtschaft anzurichten. Es gibt also weitere Ausfuhrbeschränkungen für Hightech und Einreisesperren, jetzt auch für russische Soldaten. Die Versorgung mit Fischstäbchen bleibt gesichert, aber der Ölpreisdeckel für russische Ölexporte bleibt trotz höherer Ölpreise unangetastet. Also hier keine Mehreinnahmen für Moskau.
9: Im Flugzeug kann Passagieren schon mal schlecht werden. Wenn's dem Piloten passiert, wird's aber schwierig. Deshalb ist eine polnische Maschine auf dem Rückweg von Mallorca zwischengelandet, und zwar in Mailand. Verletzt wurde niemand, hat der Flughafen mitgeteilt. Ärzte kümmerten sich dann um den Piloten. Eintracht Frankfurt läuft in der neuen Saison auswärts in Weiß auf. Der Verein hat das Auswärtstrikot für die Saison 26-27 heute vorgestellt. Sehen könnt ihr es auf ffh.de und in unserer App. Auf der Brust prangt wieder das historische Adlerwappen aus den 80ern und 90ern. Mit dem Retro-Look will die SGE an große Erfolge erinnern, wie den Gewinn des UEFA-Cups 1980 sowie die DFB-Pokalsiege 81 und 88.
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12: 20 bis 27 Grad werden es noch später, jetzt aktuell in Waldems an der tausendjährigen Linde 16 Grad. Ja, kann noch ein bisschen wärmer werden. Dazu so ein Mix aus Sonne und Wolken. Je weiter ihr im Süden wohnt, desto größer wird die Chance später auf Sonne. Es bleibt fast überall trocken. Das ist der FFH-Verkehrsservice. Achtung auf der A3 Köln-Frankfurt. Zwischen Itzstein und Wiesbaden-Niedernhausen, hier liegen Metallteile auf der Fahrbahn. Dann die A3 Würzburg-Frankfurt, zwischen Obertshausen und dem Offenbacher Kreuz 4 Kilometer stockender Verkehr. Die A6 Mannheim-Heilbronn, zwischen Mannheim-Schwetzingen und Schwetzingen-Hockenheim 9 Kilometer stockender Verkehr. Und A67 Mannheim-Darmstadt, zwischen Lorsch und Gernsheim 3 Kilometer Stau. Katharina, du hast einen Blitzer gesehen auf der A5, wo?
13: Frankfurt Richtung Darmstadt, vor der Ausfahrt Reiterstadt, da ist nämlich eine Baustelle, da ist 80.
12: Dankeschön, habt ihr noch einen Blitzer, ruft mich an 069 19 72 5.
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12: Habt einen hoffentlich stressfreien Donnerstagvormittag, jetzt mit Coldplay.

0: Ort im Ausnahmezustand. Wo ist die Schlange? Hier ist Hitradio FFH, ein kleiner Ort im Main-Kinzig-Kreis, kennt gerade ja kein anderes Thema. In Brachtal-Hellstein, da haben Anwohner eine Schlangenhaut gefunden. Von einer, und das finde ich schon krass, Königspython. Bilder und Videos für euch auf ffh.de und in der App. Ganz viele von euch haben mich auch schon angerufen an der 069 19 72 5, wollten wissen, ja, ist die gefährlich, wenn die da immer noch irgendwo in der Nähe rumschlängelt. Reptilienexperte Stefan Fischer vom Landkreis Gießen sagt, die Schlange, die ist nicht giftig.
1: In der Regel macht die Königspython gar nichts. Also die beißt nicht zu. Im Gegenteil, die rollt sich zusammen wie ein Ball. Ja, das sieht man ganz gerne, wenn die da richtig die Panik kriegt, so hier, und weiß nicht mehr weiter. Dann rollt die sich zusammen und der Kopf ist immer unter dem Körper dann versteckt. Und so versucht sie dann halt so nach dem Motto, ich sehe dich nicht, also kann mir nichts mehr passieren.
0: Also angenommen, aber wir sehen jetzt die Schlange, ne? Was müssen wir tun?
1: Wenn jemand mutig ist und hat einen großen Eimer, ich weiß jetzt nicht, wie groß das Tier ist, einfach auf die Schlange draufgestellt und dann halt jemanden angerufen, der sich damit auskennt.
0: Ja, oder ich rufe erst jemanden an, der sich damit auskennt. Ich glaube, da bin ich ein Schisser. Wir bleiben natürlich mit unseren Reportern weiter dran. Außergewöhnliche Tiere dieses Jahr faszinieren uns anscheinend in Deutschland, ne? Ich sage nur Wal-Timmy. Aber gut, der einzige Vorteil bei der Schlange, da kommt hoffentlich keiner auf die Idee, die bis in die Nordsee zu transportieren. Also hoffen wir es mal. Hier ist Hitradio FFH.

0: Janet Jackson. Hier ist Hitradio FFH. Grüne Wiesen im Hintergrund, das Alpenpanorama. Für mich persönlich, jetzt in den Sommerferien, klingt das nach Urlaub in Bayern. Ist es aber nicht. Zumindest für die Fußballprofis von Darmstadt 98 und von der Eintracht. Die sind gerade nämlich im Trainingslager. Und unsere Sportreporterin Sonja Pahl ist vor Ort und erklärt uns gleich mal, wie da so ein Tag abläuft. Ob das wirklich gar nichts mit Urlaub zu tun hat. Gleich in einer Viertelstunde.
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9: Achtung auf der A7 Fulda Richtung Kassel. Zwischen Malsfeld und Melsung, hier liegen Metallteile auf der Fahrbahn. A6 Mannheim-Heilbronn, zwischen Mannheim-Schwetzing und Schwetzing-Hockenheim, 3 Kilometer stockender Verkehr. 4 Kilometer Stau aktuell für euch auf der A7 Fulda-Würzburg, zwischen dem Dreieck Fulda und Bad Brückenau-Volkers und dann noch die A67 Mannheim-Darmstadt, 3 Kilometer Stau zwischen Lorsch und Gernsheim. Das waren die größten Staus, alle Infos auch für eure Strecke findet ihr bei uns in der FFH-App. Anja, wo wird geblitzt?
10: In Reiskirchen, Einfahrt Richtung Gießen. Direkt am Ortseingang, da ist Zone 30.
9: Ach, danke schön fürs Melden. Gehen wir so weiter, damit alle anderen gewarnt sind. Wo geht's denn für euch jetzt noch hin?
10: Nach Gießen zum Zahnarzt.
9: Oh nein.
10: Ja, wie schrecklich, genau.
9: Ich habe richtig so eine Zahnarztphobie. Ich war auch vielleicht ein bisschen länger nicht mehr da, aber ich möchte darüber
10: ich
9: nicht
10: auch.
9: Im Radio.
10: Ich auch. Nein. Aber ich habe den besten Zahnarzt wohl angeblich. Kommst du aus Gießen?
9: Nee, aber ich würde bis nach Gießen fahren für den besten Zahnarzt.
10: Dieter, wie heißt der? Blumentritt.
9: Ach, toll.
10: Also ich bin auch heute das erste Mal da.
9: Du bist mein Vorbild.
10: Ja, genau, danke. Okay, ciao. Ciao. Tschüssi, ciao. Tschüss.
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0: gleich der angesagte Hit von Harry Styles hier bei Hitradio FFH. Vorher wichtige Meldung von der A3 Würzburg-Frankfurt. Zwischen Bessenbach-Walderschaff und Hössbach, hier liegen unbekannte Gegenstände auf der Fahrbahn.
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0: Hohe Berge, türkisblaue Seen, grüne Wiesen. Vor dieser traumhaften Kulisse trainieren gerade die Fußballprofis von Darmstadt 98 und von Eintracht Frankfurt. Beide Clubs haben in Bayern ihr Trainingslager aufgestellt. Vor Ort in Bad Wörishofen bei den Lilien ist jetzt FFH-Sportreporterin Sonja Pahl. Das klingt für mich, Sonja, alles nach Urlaub. Lassen die Stars da auch mal die Seele baumeln?
2: Nee, Seele baumeln lassen, da haben die gar keine Zeit für. Es geht morgens schon relativ früh los mit Frühstück zwischen 7.30 Uhr und 9 Uhr. Danach gibt's Videoanalyse, danach wird geradelt zum Trainingsplatz und dann geht's los mit fit machen, warm machen. Die müssen hier hüpfen auf irgendwelchen technischen Geräten, wo gemessen wird, wie stark ihre Sprungkraft ist. Ja, und dann geht's raus zum Fußballspielen und das dauert so anderthalb Stunden. Dann gibt's Mittagessen, nachmittags geht's in den Kraftraum, da wird auch nochmal ordentlich reingehauen. Ja, und abends gibt's Abendessen und dann fallen die immer todmüde ins Bett.
0: So wie ich im Urlaub, ja, abends dann auch. Sonja, du bist bei uns überall dabei und du hast ja auch schon mit Darmstadt-Trainer Florian Kohfeldt gesprochen.
2: Ja, in der Tat. Und der hat ganz lustig erklärt, warum Trainingslager für Mannschaften eigentlich immer das Beste sind. Denn man wächst zusammen und vor allen Dingen, es muss abends keiner nach Hause. Sagt er, ja, muss nur aufs Hotelzimmer gehen danach. Und das findet er ganz zauberhaft. Vor allen Dingen, er hat mir noch so viel mehr erzählt, nämlich warum er mit Darmstadt diese Saison oder die kommende Saison richtig gut werden will. 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Der ist ab jetzt online auf ffh.de und natürlich auch bei uns in der App.
0: Dankeschön, Sonja.

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12: Zeltunterkunft für Obdachlose in Frankfurt soll verschwinden. Klopp ab morgen wohl neuer Bundestrainer. Das Wetter wolkig, aber meist trocken.
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12: Ich bin Jan-Philipp Repp. Guten Tag. Aneinandergereihte Zelte und Feldbetten. Bis zu 120 Obdachlose wohnen gerade in einem provisorischen Dorf mitten in Frankfurt. Damit soll aber bald Schluss sein, hat die Stadt jetzt angekündigt. FFH-Reporter Yannick Schick.
13: Die Menschen sollen in den kommenden Wochen auf 4 feste Unterkünfte verteilt werden. Die Gespräche mit den Trägern seien kurz vor dem Abschluss. Die provisorische Zeltanlage in der Bockenheimer Anlage hatte für viele Schlagzeilen gesorgt. Die Stadt musste kurzfristig handeln, weil die eigentliche Notunterkunft in der U-Bahn-Station am Eschenheimer Tor geschlossen worden war. Der Brandschutz war nicht ausreichend. Mitten in der Hitzewelle mussten die Obdachlosen dann aus der kühlen B-Ebene in den Park ziehen. Die Zelte wurden extra in den Schatten gestellt.
12: War das Gesetzgebungsverfahren beim Heizungsgesetz der Ampel zu schnell? Nein, sagt das Bundesverfassungsgericht in Karlsruhe und hat damit die Klage des früheren CDU-Abgeordneten Thomas Heilmann abgewiesen. FFH-Reporter Thomas Bremser.
14: Es kommt immer wieder mal vor, dass der Bundestag Gesetze im Eiltempo beschließen muss. Heißt, die Abgeordneten bekommen erst am Vorabend hunderte Seiten des Gesetzes und müssen am Tag später darüber abstimmen. Die Kritik, man könne sich nicht ausreichend mit der Materie beschäftigen. So ähnlich war es vor 3 Jahren auch beim Heizungsgesetz der Ampel. Das Gericht stoppte damals im Eilverfahren die schnelle Abstimmung, die dann 2 Monate später stattfand. Doch jetzt sagen die obersten Richter, es gebe kein festes Tempolimit, wenn Gesetze beschlossen werden.
12: Jahrzehntelang wurde danach gesucht. Jetzt ist das Wrack eines berühmten Flugzeugs vor der Küste von Puerto Rico entdeckt worden. Der Pan Am-Flug musste 1952 auf dem Weg nach New York im Meer notlanden. Zunächst überlebten alle, weil aber keine koordinierte Evakuierung anlief, starben 52 Menschen. Danach wurden neue Regeln in der Luftfahrt eingeführt, zum Beispiel die Sicherheitseinweisung vor dem Start. Damit ist es wohl so gut wie offiziell. Der DFB hat morgen zu einer Pressekonferenz eingeladen. Hier wird Jürgen Klopp dann voraussichtlich als neuer Bundestrainer vorgestellt. Sein Name wird in der Einladung zwar nicht genannt, das hat aber nur formale Gründe. FFH-Reporter Thomas Thonfeld.
10: Morgen früh tagen zunächst noch DFB-Aufsichtsrat und Gesellschafter. Die Gremien müssen den Vertrag von Klopp noch formal absegnen. Das Papier soll offenbar bis zur nächsten Weltmeisterschaft 2030 laufen. Wie es aussieht, dürfte Klopp wohl sein eigenes Team mit zum DFB bringen, also seine langjährigen Co-Trainer Piet Krawitz und Pep Leinders und offenbar auch Ex-Nationalspieler Sven Bender. Die erste Bewährungsprobe steht dann am 24. September an, das Nations League-Spiel in den Niederlanden.
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15: Sonne und Wolken wechseln sich heute ab. Mehr Sonne wahrscheinlich erst heute Nachmittag und dann eher in Südhessen. Es kann auch mal kurz regnen, wenn dann aber weiter nördlich. 20 bis 27 Grad. Der FFH-Verkehrsservice A7 Fulda-Kassel. Zwischen Homberg-Efze und Malsfeld 6 Kilometer Stau da an der Baustelle und da stehen auch noch 2 kaputte Autos auf dem Standstreifen. Nochmal die 7 Fulda-Würzburg zwischen dem Dreieck Bad Brückenau-Volkers. Nein, zwischen dem Dreieck Fulda und Bad Brückenau-Volkers. Die haben noch kein Dreieck. So weit ist die Autobahn GmbH noch nicht. Da gibt's noch keine Pläne für eine neue Autobahn. 4 Kilometer Stau an der Baustelle. Und die A45 Gießen-Hanau jetzt voll gesperrt zwischen dem Gießener Südkreuz und dem Gambacher Kreuz, da gab es einen Unfall. Aktuell hier 3 Kilometer Stau.
16: Hallo, der Manuel. Ich wollte Pizza melden auf der B469 von Aschaffenburg Richtung Miltenberg zwischen Niedernberg und Großwallstadt.
15: Hammer. Dankeschön, Manuel. Habt ihr noch einen Blitzer? Ruft mich an 069 19 72 5 und kommt alle gut an.
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17: Johann mit einem N.

Habt ihr schon gehört? Wir kriegen neue Geldscheine. Hier ist Hitradio FFH. Die schlechte Nachricht gleich zuerst. Die sind nicht mehr wert als vorher. Dafür aber, und das finde ich cool, dürfen wir alle abstimmen, wie die aussehen sollen. Zwei Motive stehen zur Auswahl. Thema Nummer 1, europäische Kultur. Vorne drauf sind dann, europäische Kulturpromis. Ludwig van Beethoven, Marie Curie, Leonardo da Vinci, Bertha von Suttner und hinten so Alltagsszenen aus Europa. Oder aber, ihr sagt, Thema Nummer 2 finde ich besser, Flüsse und Vögel. Mauerläufer, Eisvogel, Weißstorch oder wer kennt ihn nicht, den Bastölpel. Gott, ich kenne mich mit Vögeln gar nicht aus. Naja, hinten drauf sind dann aber Gebäude der EU, zum Beispiel das EU-Parlament oder die EZB. Wenn ihr mich fragt, ich bin Thema Nummer 1 Fan. Das Voting startet heute Nachmittag. Aber hey, das dauert alles noch. Bis die gedruckt sind, vergehen wirklich noch ein paar Jahre. Wenn ich also den ersten 19-Euro-Schein in der Hand halte, dann werde ich sagen,

0: nach der Mittagspause noch ein kostenloses Eis essen. Hier ist Hitradio FFH. Das gibt's heute bei uns im FFH-Land. Wann und wo und warum überhaupt, sage ich euch in einer Viertelstunde.
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0: Ordentlich was los. Wir starten mal mit der A6 Mannheim Richtung Heilbronn. Zwischen Mannheim-Schwetzingen und Schwetzingen-Hockenheim 6 Kilometer stockender Verkehr. Hier wird gebaut. Dann die A7 Fulda-Würzburg. Auch hier eine Baustelle zwischen dem Dreieck Fulda und Bad Burgenau-Volkers. Deswegen 6 Kilometer Stau. Und die A45 Gießen-Hanau immer noch voll gesperrt zwischen dem Gießener Südkreuz und dem Gambacher Kreuz wegen eines Unfalls. Hier aktuell 6 Kilometer Stau. Ihr könnt es aber umfahren, zum Beispiel über die Umleitung U50. An der 069 19 72 5 habe ich eine WhatsApp bekommen, und zwar von Julia Nestle aus Guten Morgen Hessen.
6: Hi Johann, ich habe einen Blitzer gesehen auf der Bingenheimer Straße Richtung Reichelsheim. Da ist auf der rechten Seite ja diese Bingenheimer Mühle, und da in der Hecke ist ein Blitzer versteckt. Und ich habe mich erst noch aufgeregt, weil vor mir ist so ein Trecker gefahren mit, keine Ahnung, 38 oder so. Und man darf da ja 50 fahren. Und ich dachte, Mann, was tuckert der hier so lang?
0: Nervig.
6: Aber im Nachhinein bin ich dankbar, dass der Trecker vor mir war, weil wer weiß, ob ich sonst 50 gefahren wäre.
0: Ja.
6: Liebe Grüße, tschüss.
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kostenloses Eis als Trostpflaster. Hitradio FFH, das gibt's heute in Rüsselsheim. Die Stadtwerke, die fahren da extra mit so einem Eismobil quer durch die Stadt. Warum? Naja, wegen der vielen Stromausfälle in der letzten Zeit. Mit dabei sind auch Experten und Techniker, die beantworten eure Fragen. Ja, wenn ihr Fragen stellen wollt, erklären, welche Probleme es gab. Los geht's gleich, deswegen erzähle ich es euch um 13 Uhr, falls ihr noch ein kostenloses Eis so als Nachtisch in der Mittagspause haben wollt. Erste Station, Dicker Busch 1 in der Brandenburger Straße. Später, ab 16:30 ist dann übrigens auch OB Patrick Burkhardt mit dabei und verteilt Eis. Schöne Aktion, wie ich finde, ja? Miteinander reden hilft. Und nicht mit leeren Händen kommen übrigens auch. Gefällt mir gut. Was zu trinken haben sie nicht mit dabei. Aber ist auch verständlich, in Rüsselsheim ist der Saft ja auch andauernd weg. Yeah. Eros Ramazzotti und Tina Turner jetzt. Hier ist Hitradio FFH.

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0: Hier ist Radio FFH. Wir starten gemeinsam in die zweite Arbeitshälfte des Tages und ich hoffe, ihr stimmt mir zu, wenn ich sage, das können wir zwar machen, aber das geht nicht mit jedem Hit. Das muss einer der FFH Greatest Hits sein. Zum Beispiel dieser hier, Queen. Für euch gleich im FFH-Mix. Und was angesagt ist, noch vor eins, wenn ihr bei uns bleibt, Lady Gaga, The Dead Dance.
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6: Mann aus Mainz mit KI-Video erpresst. Eintracht Frankfurt startet ins Trainingslager. Das Wetter, Sonne und Wolken bis 26 Grad.
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6: Ich bin Jan-Philipp Repp. Guten Tag. Ein Mann aus Mainz sieht sein eigenes Gesicht in einer gefakten Nachrichtensendung. Darin wird vor ihm als Betrüger gewarnt. Ein KI-Video, mit dem ein oder mehrere unbekannte Täter den Mann erpressen wollten, berichtet uns die Polizei. FFH-Reporter Yannick Schick.
7: Alles fängt recht harmlos an. Der 44-Jährige lernt im Internet eine vermeintliche Frau kennen. Sie schreiben, doch dann kippt die Stimmung. Die Frau oder wer auch immer hinter dem Profil steckt, schickt ihm das Video der Nachrichtensendung. Darin heißt es, Frauen, passt vor diesem Mann auf, das ist ein Betrüger. Dazu ein Bild des 44-Jährigen. Die Frau droht es zu veröffentlichen und fordert mehrere hundert Euro. Der Mann lässt sich zum Glück nicht einschüchtern und geht zur Polizei. Die warnt jetzt, immer mehr Kriminelle setzen auf KI mit täuschend echt aussehenden Bildern und Videos.
6: Evakuierung im Frankreich-Urlaub. Davon sind inzwischen rund 10.000 Touristen an der Atlantikküste bei Bordeaux betroffen. Wegen des Waldbrandes dort, heißt es von den Behörden. FFH-Reporter Michael Evers.
8: Die gute Nachricht, trotz der apokalyptischen Bilder riesiger Flammen und Rauchschwaden, ist, es hat bislang keinerlei Verletzte gegeben. Und Ziel der Evakuierungen ist, dass keine Menschen in Gefahr geraten. Deshalb mussten viele Touristen in der auch bei Deutschen beliebten Region am Abend und in der Nacht das Nötigste zusammenpacken und Campingplätze und Ferienquartiere verlassen. Wie schnell sie wieder zurück können, ist noch offen.
6: Unsere Fischstäbchen bremsen geplante Sanktionen gegen Russland aus. Die EU-Staaten haben sich zwar grundsätzlich auf ein neues Strafpaket geeinigt, aber nicht auf ein Einfuhrverbot für russischen Alaska-Seelachs. Länder wie Deutschland hatten nämlich Sorge, dass Fischstäbchen und Schlemmerfilets sonst teurer werden, heißt es aus Diplomatenkreisen in Brüssel. Die neuen Sanktionen richten sich jetzt vor allem gegen den russischen Energie- und Finanzsektor sowie gegen russische Soldaten. Für Eintracht Frankfurt geht's heute ins Trainingslager an den Chiemsee. In den kommenden 9 Tagen will Neutrainer Hütter ein Team formen, auch wenn noch einige Spieler Sonderurlaub nach der WM haben. Mit Zu- und Abgängen ist in den nächsten Tagen ebenfalls zu rechnen. Für Abwehrmann Robin Koch ist der Fokus aber klar auf der Arbeit mit dem neuen Coach. Er sagt zu FFH:
9: Ich glaube, für uns als Mannschaft, natürlich auch für mich, ist es schon wichtig, gerade jetzt mit neuem Trainer, auch wieder mit wahrscheinlich einem größeren Umbruch, dann die Mannschaft, den Trainer dann nochmal besser kennenzulernen. Ich finde es auch persönlich gut, wenn man jetzt die letzten 2 Jahre in Amerika, da hatten wir auch gute Bedingungen. Bin trotzdem froh, dass wir jetzt ein bisschen kürzere Anreise haben und natürlich auch, dass da noch mehr Fans vorbeischauen können.
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0: Naja, immerhin später 20 bis 27 Grad bei uns im FFH-Land. Jetzt kühle 16 in Liedenstein am Hessenturm. Dazu Sonnenmix aus Sonne und Wolken. Je weiter ihr im Süden wohnt, desto höher ist die Chance auf Sonne. Es bleibt fast überall trocken. Der FFH-Verkehrsservice. Achtung auf der A3 Würzburg-Frankfurt. Zwischen Seligenstadt und Hanau hieß gerade eine Person auf der Fahrbahn. Am besten in beiden Richtungen vorsichtig fahren. Die A7 Fulda Richtung Kassel. Am Dreieck Kassel-Süd 2 Kilometer Stau in der Abfahrt zur A44 in Richtung Dortmund. Nochmal die 7, diesmal Fulda Richtung Würzburg. Zwischen dem Rasthof Utrichshausen und Bad Brückenau-Volkers Baustelle 6 Kilometer Stau. Und die Vollsperrung auf der A45 Gießen-Hanau. Zwischen dem Gießener Südkreuz und dem Gambacher Kreuz. Hier laufen jetzt Bergungsarbeiten nach einem Unfall. Hier ist ein LKW umgekippt. Stau 7 Kilometer. Ihr könnt ab dem Gießener Südkreuz über die U50 fahren. Bitte denkt auch an die Rettungsgasse. Das waren die größten Staus. Alle Infos auch für eure Strecke findet ihr bei uns in der FFH-App. Nicht zu schnell fahren in Bruchköbel. Uschi an der 069 19 72 5.
10: Ich möchte einen Blitzer melden. Und zwar kommend von der Bahnhofstraße in Richtung Bauhof. Direkt an der Ecke zum Bauhof.
0: Dankeschön.
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0: Happy

0: Sascha hier bei Hitradio FFH. Gleich Leonie. Sein Kaffee mit ohne Milch hat Stammkunde Stefan sich heute Morgen schon abgeholt bei Anke in der Tanke. Jetzt sitzt er im Auto und wir sind mit dabei.
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2: Sag mal, geht's noch, du Stammbaumende? Die bellende Kampftöle, die halb aus deinem hinteren Autofenster hängt, gehört genauso angeschnallt wie Kinder und die Schwiegermutter. Es langt, wenn die drei genannten außerhalb des Autos eine Gefahr sind. Obwohl, so eine Beißbestie hinten drin hätte ja durchaus das Zeug zum Trend, damit wir Autofahrer dem Tankwart auch mal Angst machen können. Mit einer ganz neuen Rasse, die Betrug riechen kann, dem Spritbull.
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0: So würde sich das anhören hier bei Hitradio FFH, wenn ich den neuen Song von Rihanna spiele. Ihr hört gar nichts, absolute Stille. Es gibt nämlich keinen neuen Song von Rihanna. Das letzte Album von ihr ist einfach vor 10 Jahren rausgekommen. Also machen wir es so, das ist einfacher. Ich spiele jetzt einen FFH Greatest Hit von Rihanna, weil so viel Stille im Radio, das wird uns allen nichts bringen. Umbrella, gleich für euch.
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0: A5 Frankfurt-Kassel. Zwischen dem Bad Homburger Kreuz und Friedberg streckenweise stockender Verkehr. Hier gab es einen Autounfall auf der linken Spur. Bitte fahrt hier vorsichtig dran vorbei. Die A45 Gießen-Hanau. Ich habe euch ein Update versprochen. Immer noch voll gesperrt. Dauert wahrscheinlich auch noch. Zwischen Gießener Südkreuz und Gambacher Kreuz. Bergungsarbeit nach einem Unfall. Hier ist ein LKW umgekippt und außerdem steht der LKW-Anhänger noch quer auf der Fahrbahn. Was heißt es für euch? Aktuell 9 Kilometer Stau ab Gießen-Lützelinden. Ihr könnt ab Wetzlar Ost über die U48 und die U50 fahren. Und die A45 nochmal, diesmal Gießen Richtung Hanau. Zwischen Hammersbach und Langselbold West ungesicherte Unfallstelle. Achtung hier auf der rechten Spur. Und hier liegen auch noch Fahrzeugteile auf der Fahrbahn. Das waren die größten Staus. Alle Infos auch immer für eure Strecke findet ihr bei uns in der kostenlosen FFH-App. Markus, wo wird geblitzt?
16: Auf der A7 Kassel in Richtung Frankfurt zwischen Bad Hersfeld West und Kirchheimer Dreieck in der Baustelle und da ist 80 erlaubt.
0: Dankeschön fürs Melden. Habt ihr noch einen 069 19 72 5. Ich bin Johann Kurzenberg.
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0: George Michael, Amazing und gleich Tiffany Harris hier bei Hitradio FFH. Aber vorher noch eine wichtige Meldung. Achtung auf der A643, Mainz in Richtung Wiesbaden, zwischen Mainz-Mombach und Wiesbaden-Eppelallee. Hier sind gerade Personen auf der Fahrbahn. Und das war eine Lüge, dass ich nur eine wichtige Meldung habe. Ich habe gleich zwei für euch. Achtung auf der A671 noch, Wiesbaden-Mainz, zwischen Mainz-Kastell und Hochheim-Nord. Hier ist es ein Eimer, der auf der Fahrbahn liegt. Und jetzt Dani Kleideiter.
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2: Ich sag ja nicht, dass ihr Angst vor eurer Oma haben sollt, aber einfach blind vertrauen, wenn die alte Dame mit einer Schlafmütze im Gesicht gezogen im Bett liegt. Vielleicht keine gute Idee. Im Bad Homburger Kurpark seht ihr heute die Geschichte vom Rotkäppchen. Und dafür müsst ihr nicht mal Eintritt bezahlen. Ihr kommt einfach zum Musikpavillon im Kurpark, sucht euch ein gemütliches Plätzchen und wartet auf den bösen Wolf. Ab 16 Uhr. Rotkäppchen, ganz stimmungsvoll unter den Bäumen im Kurpark Bad Homburg. Egal ob jung oder alt, dieser Märchenklassiker geht immer. Ist wirklich was für die ganze Familie, vielleicht auch für die Oma.

0: Annie Fischer hier bei Hitradio FFH mit Love Changes. Und gleich gibt's in unserem Mix angesagte Musik von Miss Lopez. Entschuldigung, das ist nicht angesagt. Das ist ein Greatest Hits. If You Had My Love. Der ist schon ein bisschen älter, der Song. Und Michael Patrick Kelly. Das ist angesagt. Run Free. Der Song läuft noch vor 14 Uhr.
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5: A480 bei Gießen länger gesperrt als geplant. Eintracht stellt neues Auswärtstrikot vor. Das Wetter oft bewölkt bis 26 Grad.
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5: Ich bin Jan-Philipp Repp. Guten Tag. Da dürften die Nerven bei Autofahrern weiter blank liegen. Am Gießener Ring bleiben die Sperrungen auf der A480 noch länger bestehen. Und zwar bis Ende August. FFH-Reporter Lennart Behrum.
6: Eigentlich sollte die Erneuerung der Autobahn zwischen dem Gießener Nordkreuz und Wettenberg in den nächsten Tagen fertig sein, aber daraus wird nichts, sagt die Autobahn GmbH jetzt. Die Sanierung von einigen Brücken ist offenbar doch aufwendiger als gedacht, also bleiben die Auf- und Abfahrten wie bisher dicht. Das bedeutet für die Autofahrer weiter große Umwege und viele Staus, weil die Umleitungsstrecken meist rappelvoll sind.
5: War das Gesetzgebungsverfahren beim Heizungsgesetz der Ampel zu schnell? Nein, sagt das Bundesverfassungsgericht und hat damit die Klage des früheren CDU-Abgeordneten Thomas Heilmann abgewiesen. FFH-Reporter Thomas Bremser.
7: Es kommt immer wieder mal vor, dass der Bundestag Gesetze im Eiltempo beschließen muss. Heißt, die Abgeordneten bekommen erst am Vorabend hunderte Seiten des Gesetzes und müssen am Tag später darüber abstimmen. Die Kritik, man könne sich nicht ausreichend mit der Materie beschäftigen. So ähnlich war es vor 3 Jahren auch beim Heizungsgesetz der Ampel. Das Gericht stoppte damals im Eilverfahren die schnelle Abstimmung, die dann 2 Monate später stattfand. Doch jetzt sagen die obersten Richter, es gebe kein festes Tempolimit, wenn Gesetze beschlossen werden.
5: Eintracht Frankfurt läuft in der neuen Saison auswärts in Weiß auf. Der Verein hat das Auswärtstrikot für die Saison 26/27 heute vorgestellt. Sehen könnt ihr es auf ffh.de und in unserer App. Auf der Brust prangt wieder das historische Adlerwappen aus den 80ern und 90ern. Mit dem Retro-Look will die SGE an große Erfolge erinnern, wie den Gewinn des UEFA Cups 1980 sowie die DFB-Pokalsiege 81 und 88.
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5: Wer Chef ist, macht am häufigsten Überstunden. Fast die Hälfte der Selbstständigen mit Personal arbeitet gewöhnlich mehr als 49 Stunden pro Woche. Unter den Normalangestellten trifft das laut Statistischem Bundesamt nur auf jeden 25. zu. Während die einen extrem lange arbeiten, stecken andere in Teilzeitjobs fest. Hunderttausende würden laut den Statistikern gerne voll arbeiten, finden aber keine passende Stelle. Und noch der Blick zur Frankfurter Börse. Da liegt der DAX aktuell gut 0,6% im Minus bei 24.991 Punkten.
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9: Ja, es sind ein paar Wolken unterwegs, die machen es ein bisschen frischer, aber ansonsten lässt sich die Sonne häufig blicken bei uns im FFH-Land. 20 bis 26 Grad die Temperaturen. Es ändert sich auch die nächsten Tage nicht viel, außer der Tatsache, dass es insgesamt wärmer wird. Wir sind am Wochenende dann zumindest am Samstag schon wieder hochsommerlich unterwegs bei Temperaturen bis über 30 Grad. Am Sonntag dann aber Schauer und Gewitter, die uns besuchen werden zwischen 23 und 27 Grad. FFH-Verkehrsservice um gleich 2 Minuten vor 2 mit einer Meldung von der A3 Köln Richtung Frankfurt zwischen Niedernhausen und Wiesbadener Kreuz. Eine ungesicherte Unfallstelle, die befindet sich auf der linken Spur. Passt da bitte besonders auf. 4 Kilometer staut sich's hier. A5 Frankfurt-Kassel zwischen Bad Homburger Kreuz und Friedberg. Da hat es einen Auffahrunfall gegeben mit 2 Autos. Auch das ist hier auf der linken Spur passiert. Passt bitte auf. Die A45 Gießen Richtung Hanau ist leider voll gesperrt zwischen Gießener Südkreuz und dem Gambacher Kreuz. Hier laufen nach einem Unfall die Bergungsarbeiten. Da ist nämlich ein Auto mit einem Auto beladener LKW umgekippt und es steht auch noch zusätzlich ein LKW-Anhänger quer auf der Fahrbahn. Insgesamt führt das zu 9 Kilometern Stau ab Gießen-Lützellinden. Ihr könnt aber ab Wetzlar-Ost über die U48 und die U50 fahren. Das waren jetzt die größten Staus. Alle Infos, wenn ihr auch gerne schauen möchtet, was so bei euch auf der Strecke los ist, könnt ihr jederzeit nachschauen bei uns in der der FFH-App. Und die Sabrina hat uns noch einen Blitzer geschickt. In Hanau hat sie den gesehen auf dem Mühltorweg statt auswärts. Da wird in Höhe des Friedhofes geblitzt und 30 sind erlaubt.
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9: Um kurz vor zwei mit diesem Kollegen hier, Michael Patrick Kelly, der schon vor sich hin summt. Run Free, schön, dass ihr dabei seid.
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0: was bei uns los ist im FFH-Land in den Sommermonaten. Gell? Könnt ihr einfach mal schauen, ne? Bei uns auf ffh.de. Da seht ihr, was vielleicht auch bei euch in der Region abgeht, vor allen Dingen am Wochenende. Bei uns in Offenbach ist ganz schön was los. Große Ehre, muss ich sagen, in meiner Heimat. Denn die Kickers Offenbach, das ist vielleicht nicht an jedem vorbeigegangen, feiern ja Jubiläum, 125 Jahre dieses Jahr. Und ein Highlight im Zuge dessen findet am Sonntag statt. Die Handballabteilung des OFC spielt gegen Bundesligist und Europapokalsieger MT Melsung. Die sind zu Gast bei uns in Offenbach. Und Fabian Motscheller vom OFC Handball organisiert das Ganze.
1: Hallo Efrem.
0: Sag mal, wie groß ist die Vorfreude in der Mannschaft gerade? So, ich gehe davon aus, dass ihr auch alle ein bisschen nervös seid.
1: Ja, ich sag mal, die Vorfreude ist riesig und die Anspannung ist vor allem riesig, weil die Jungs keine Idee haben, was da wirklich auf sie zukommt.
0: Das glaube ich. Ich meine, da stehen Bundesligisten, Nationalspieler dann gegen euch auf dem Feld. Gibt es denn bei euch jemanden im Team, du musst auch keine Namen nennen, der irgendwie schon gesagt hat, okay, Leute, guck mal hier meine Performance hier, dem Goller nehme ich heute mindestens einmal einen Ball ab.
1: Ich sag mal, die Wünsche sind groß. Ja. Aber tatsächlich gibt es da weniger um Namen als um, ich sag mal, konkrete Spielsituationen.
0: Ja.
1: Klar, unsere Torhüter haben Fantasien, dass sie vielleicht mal einen 7 Meter halten können.
0: Warum nicht?
1: Also Wetten gibt es nicht, aber es wird ein bisschen drüber gefloskelt, wer hier im Zweifel die erste 2-Minuten-Strafe kriegt. Und da gibt es einen ganz klaren Frontrunner.
0: Oh, da darfst du jetzt aber mal einen Namen nennen.
1: Ja, das, also er hat sich im Zweifel auch ein bisschen selbst platziert und das ist der Noah Lai bei
0: okay,
1: uns.
0: Ja.
1: Co-Kapitän, hochgradig motiviert.
0: Okay.
1: Guter Typ.
0: Okay.
1: Ja, aber er spielt halt auch im Zweifel eine vergleichsweise harte Abwehr.
0: Okay, aber das ist ja okay. Ich glaube, damit können die Jungs von der MT ganz gut umgehen.
1: Das glaube ich auch. Ja. Ich glaube auch, unser Hart ist nicht deren Hart.
0: Das vermutlich auch, ja. Das ist eine gute selbstreflektierte Einschätzung. Was wäre denn für dich persönlich so das perfekte Ende dieses, ich nenne es jetzt mal Jubiläumsspiels, ganz unabhängig vom Ergebnis?
1: Ich hätte mir einen Sieg gewünscht, aber ich glaube, das ist nicht drin.
0: Ja. Vermutlich, ja.
1: Ja, ich wünsche mir eine volle Halle. Ich wünsche mir eine großartige Stimmung, dass ich so ein Stück weit die Stadionatmosphäre vom Biberer Berg in die Halle transportiert bekommen möchte.
0: Mhm.
1: Und wenn das funktioniert, dann bin ich vollkommen glücklich.
0: Ja, also ein klarer Appell war das und ich gehe stark davon aus, dass das Ding ausverkauft ist. Und von Handballspielen kennen wir es, die Stimmung ist eigentlich immer gut. Ich wünsche euch auf jeden Fall viel Spaß, aber du kannst auch gerne nochmal so einen Tipp abgeben, wie das Ergebnis am Ende aussieht.
1: Ja, ich hoffe auf irgendwas, vielleicht Differenz unter 20, wäre ganz nett.
0: Okay,
1: ja.
0: Alles klar.
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0: 6 Minuten vor 3:30. Vielleicht habt ihr gerade mitbekommen, das große Jubiläumsspiel, ne? Habe ich ja mit dem Organisator des OFC Handball drüber gesprochen. Die MT Melsungen schaut am Sonntag in Offenbach vorbei. Noch ist das Spiel nicht ausverkauft. Also Tickets bekommt ihr. Ich würde mich nicht auf den Verkauf an der Abendkasse verlassen. Den Song gibt's gleich hier bei uns bei Hitradio FFH. One Republic, Need Your Love. Außerdem Tasman Archer und Sleeping Satellite.
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0: 3:58 haben wir es und wir blicken auf volle Straßen. Ich habe jetzt mal die größten Staus für euch. Einmal die A3 Köln Richtung Frankfurt zwischen Wiesbadener Kreuz und Mönchhof-Dreieck. Da hat es einen Auffahrunfall gegeben mit einem Auto und einem LKW. Das ist passiert in der Baustelle auf der rechten Spur. Deshalb hier 4 Kilometer Stau. Das hat uns gemeldet der Jens Müller. Dankeschön schon mal. A7 Hannover-Kassel am Kreuz Kassel-Mitte. Eine ungesicherte Unfallstelle in der Abfahrt zur A49 in Richtung Gießen. Da bitte aufpassen. Ja, und so ein bisschen unser Sorgenkind heute, weil voll gesperrt die A45 Gießen Richtung Hanau zwischen Gießener Südkreuz und dem Gambacher Kreuz, weil da gerade nach einem Unfall die Bergungsarbeiten laufen. Ein mit einem Auto beladener LKW ist umgekippt und die Fahrzeuge müssen mit einem Kran geborgen werden. Das dauert natürlich. Und es steht zudem auch noch ein LKW-Anhänger quer auf der Fahrbahn. Aktuell also 9 Kilometer Stau ab Gießen-Lützellinden. Und ich kann euch sagen, die Umleitung ist mittlerweile auch überlastet. Wenn es denn geht, umfahrt das Gebiet bitte weiträumig. Wenn ihr noch mehr Infos braucht, einfach nachschauen bei uns in der FFH-App. Noch ein Blitzer am Ortsausgang von Bickenbach auf der Funkstädter Straße in Höhe des Autohauses hat uns über WhatsApp an den 069 19 72 5 der Christian gemeldet. Danke!
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0: Da klingt Tasman Archer so herrlich entspannt und ruhig mit Sleeping Satellite. Das genaue Gegenteil sind ja Geburtstagspartys der Kinder. Ja, alle Eltern im FFH-Land wissen, solche Partys sind inzwischen eine echte Herausforderung. Also so mit Topfschlagen und Würstchen schnappen und so brauchst du da heute nicht mehr ankommen, ne? Aber der absolute Endgegner, was Geburtstage angeht, sind Übernachtungspartys. Wow. Also für uns Eltern. Die Kids lieben es. Und das ist auch okay. Wir haben das als Kinder auch geliebt. Aber genauso geht es natürlich auch unserem Kollegen Boris Mainzer.
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2: Was ist das Coole an Übernachtungspartys?
3: Dass seine Freunde da sind. Und dass ich jemanden zum Reden habe und zum Spielen.
2: Ja.
3: Bis 21 Uhr.
2: Und dann geht man um 21 Uhr ins Bett.
3: Nö. Danach guckt man einen Film gegen 22 Uhr und dann noch ein bis zwei oder bis drei.
2: Echt?
3: Ja, aber wir werden dann noch nicht schlafen.
2: Dann macht ihr kein Auge zu.
3: Ja, sie wollen ja bei mir übernachten und nicht bei mir schlafen.
2: Ach so, ist dir auch schon mal das Bein eingeschlafen?
3: Ja, das passiert öfters. Mal, wo ich auf der Toilette war.
2: Okay, erzähl mal, wie war denn das?
3: Sie wurden schlapprig.
2: Schlapprig?
3: Also so, dass wenn ich aufgetreten habe, dass ich direkt wieder umgekippt bin.
2: Wenn so Beine einschlafen, können die dann auch schnarchen?
3: Nein, ein Körperteil kann schnarchen.
2: Echt?
3: Der Po nämlich.
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0: uns im FFH-Mix Teddy Swims. Das ist so ein Schwarzseher, das hört man in dem Song raus. Verliebt sich und redet sich von Anfang an schon ein, das wird irgendwie nichts. Das weiß ich jetzt schon. Mr. Know-It-All läuft gleich bei uns im Mix. Und die will einfach nur, dass du in den Groove kommst. Madonna, unser greatest Hit, läuft hier noch vor 15 Uhr.
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14: Zeltunterkunft für Obdachlose in Frankfurt wird aufgelöst. Klopp ab morgen wohl neuer Bundestrainer. Das Wetter wolkig, aber meist trocken.
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14: Ich bin Jan-Philipp Repp. Guten Tag. Aneinandergereihte Zelte und Feldbetten. Bis zu 120 Obdachlose wohnen gerade in einem provisorischen Dorf mitten in Frankfurt. Damit soll aber bald Schluss sein, hat die Stadt jetzt angekündigt. FFH-Reporter Yannick Schick.
15: Die Menschen sollen in den kommenden Wochen auf 4 feste Unterkünfte verteilt werden. Die Gespräche mit den Trägern seien kurz vor dem Abschluss. Die provisorische Zeltanlage in der Bockenheimer Anlage hatte für viele Schlagzeilen gesorgt. Die Stadt musste kurzfristig handeln, weil die eigentliche Notunterkunft in der U-Bahn-Station am Eschenheimer Tor geschlossen worden war. Der Brandschutz war nicht ausreichend. Mitten in der Hitzewelle mussten die Obdachlosen dann aus der kühlen B-Ebene in den Park ziehen. Die Zelte wurden extra in den Schatten gestellt.
14: Alleinerziehende in Deutschland haben ein deutlich größeres Armutsrisiko. Es liegt laut Statistischem Bundesamt bei fast 30%. Bei Familien mit beiden Elternteilen sind es nur 12. FFH-Reporterin Lea Matschulat.
16: Sich nur wenig leisten zu können und aufs Geld schauen zu müssen, das ist für Familien mit nur einem Elternteil deutlich häufiger Realität als für Haushalte, in denen beide Elternteile leben. Für Kinder bedeutet ein Leben mit wenig Geld häufig auch weniger Teilhabe. Der Eintritt fürs Schwimmbad, eine Spielkonsole, der Mitgliedsbeitrag fürs Gym. Dinge, wo sie verzichten müssen.
14: Wer morgens gerne Schokoflocken isst, der sollte beim nächsten Mal vorher kurz auf die Verpackung schauen. Die Firma Köln ruft die Sorte Zauberflex Schoko zurück. In den Flocken können Fremdkörper stecken. Es bestehe Verletzungs- bzw. Erstickungsgefahr, so das Unternehmen. Es geht um die 375 Gramm Packungen, die bis Mitte April 2027 haltbar sind. Verkauft wurden sie auch bei uns in Hessen. Damit ist es so gut wie offiziell. Der DFB hat morgen zu einer Pressekonferenz geladen. Hier wird Jürgen Klopp dann voraussichtlich als neuer Bundestrainer vorgestellt. Sein Name wurde in der Einladung zwar nicht genannt, das hat aber nur formale Gründe. FFH-Reporter Thomas Thunfeld.
4: Morgen früh tagen zunächst noch DFB-Aufsichtsrat und Gesellschafter. Die Gremien müssen den Vertrag von Klopp noch formal absegnen. Das Papier soll offenbar bis zur nächsten Weltmeisterschaft 2030 laufen. Wie es aussieht, dürfte Klopp wohl sein eigenes Team mit zum DFB bringen, also seine langjährigen Co-Trainer Piet Krawitz und Pep Leinders und offenbar auch Ex-Nationalspieler Sven Bender. Die erste Bewährungsprobe steht dann am 24. September an, das Nations League-Spiel in den Niederlanden.
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0: Das ist hin und wieder doch auch bewölkt und dadurch ein bisschen schattiger, größtenteils aber trocken. Und die Temperaturen, die schaffen es heute auf maximal 26 Grad. Wir werden im Laufe der Woche oder zum Ende hin einen Ticken wärmer, sodass wir am Samstag bei hochsommerlichen 33 Grad in der Spitze landen. Aber am Sonntag schon wieder leichte Abkühlung wegen Schauern und Gewittern. Da also dann maximal 27. Der FFH-Verkehrsservice und zwar mit einer Meldung von der A3 Frankfurt Richtung Köln zwischen Wiesbadener Kreuz und Niedernhausen. Da liegt ein Unterlegkeil auf der Fahrbahn. A3 Köln-Frankfurt zwischen Niedernhausen und Wiesbadener Kreuz. Also jetzt quasi die Gegenrichtung. 5 Kilometer Stau wegen Bergungsarbeiten, nachdem es dort einen Unfall gegeben hat. Auf der A5 Kassel Richtung Frankfurt zwischen Reiskirchen und Gambacher Kreuz 7 Kilometer Stau wegen eines Auffahrunfalls, der auf der linken Spur passiert ist. Hier bitte 20 Minuten mehr Zeit einplanen. Und gute Nachrichten von der A45 Gießen Richtung Hanau. Die Vollsperrung zwischen Gießener Südkreuz und Gambacher Kreuz wurde aufgehoben. Die Unfallstelle ist mittlerweile geräumt. Wir haben da allerdings noch so ein bisschen stockenden Verkehr. Das waren die größten Staus. Alle Infos auch für eure Strecke findet ihr in unserer FFH-App. Dort könnt ihr auch nach dem Blitz anschauen. Guido zum Beispiel hat uns einen gemeldet. In Schlierbach hat er einen gesehen. Auf der Schlierbacher Straße. 30 sind da erlaubt.
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0: Servus, grüezi und hallo.

0: Es muss nicht immer die Mega-Überraschung sein oder das ganz, ganz große Geschenk. Ganz oft sind es die ganz, ganz kleinen Dinge, die uns happy machen. Und die möchten wir in dieser Woche mit euch feiern. Euer größtes kleines Glück in diesem Sommer. War es eine nette Geste von einem Kunden bei der Arbeit oder vielleicht einfach ein tolles Erlebnis in den Ferien? Jetzt an der 069 19 72 5 ist Michael Kager. Michael, du hast auch so ein größtes kleines Glück erlebt, wobei deine Geschichte erstmal ja gar nicht mit Glück und Glücklichsein zu tun hat.
1: Am Wochenende ist ein Freund von mir gestorben.
0: Das fängt jetzt erstmal tatsächlich nicht, also sehr traurig an, eher.
1: Ja, und am Montag auf der Arbeit war ich dann auch ein klein wenig daneben und ich hatte einer Arbeitskollegin erzählt, was los ist. Und dann musste ich in ein Meeting und als ich wiederkam, lag eine aufmunternde Karte bei mir auf dem Schreibtisch, wo alle Mädels aus der Abteilung und der Abteilung nebenan unterschrieben haben. Und als ich hingegangen bin, um mich zu bedanken, wurde es sehr emotional, weil die haben mich alle in den Arm genommen und geknuddelt.
0: Oh, das finde ich aber süß. Das ist wirklich unheimlich mitfühlend. Auch wenn das in dem Moment irgendwie so einen traurigen Rahmen hat, ist es am Ende doch irgendwie schön.
1: Ja.
0: War das dann auch so, dass es so ein Stück weit getröstet hat?
1: Ja, hat es, auf jeden Fall.
0: Schön. Toll, wenn man so Arbeitskolleginnen und Arbeitskollegen, darf ich denn fragen, wo Sie arbeiten?
1: Ich arbeite bei der US Army.
0: Ah, okay, alles klar.
1: Und ja. das wollte ich teilen.
0: Das ist sehr lieb. Vielen Dank dafür, lieber Michael. Ganz herzliche Grüße an die gesamte Mannschaft und natürlich auch von uns ganz viel Kraft für dich. 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
8: Um gleich 3:40. Achtung auf der A3 Frankfurt-Würzburg. Zwischen Seligenstadt und Seligenstädter Dreieck liegen auf der mittleren Spur Fahrzeugteile. Dann die A3 Frankfurt-Köln zwischen Limburg-Süd und Dietz. 6 Kilometer Stau, weil da nämlich gerade Bergungsarbeiten laufen, nachdem es einen Unfall gegeben hat auf der rechten Spur. Und im Stau selbst ist auch nochmal ein Unfall passiert. Passt da also bitte auf. A5 Kassel-Frankfurt. Ein Auffahrunfall zwischen Reiskirchen und dem Gambacher Kreuz. Der ist passiert auf der linken Spur. Deshalb staut sich sie auf 7 Kilometern, heißt für euch bitte 20 Minuten mehr Zeit einplanen. Und auf der A44 Dortmund-Kassel, Achtung, zwischen Bräuner und Zierenberg, eine ungesicherte Unfallstelle. Hier staut sich es auch schon auf 3 Kilometern. Das waren jetzt die größten Staus. Wenn ihr noch mehr Infos braucht, vielleicht auch schauen wollt, ob es auf der Strecke, die ihr gleich langfahrt, ein bisschen Behinderungen gibt, dann einfach reinklicken bei uns in der FFH-App.
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0: ist schon einer der Kultvereine bei uns, der UFC. Und der wird dieses Jahr 125 Jahre alt, wird groß gefeiert, unter anderem mit hohem Besuch an diesem Wochenende, denn der UFC hat ja auch eine Handballabteilung und die spielt quasi ein Jubiläumsspiel gegen Bundesligist und Europapokalsieger MT Melsungen. Ich bin untröstlich, weil ich kann leider nicht dabei sein. Dafür habe ich eine hervorragende Vertretung gefunden. Und zwar unsere Kinderreporterin Leni, die ist 10 Jahre alt. Und Leni, du wirst am Sonntag vor Ort sein und auch Spieler interviewen. Wie aufgeregt bist du auf einer Skala von 1 bis 10?
1: Also ich würde schon sagen, so eine 7. Ich bin schon sehr aufgeregt, ja, weil das sind meine großen Idole und sie dann so nah zu sehen, ist schon beeindruckend.
0: Ja. Du redest jetzt natürlich nicht von den Spielern des UFC, von deinen Idolen. Wobei, die sind alle ganz lieb. Aber natürlich geht es vor allen Dingen um die Jungs der MT Melsung. Ich habe dich ja ausgesucht, beziehungsweise wir kamen auf dich, weil du ja selber, du bist ja vom Fach, du bist ja Profi, so muss man es schon sagen. Da brauchst du gar nicht lachen. Du spielst selbst Handball?
1: Ja, also ich spiele meistens Rückraum. Mhm.
0: Bei welchem Verein?
1: Bei Oberbieberstamm.
0: Oberbieberstamm, das ist nämlich eine Spielgemeinschaft. Jetzt fragen sich nämlich Leute, okay, Oberbieberstamm, wo liegt dieses Kaff eigentlich in Hessen? Das ist eine Gemeinschaft aus Heusenstamm?
1: Genau, also Obertshausen, Heusenstamm und
0: Bieber.
1: Bieber, ja.
0: Was meinst du, ist denn das Tolle am Handball? Warum hast du dich für den Sport entschieden?
1: Also es ist einfach so vielseitig. Vor allem, was mir sehr wichtig ist, ist der Teamsport. Mhm. Und es ist einfach für jeden was dabei. Manche können die Abwehr richtig gut, manche können den Angriff richtig gut. Vielleicht stehen manche auch im Tor und das macht halt einfach richtig Spaß.
0: Das glaube ich dir. Ich denke gerade an meine Handballzeit zurück. Ich konnte beides nicht richtig gut. Ich war halt einfach nur schnell. Aber auch ich habe dann meinen Auftrag erfüllt in der Mannschaft und durfte dabei bleiben. Aber du hast eben schon gesagt, das sind für dich irgendwie Idole. Das ist so, wie wenn ich früher Take That getroffen hätte. Auf wen freust du dich am meisten, den mal live zu erleben?
1: Auf jeden Fall Johannes Goller.
0: Kann ich verstehen. Kapitän der deutschen Handballnationalmannschaft. Er ist vor kurzem mitsamt Family von Flensburg nach Melsungen gewechselt. Wir schauen gleich mal, was du die Jungs alles fragen wirst. Und ihr könnt übrigens auch gerne noch kommen. Es gibt noch ein paar Tickets. Das große Handball-Jubiläumsspiel zwischen den Kickers Offenbach und der MT Melsungen diesen Sonntag am Nachmittag. Das wird gut.
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0: Und bevor wir jetzt Louis Capaldi hören, schnell nochmal der FFH-Verkehrsservice auf der A3 Frankfurt-Köln zwischen Bad Camberg und Limburg-Süd liegt eine Holzlatte auf der linken Spur.

0: Wir alle haben was down. To love somebody. Gleich hier bei uns. Großartiger Hit. Ja, ein greatest Hit nämlich. Genesis spiele ich euch gleich im FFH-Mix. No Son of Mine. So baby, don't worry. 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Und angesagtes von Leonie. Don't worry ist das. Das läuft noch vor 16 Uhr hier bei uns.
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11: Mann aus Mainz mit KI-Video erpresst. SPD fordert neue Spritpreisentlastung. Das Wetter, Sonne und Wolken bis 26 Grad.
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11: Ich bin Jan-Philipp Repp. Guten Tag. Ein Mann aus Mainz sieht sein eigenes Gesicht in einer gefakten Nachrichtensendung. Darin wird vor ihm als Betrüger gewarnt. Ein KI-Video, mit dem ein oder mehrere unbekannte Täter den Mann erpressen wollten, berichtet uns die Polizei. FFH-Reporter Yannick Schick.
12: Alles fängt recht harmlos an. Der 44-Jährige lernt im Internet eine vermeintliche Frau kennen. Sie schreiben, doch dann kippt die Stimmung. Die Frau oder wer auch immer hinter dem Profil steckt, schickt ihm das Video der Nachrichtensendung. Darin heißt es, Frauen, passt vor diesem Mann auf, das ist ein Betrüger. Dazu ein Bild des 44-Jährigen. Die Frau droht es zu veröffentlichen und fordert mehrere hundert Euro. Der Mann lässt sich zum Glück nicht einschüchtern und geht zur Polizei. Die warnt jetzt, immer mehr Kriminelle setzen auf KI mit täuschend echt aussehenden Bildern und Videos.
11: Wegen der hohen Spritpreise kommen aus der SPD Rufe nach Hilfen für Pendlerinnen und Pendler. Die lehnt CDU-Wirtschaftsministerin Reiche bisher aber ab. FFH-Reporter Thomas Bremser.
13: Einen neuen Tankrabatt wird es nicht geben. Generell plant die Bundesregierung aktuell nichts, um gegen die hohen Benzinpreise vorzugehen. SPD-Fraktionsvize Zorn bringt erneut einen Spritpreisdeckel ins Spiel. Da, wo der Markt nicht funktioniere, könne der Staat eingreifen, so wie in Belgien oder Luxemburg. In Frankreich deckelt der Mineralölriese Total freiwillig seine Preise, wenn auch auf Druck der Regierung. Ein Liter Benzin kostet dort ab sofort höchstens 1,99 Euro.
11: Überraschende Wende beim neuen Atomabkommen zwischen den USA und Saudi-Arabien. Einen Tag nach der Einigung verlangt US-Präsident Trump auf seiner Plattform Truth Social plötzlich eine Gegenleistung. Die Saudis bekommen amerikanische Hilfe für zivile Atomanlagen nur, wenn sie Israel offiziell anerkennen. Bislang haben Saudi-Arabien und Israel offiziell keine Beziehungen. Für Israel wäre dieser Schritt ein gewaltiger Erfolg. Die Europäische Zentralbank erhöht die Leitzinsen vorerst nicht weiter. Der wichtige Zins für Banken und Sparer bleibt bei 2,25%, weil die Inflation zuletzt gesunken ist, so die EZB. Wegen steigender Ölpreise durch den Iran-Krieg rechnen Fachleute im September aber dann wieder mit einer Erhöhung. Amazon-Gründer Jeff Bezos will beim FC Liverpool einsteigen. Laut Sky News plant er eine Minderheitsbeteiligung. Bezos gehört demnach zu einer Investorengruppe, die aktuell mit den Eigentümern des Clubs verhandelt. Wie viel Geld der US-Amerikaner in den englischen Spitzenclub stecken will, ist aber noch geheim.
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0: Das ist durchaus anständig. Wir haben tatsächlich ein paar Wolken bei uns im FFH-Land. Die bringen hin und wieder auch mal ein paar kleinere Schauer. Aber ansonsten lässt sich die Sonne blicken. Und das zeigen ja auch die Temperaturen. Die liegen heute zwischen 20 und 26 Grad. Und es wird auch noch wärmer. Morgen am Freitag bis 29. Am Wochenende sind wir vor allem am Samstag wieder hochsommerlich mit Ü30-Werten unterwegs. Bevor dann am Sonntag aber wieder ein paar Gewitter bei uns vorbeischauen. Und damit die Temperaturen auf 23 bis 27 Grad in der Spitze absinken. Der FFH-Verkehrsservice um gleich 2:02. Gute Nachrichten von der A3 Frankfurt Richtung Köln. Da ist der Stau jetzt auch ein bisschen weniger geworden. Zwischen Limburg Süd und Dietz ist die Unfallstelle geräumt. Noch 3 Kilometer. A5 Kassel-Frankfurt zwischen Reiskirchener Dreieck und Gambacher Kreuz. Der Auffahrunfall, der da passiert ist auf der linken Spur und der für Behinderung sorgt, und zwar ordentlich, in Form von 8 Kilometern Stau. Und die A44 Dortmund Richtung Kassel zwischen Bräuner und Zierenberg laufen Bergungsarbeiten nach einem Unfall. Hier ist momentan deshalb nur eine Spur frei. 8 Kilometer staut sich hier. Ihr könnt aber ab Bräuner über die U75 umfahren. Das waren jetzt die größten Staus. Wenn ihr einfach mal schauen wollt, ob vielleicht auf der Strecke, wo ihr lang müsst, noch ein bisschen was ist an Stau oder stockendem Verkehr, klickt euch einfach rein bei uns in der FFH-App.
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0: Ich grüße euch an diesem Donnerstag.

0: Leg auch hier das Mikro weg, hier wird nichts mehr. Nein, natürlich ist noch jemand da. Aber bleib mal ganz kurz dran, bitte.
1: Ja, gerne.
0: Warte. Ich habe jetzt parallel das andere Telefon. Ich hoffe, die Kollegen...
1: Ja, ich habe gerade Zeit. Ich bin ja unterwegs.
0: Okay.
1: Alles gut, kein
0: Hallo,
1: Problem.
0: Hier ist die Efren. Ich habe gerade den Tobias Grünewald, hast du gesagt, heißt er, gell?
1: Ja, richtig, genau. Richtig.
0: Am Telefon, der wollte ein Hindernis fürs Reitturnier abholen. Bist du da die richtige Ansprechpartnerin? Nee, er ist noch nicht da. Er wollte sagen, dass er zu spät ist und wollte nur sicher gehen, dass da noch jemand da ist. Ah ja, super, alles klar. Dann habe ich doch meine Sekretärin-Tätigkeit jetzt gut erledigt. Alles klar. Ja, ciao. So, Tobias. Läuft.
1: Ja.
0: Da ist auf jeden Fall noch jemand da. Kannst entspannt hier vorbeikommen.
1: Jawohl, das klingt doch super. Dann danke ich dir vielmals.
0: Sehr gerne. Was ist das für ein Reitturnier, wenn ich jetzt schon hier mich gekümmert habe um alles hier, Backoffice-mäßig?
1: Ja, das ist in Fränkisch-Grumbach unser Reitturnier. Ganz tief im Odenwald.
0: Okay, und das ist am Wochenende jetzt, oder was?
1: Jetzt am Wochenende, ja, genau. Ja.
0: Und können da noch Leute vorbeikommen, oder?
1: Da können auch noch Leute vorbeikommen, klar, logisch. Kannst gerne Werbung machen.
0: Ja, ich wollte gerade sagen, das machen wir jetzt gerade. Also sag mal, was für ein Tag ist das?
1: Das ist 24., 25., 26.
0: Ah, Freitag bis Sonntag. Okay, alles klar.
1: Also Freitag und Samstagmorgen ist Dressurreiten und Samstagmittag und Sonntag ist Springreiten.
0: Okay, super. Tobias, dann bist du ja gleich hier im Funkhaus, aber trotzdem schon mal danke fürs nette Gespräch. Ich bin hier ein Mädchen für alles. Ich wisch auch mal gern feucht durch, dann kümmere ich mich mal um solche Sekretärinnen-Tätigkeiten. Also alles gut.
1: Ja.
0: Gute Fahrt und bis gleich hier im Funkhaus.
1: Danke, Dirk. Mach's gut, Efren. Ciao.
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0: Michael Jackson hier bei Hitradio FFH. Und gleich hier bei uns Celine Dion. Ich habe ja damals, als rausgab, dass die Konzerte gibt, probiert, Tickets zu bekommen. Vergiss es, jetzt habe ich mich gerade nochmal reingeklickt für 2,27. Boah, 760 Euro. Schauen wir mal. Weiß nicht, ob die mich trifft, die Celine Dion in Paris, wenn das Ticket zu teuer ist. Aber die spiele ich euch gleich. That's the way it is. Und außerdem schalten wir um kurz vor halb natürlich auch nochmal rüber in die einzelnen hessischen Regionen zu unseren FFH-Hessen-Reportern.
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11: Ich bin Michael Maxen in Dillenburg. Am Wochenende steigt in Wattenscheid die deutsche Meisterschaft der Leichtathletik. Mit dabei ist auch die Mittelhessin Gesa Felicitas Krause. Gesa, du bist Mama der dreijährigen Lola, gleichzeitig eine Top-Sportlerin. Wie packst du das?
12: Manchmal weiß ich selbst nicht so genau, wie das alles zu bewerkstelligen ist. Ich sehe es trotzdem irgendwie mittlerweile als eine schöne Challenge, die mir Kraft gibt und mehr Kraft gibt, als sie mir eigentlich raubt.
11: Du startest ja über die 3000 Meter Hindernis. Welche Kraft gibt dir denn die Familie für solche Wettkämpfe?
12: Ja, manchmal ist es schon auch so ein bisschen Perform im Chaos, aber ich genieße eben auch diese Zeit mit meiner Tochter und meiner Familie als Auszeit zum Sport. Ganz schön, wenn man dann einfach sagt, okay, wir gehen jetzt mal an den See und füttern die Enten. So ein Leuchten in Kinderaugen ist dann was, was mir sehr viel Kraft gibt und ich glaube, Wille kann Berge versetzen und deswegen machen wir das als Familie auch möglich.
11: Die Dillenburgerin ist mehrfache deutsche Meisterin und geht als Mitfavoritin ins Rennen.
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0: Ich grüße euch. Das ist der Verkehrsservice um gleich 2 Minuten vor 4:30. Die Straßen sind pickepacke voll. Ich habe jetzt mal die größten Staus für euch. Zum einen von der A3 Würzburg Richtung Frankfurt. Zwischen Offenbacher Kreuz und Frankfurt Süd hat es einen Unfall gegeben mit mehreren Autos und einem Anhänger. Die beiden linken Spuren sind hier betroffen und damit also auch dicht. 4 Kilometer staut sich jetzt schon. Dann auf der A44 Dortmund Richtung Kassel. Da braucht ihr zwischen Warburg und Zierenberg gerade eine halbe Stunde mehr Zeit, weil nach einem Unfall dort die Bergungsarbeiten laufen. Aktuell nur eine Spur frei. Ihr könnt ab Warburg über die U73 und die U75 fahren. Und die A45 Gießen Richtung Hanau. Hier steht zwischen Gießener Südkreuz und dem Gambacher Kreuz ein defekter LKW und blockiert derzeit die rechte Spur. Das sorgt für 6 Kilometer Stau. Alle Infos von den Straßen bekommt ihr natürlich jederzeit bei uns in der FFH-App.
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0: ganz viele Vereine, die große Jubiläen feiern bei uns im FFH-Land. Ich habe neulich erst eine Nachricht bekommen vom Hartmut, weil nämlich der Verein in Hochland, der SV Hochland Fischborn nämlich, muss ich mal schauen, feiert der 100-Jähriges. Ich glaube, es ist 100 Jahre, ja. Und auch ein ganz großer Verein, nämlich bei mir in der Heimat in Offenbach, die Kickers, feiern auch 125-Jähriges. Und im Rahmen dessen gibt es ein Jubiläumsspiel, und zwar im Handball. MT Melsungen zu Gast bei meinem Handballverein, den Kickers Offenbach. Und sie wird mittendrin sein, nämlich Leni, 10 Jahre alt. Sie ist unsere Kinderreporterin, meine Vertretung, da ich leider selbst nicht vor Ort sein kann. Leni, wie ging es dir eigentlich, als du erfahren hast, du darfst dahin und vor allen Dingen auch die großen Spieler interviewen?
1: Ich habe mich richtig gefreut. Ich war aber auch so, was, das darf ich jetzt machen? Und war dann halt auf jeden Fall richtig aufgeregt.
0: Das glaube ich. Aber ich habe mir auch sagen lassen von deiner Mama, du bist schon auch einer, die sich da ordentlich drauf vorbereitet. Du bist da jetzt keine, die einfach so hingeht und mal alles auf sich zukommen lässt. Wie hast du dich bisher schon vorbereitet?
1: Also ich habe mir sehr viele Fragen aufgeschrieben.
0: Mhm. Was willst denn du fragen? Zum Beispiel den Johannes Goller.
1: Also mich würde interessieren, was für Rituale er besonders davor macht,
0: aha,
1: wie sie ihre Aufregung unterdrücken.
0: Oder okay.
1: Was sie dagegen tun, wenn sie aufgeregt sind, oder sind sie überhaupt aufgeregt?
0: Bist du vor Spielen aufgeregt?
1: Also ich muss sagen, ich bin eigentlich nicht so aufgeregt. Also im Auto, wenn man dann schon an das Spiel denkt, ist man schon aufgeregt.
0: Ja.
1: Aber wenn man sich warm macht, ist man eigentlich gar nicht mehr aufgeregt.
0: Okay, dann ist man einfach so drin im Flow, gell?
1: Ja.
0: Okay, das wären so die Fragen, die du dann zum Beispiel dem Johannes stellen wollen würdest. Wobei, das ist jetzt auch nicht komplettes Neuland für dich, weil ich glaube, du hast schon einige Handballer getroffen, die man kennt.
1: Ja, also ich war schon bei sehr vielen Spielen.
0: Aha.
1: Und mir ist das auch sehr wichtig, weil ich wirklich jeden Tag habe ich eine neue Information über die Handballer.
0: Wo kriegst du die denn her? Hast du schon ein Handy? Also wo kriegt man denn so in deinem Alter? Du bist 10?
1: Ja, also ich gucke mir sehr viele Videos auf YouTube über die Handballer an.
0: Aha.
1: Ich habe aber auch auf meinem Handy die Handball-Bundesliga, also die HBL, mir die App runtergeladen.
0: Okay.
1: Und da sind halt auch News, und dann kann man halt immer gucken, was denn gerade so in der Handballwelt abläuft. Und aber viel über Dokus und
0: okay.
1: So.
0: Siehst du mal, besser vorbereitet, als ich es hätte je sein können. Leni, unsere FFH-Kinderreporterin, ihre Berichterstattung und die Interviews hören wir dann natürlich hier in Echt Evren am Montag nach dem Spiel. Jetzt schauen wir nochmal schnell auf die Straßen, weil eine ganz wichtige Meldung aus dem Hochtaunuskreis zwischen Oberursel-Hohemark und Oberreifenberg. Bitte aufpassen. Es klingt ein bisschen skurril. Eine Person mit Kinderwagen ist da an oder auf der Fahrbahn unterwegs. Am besten, ihr passt in beiden Richtungen ganz besonders auf. Hier sind One Republic bei Hitradio FFH.

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6: A480 bei Gießen bleibt länger gesperrt. Geiselnahme in Bank in Regensburg. Das Wetter oft bewölkt bis 26 Grad.
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6: Ich bin Jan-Philipp Repp. Guten Tag. Da dürften die Nerven bei vielen Autofahrern weiter blank liegen. Am Gießener Ring werden die Sperrungen auf der A480 verlängert, und zwar bis Ende August. FFH-Reporter Lennart Werum.
7: Eigentlich sollte die Erneuerung der Autobahn zwischen dem Gießener Nordkreuz und Wettenberg in den nächsten Tagen fertig sein, aber daraus wird nichts, sagt die Autobahn GmbH jetzt. Die Sanierung von einigen Brücken ist offenbar doch aufwendiger als gedacht, also bleiben die Auf- und Abfahrten wie bisher dicht. Das bedeutet für die Autofahrer weiter große Umwege und viele Staus, weil die Umleitungsstrecken meist rappelvoll sind.
6: 890 Millionen Euro Strafe für Google. Die hat die EU jetzt verhängt. Der US-Konzern habe seine Konkurrenz widerrechtlich benachteiligt, heißt es von der EU-Kommission. FFH-Reporter Dieter Ebeling.
8: Damit riskiert die EU-Kommission einen neuen Konflikt mit US-Präsident Trump. Der hat früher schon Gegenmaßnahmen angedroht. Die EU-Kommission bestraft Google für die Verletzung von Wettbewerbsregeln mit dem App-Marktplatz Google Play. Dabei würden nämlich eigene Produkte stärker hervorgehoben und besser platziert als andere. Google hat erklärt, wenn man die EU-Forderungen erfüllen wolle, müsse man Echtzeitsuchfunktionen, etwa bei Hotel- und Flugsuchen, entfernen und Sicherheitsfunktionen ebenfalls.
6: Geiselnahme in einer Bankfiliale in Regensburg. Ein bewaffneter Mann hat dort laut Polizei einen Menschen lebensgefährlich verletzt. Die Person ist mittlerweile im Krankenhaus. Vermutlich befinden sich noch weitere Personen im Gebäude. Spezialkräfte der Polizei bereiten gerade den Einsatz vor. Urlauber auf Mallorca müssen sich auf Probleme am Flughafen einstellen. Das Bodenpersonal der Abfertigungsfirma Swissport hat Streiks angekündigt. Für 4 Tage, Ende Juli, so die Gewerkschaft. Betroffen sind unter anderem Abfertigungen für Condor und TUI. Wer Chef ist, macht am häufigsten Überstunden. Fast die Hälfte der Selbstständigen mit Personal arbeitet oft mehr als 49 Stunden pro Woche. Unter den normalen Angestellten trifft das laut Statistischem Bundesamt nur auf jeden 25. zu. Im Durchschnitt arbeiten Vollzeitbeschäftigte nach eigenen Angaben 40,2 Stunden in der Woche.
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9: Das ist durchaus schön. Wir haben ordentlich Sonnenschein zwischendrin, natürlich auch ein paar Wolken, aber die bleiben relativ harmlos bei uns im FFH-Land. Temperaturen heute ja schon schön bis 26 Grad. Wir arbeiten uns die nächsten Tage nach oben, sodass wir morgen bei 29 in der Spitze sind, Samstag sogar 33. Zwar ein paar Wolken unterwegs, aber die bringen dann erst zum Sonntag Gewitter und Schauer und damit kühlt es auch einen Ticken ab. Also wirklich nur minimal sind die Temperaturen dann höchstens bis 27 Grad.
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9: 2 Minuten vor 5 haben wir es. Und das war so ein Tag, da war echt ganz schön was los bei uns auf den Straßen. Es ist auch leider noch nicht so wirklich ruhig geworden. Wir schauen auf die A3 Würzburg Richtung Frankfurt. Da hat es zwischen dem Offenbacher Kreuz und Frankfurt Süd einen Unfall mit mehreren Autos und einem Anhänger gegeben. Das Ganze ist passiert auf den beiden linken Spuren. A7 Fulda-Kassel zwischen Kirchhammer Dreieck und Homberg-Efze. Gleich 2 defekte LKW auf der rechten Spur in der Baustelle. Deshalb staut sich's hier auf 5 Kilometern. Dann die A44 Dortmund-Kassel zwischen Warburg und Zierenberg. Staut sich's auch. Hier braucht ihr knapp eine Dreiviertelstunde mehr Zeit wegen der Bergungsarbeiten, die nach dem Unfall dort laufen. Momentan ist eine Spur frei. Ihr könnt ab Warburg über die U73 und die U75 fahren. Das waren also, wie gesagt, die größten Staus jetzt. Wenn ihr alle Infos braucht, klickt euch einfach rein bei uns in die FFH-App.
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9: Ich grüße euch. Kurz vor 5 haben wir's.

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0: nur so allmählich wieder alle eintrudeln bei uns in Hessen. Von ihren Sommerurlauben zurückkehren, gibt's bei uns natürlich auch Sommerhits. Und gleichzeitig klären wir auch, worum es eigentlich in diesen Songs geht. Das macht unsere FFH-Musikreporterin Dani Kleideiter. Und heute hat sie sich den Mega-Hit Ich werde dich mir schnappen rausgesucht. Kennt ihr alle. Das ist diese Nummer hier.
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2: Ich werde dich mir schnappen. Das ist der erfolgreichste Hit aller Zeiten, made in Brasil. Michel Teloas Ai, seu te pego. In 18 Ländern Nummer 1 und das kommt so. Der Song entsteht ursprünglich als Clubtanz in einem brasilianischen Ferienresort. Dazu gehören leicht anzügliche, heftige Hüftbewegungen. Ach, ihr wisst schon. Michel Teloas ist zu dem Zeitpunkt gerade frisch getrennt von seiner Volksmusik-Boygroup und solo nur so mäßig erfolgreich, als er den Tanz und den Song aufnimmt.
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2: Schwingt 2011 Star-Kicker Cristiano Ronaldo dazu seine Hüfte und macht den Track übers Internet und quasi über Nacht weltberühmt. Der Torjubel von CR7 und der Rest ist Hit-Story. Michel Teloas.

0: weiß gar nicht, was der Musiker Gentleman so die letzten Jahre getrieben hat. Vielleicht war er auch musikalisch gut unterwegs. Hab nicht so viel von ihm gehört, aber jetzt, wo er sich zusammengetan hat mit Michael Patrick Kelly, ist er wieder voll da. Wildfire. Neue Musik hier bei Hitradio FFH spiele ich euch gleich. Und wir hören natürlich auch Neues aus den einzelnen hessischen Regionen, wenn wir nämlich gleich rüberschalten zu unseren FFH-Hessen-Reportern.
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13: Ich bin Michael Maxen in Dillenburg. Leichtathletin Gesa Krause peilt am Wochenende ihren nächsten deutschen Meistertitel an. Die Topläuferin aus Mittelhessen startet in Wattenscheid über die 3000 Meter Hindernis. Gesa, mit welchem Ziel gehst du da an den Start?
14: Ich glaube, das wäre ganz vermessen, wenn ich jetzt sagen würde, die Platzierung wäre mir völlig egal. Das Ziel für mich ist, den deutschen Titel zu gewinnen und mit diesem Titel dann in Richtung EM zu starten.
13: Ja, die EM steigt ab Mitte August in Birmingham. Von der Planung ist das alles gar nicht so einfach, oder?
14: Ganz klar. Deutsche Meisterschaften sind für uns ein enorm wichtiger Meilenstein. Was man aber sagen muss, der Zeitpunkt ist halt manchmal auch schwierig, weil jetzt liegt es irgendwie 2-3 Wochen vor den Europameisterschaften. Das ist der Jahreshöhepunkt. Im Idealfall ist die Form noch nicht bei der DM am Höhepunkt, sondern dann erst bei der EM in 3 Wochen.
13: Gesa ist ja auch Mama der 3-jährigen Lola und wie sie den manchmal schweren Spagat zwischen Familie und Spitzensport schafft, das hört ihr hier in einer Stunde.
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15: Es ist 6:02 und noch immer eine ganze Menge los bei uns auf den Straßen. Ich fange an mit der Meldung von der A3 Würzburg Richtung Frankfurt zwischen Offenbacher Kreuz und Frankfurt Süd. Ein Unfall mit mehreren Autos und auch ein Anhänger ist beteiligt. Das Ganze blockiert gerade noch immer die beiden linken Spuren, deshalb 5 Kilometer Stau. Am besten ihr fahrt ab dem Offenbacher Kreuz über die U56. Auf der A7 Fulda Kassel 2 defekte LKW zwischen dem Kirchheimer Dreieck und Homberg-Efze. Die stehen da auf der rechten Spur in der Baustelle. Momentan dort 5 Kilometer Kilometer Stau. A7 Fulda Richtung Würzburg, 5 Kilometer Stau auch hier zwischen Rasthof Utrichshausen und Bad Brückenau-Volkers wegen der Baustelle. Und im Stau selbst hat sich auch nochmal auf der rechten Spur ein Unfall ereignet. Passt da bitte auf. Das waren die größten Staus. Alle Infos natürlich auch für eure Strecke könnt ihr jederzeit nachschauen bei uns in der FFH-App.
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0: coole Kombo.
1: Gentleman zusammen mit Michael, Patrick, Kelly und Wildfire. Ich muss zugeben, dass ich zwar nicht oft, aber hin und wieder auch noch mit Hörspielen einschlafe. Und es gibt sogar auch aus meiner Kindheit Hörspiele, die kann ich mitsprechen. Bibi Blocksberg ist verliebt zum Beispiel, ist so eine Folge. Und ich glaube, auch Anke ist Hörspielfan.
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3: Für mich noch einen Kaffee, Anke, und kannst du mal leiser machen?
4: Stefan, das ist mein Lieblingshörspiel. Hör ich heute noch, wenn ich nicht einschlafen kann.
3: Bei dir hätte ich eher Pumuckl gedacht.
4: Weil er so frech wie ich ist?
3: Nee, aber immer wenn jemand reinkommt, wird er auch unsichtbar.
4: Stefan, wenn du bei 5 Freunde mitgespielt hättest, wäre das nach einem Jahr umbenannt worden.
3: Und zwar?
4: In 0 Freunde.
3: Nee.
5: Einmal die 3 und die Bibi Blocksberg-Kassette hier.
4: Momentchen mal bitte, ich kann nicht hexen.
5: Ene, Katapult, her mit dir Geduld.
4: Stefan, Bibi und Tina sind ja auch schon so alt, dass sie Alkohol trinken könnten.
3: So.
4: Oder wie Bibi sagen würde, Hix, Hix.
5: Also die Sprecher von Die 3 Fragezeichen sind übrigens mittlerweile um die 60 Jahre alt und sprechen die 3 Teenager immer noch.
4: Stefan, Die 3 Fragezeichen und Räuber Hotzenplotz habe ich ja meinem Patenzwerg Eminem Aljoscha immer geschenkt, damit sie ihn von der kriminellen Laufbahn abhalten.
3: Hättest du lieber mal selber gehört.
4: Wieso?
3: Du raubst einem doch den letzten Nerv und stiehlst mir die Zeit.
4: Sammeln Sie Europa-Hörspiele-Punkte? Haben Sie eine TKKG-Card oder sind Sie im Huibu-Club?
5: Nein.
4: Dann danke schön.
5: Bitte schön.
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0: Hand aufs Herz, was denkt ihr, wenn ihr eine Windkraftanlage seht? Sind das eher so positive oder eher negative Gefühle? Ich glaube, kaum ein Thema wird so emotional diskutiert wie der Bau von Windkraftanlagen. Die verschandeln die Landschaft, die sind unwirtschaftlich. Wohin später mit dem Müll, schimpfen die Gegner. Sie sind umweltfreundlich, langlebig und ergiebig, sagen Befürworter. So auch eine Projektgruppe bei Fulda. Die Mitglieder sagen, ja, wir haben nichts gegen Windkraftanlagen, aber bitte nicht ausgerechnet im Gieseler Forst. Unser Thema gleich in FFH jetzt. Euer Feierabend-Update ab 6.
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14: Zeltunterkunft für Obdachlose in Frankfurt wird aufgelöst. Trump knüpft neuen Atomdeal an Bedingungen. Das Wetter wolkig, aber meist trocken.
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14: Ich bin Jan-Philipp Repp. Guten Tag. Aneinandergereihte Zelte und Feldbetten. Bis zu 120 Obdachlose wohnen gerade in einem provisorischen Dorf mitten in Frankfurt. Damit soll aber bald Schluss sein, hat die Stadt jetzt angekündigt. FFH-Reporter Yannick Schick.
15: Die Menschen sollen in den kommenden Wochen auf 4 feste Unterkünfte verteilt werden. Die Gespräche mit den Trägern seien kurz vor dem Abschluss. Die provisorische Zeltanlage in der Bockenheimer Anlage hatte für viele Schlagzeilen gesorgt. Die Stadt musste kurzfristig handeln, weil die eigentliche Notunterkunft in der U-Bahn-Station am Eschenheimer Tor geschlossen worden war. Der Brandschutz war nicht ausreichend. Mitten in der Hitzewelle mussten die Obdachlosen dann aus der kühlen B-Ebene in den Park ziehen. Die Zelte wurden extra in den Schatten gestellt.
14: US-Präsident Trump knüpft den Atomdeal mit Saudi-Arabien jetzt überraschend an Bedingungen. Er fordert, Saudi-Arabien soll dem Abraham-Abkommen beitreten. Mit dem hatten mehrere arabische Länder ihre Beziehungen zu Israel normalisiert. FFH-Reporterin Tina Eck.
16: Der Abrahams-Vertrag war einer von Trumps Trümpfen seiner ersten Amtszeit. Schwiegersohn Jared Kushner hatte die Normalisierung der Beziehungen von Israel und arabischen Ländern seinerzeit ausgehandelt. Dass nun Saudi-Arabien dem Abkommen beitreten soll, um den Atomdeal zu schnüren, ist ein Haken, den niemand erwartet hatte. Und Trump macht weitere Einschränkungen. Der Deal beinhalte keinerlei Urananreicherung, betont er nun.
14: Wenn ihr auf Flugzeuge steht, gibt's bald eine neue Attraktion für euch am Frankfurter Flughafen. Am 1. August öffnet die Lufthansa dort ihr neues Besucherzentrum, hat sie jetzt mitgeteilt. Dort steht zum Beispiel ein altes Propellerflugzeug aus den 30er Jahren und es gibt eine Ausstellung zur Unternehmensgeschichte. Der Eintritt kostet 8 Euro.
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14: Ob in Fernbedienungen, Taschenlampen oder im Spielzeug, die Batterien von Warta kennt fast jeder. Nachdem Großkunde Apple abgesprungen ist, droht dem Traditionsunternehmen jetzt aber die Zerschlagung. Gläubiger wollen das Geschäft mit den Haushaltsbatterien vom finanziell angeschlagenen Konzern abtrennen. Für die anderen Unternehmensbereiche droht damit die Insolvenz. Laut IG Metall stehen mehr als 3000 Jobs auf der Kippe. Und noch der Blick zur Frankfurter Börse. Da schließt der DAX heute 1,6% im Minus bei 24.763 Punkten.
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0: Die kommenden Nachttemperaturen sind der Knaller. 12 bis 5 Grad. Oh, wir Mädels holen da schon mal die Wärmflasche ins Bett, ne? Morgen tagsüber dann deutlich wärmer. Die Temperaturen klettern mit viel Sonne auf 24 bis 29 Grad. Auch am Samstag ganz viel Sonne. Da wird es hochsommerlich bis 33 Grad. Also sommerliche Aktivitäten vielleicht eher auf den Samstag verlagert. Am Sonntag stehen nämlich eher Schauer und Gewitter im Fokus.
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0: Der FFH-Verkehrsservice. Wir starten wieder mal bei der A3 Würzburg-Frankfurt. Zwischen Obertshausen und Frankfurt-Süd streckenweise Stau und stockender Verkehr. Hier braucht ihr 20 Minuten länger wegen Bergungsarbeiten nach einem Unfall mit mehreren Autos und einem Anhänger auf der linken Spur. Ihr könnt ab dem Offenbacher Kreuz über die U56 fahren. A7 Fulda-Kassel zwischen Kirchheim am Dreieck und Homberg-Efze 6 Kilometer Stau wegen zwei defekter LKW auf der rechten Spur. Das Ganze in der Baustelle. Und A661 Oberursel-Egelsbach zwischen Bad Homburger Kreuz und Frankfurt-Eckenheim. 4 Kilometer Stau an der Baustelle. Außerdem im Stau eine ungesicherte Unfallstelle auf der linken Spur. Also bitte Vorsicht hier und auch ein bisschen Geduld braucht ihr dort. Soweit mal die größten Staus. Bevor ihr losfahrt, schaut einfach mal in unserer FFH-App. Da findet ihr alle Infos auch für eure Strecke.
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0: Ich bin Uta Schmidt, schönen Abend euch. Waldbrände in den Urlaubsgebieten. An der französischen Atlantikküste werden 20.000 Menschen evakuiert. Unser Reporter über die Lage in dieser Stunde. Außerdem aufgeschoben statt aufgehoben. Windkraftanlagen bei Fulda sollen nach wie vor gebaut werden. In einem unschätzbar wertvollen Biotop schimpfen Naturschützer. Darum geht's gleich.
13: Ein

0: Jetzt ist aber klar, der Windpark mit 15 Windkraftanlagen ist doch nicht vom Tisch. Aufgeschoben statt aufgehoben. Mit Radio FFH jetzt am Donnerstag. Das Gebiet im Gieseler Forst in der Nähe von Fulda wird neu ausgeschrieben. Das gab Hessenforst auf FFH-Anfrage an. Dabei war der bisherige Projektentwickler abgesprungen. Ein Windpark sei nicht rentabel genug an dieser Stelle, so die Begründung. Und alle dachten, die Kuh ist vom Eis. Jetzt wird ein neuer Betreiber gesucht. Eine Projektgruppe um den ehemaligen Revierförster Manfred Kellerhof will das verhindern. Kellerhof versteht die Welt nicht mehr. Die Verantwortlichen hätten sich das Gelände wohl überhaupt nicht richtig angesehen, sagt er, unsere Reporterin.
1: Es gibt so viele Punkte halt, ob das der alte intakte Wald war, den man ohne Not jetzt ausgesucht hat zum Vorranggebiet, oder die einfach sichtbaren Teiche oder die auffindbaren Quellen potenziell. Und dass man so leicht hin, mit leichtem Fuß über dieses Gebiet eilt und weist das als Vorranggebiet auf. Es ist ein Lebensraum, den man nicht zerstört, den darf man nicht zerstören.
0: Die Projektgruppe hat das Areal zwischen Vogelsberg und Rhön monatelang zu Fuß durchkämmt. Ihr Befund? 20 Weiher und rund 40 Quellen. Viele davon nach Bundesnaturschutzgesetz streng geschützte Biotope. Der Wald ruht dort auf einer Tonschicht in etwa einem Meter Tiefe, die wie eine natürliche Wanne das Grundwasser hält und dutzende Quellen speist. Kellerhof beschreibt die Gefahr bildlich. Also würden da Fundamente, Kabelkanäle und Wege gebaut, dann sei das so, als wenn ein Stöpsel aus der Badewanne gezogen wird. Sein Mitstreiter Ralf Bischof beschreibt die Gefahr für die Tiere.
2: Bei dem Großteil der Weiher ist es so, dass sie als Laichgewässer dienen, zum Beispiel für den Kammmolch. Der ist natürlich alleine nicht verhindert, aber wenn man eben großflächig dort oben Absenkung des Wasserspiegels hat in den einzelnen Weihern, dann kann es natürlich sein, dass viele dieser Gewässer nicht mehr als Laichgewässer dienen können, dass eben die ganze Population in Gefahr ist.
0: Die Projektgruppe will jetzt schärfere Geschütze auffahren und sucht einen Umweltverband, der sie rechtlich und finanziell unterstützt. Wichtig, man sei nicht grundsätzlich gegen Windkraft. Das betonen die Umweltschützer. Der Gieseler Forst sei einfach nicht geeignet.
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0: Minuten nach sechs ist es.
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0: 39. So viele Tage bleibt die Baustelle auf der A480 bei Gießen und damit viele Sperrungen und Umleitungen rund um diesen Autobahnabschnitt. Eigentlich sollten die Arbeiten in den nächsten Tagen abgeschlossen sein. Jetzt sind aber einige Brückenarbeiten aufwendiger als gedacht und es dauert und dauert. Laut Autobahn GmbH bis Ende August. So lange dauert, alles fertigzustellen. Ich persönlich fahre öfter von Marburg Richtung Frankfurt, um von gestern bei Fernwald abzufahren. Und dann geht das Karussell los. Oh, auf die Autobahn rauf, nach Norden, oben wieder drehen, wieder runter. Nochmal mehr als einen Monat. All diese Umwege. Also, dann hoffen wir mal, dass der Termin Ende August wenigstens steht in 39.

0: Fahrverkehrsservice 18.24 Uhr. Achtung bitte, auf der A5 Kassel-Frankfurt zwischen Frankfurt-Niederrad und Frankfurt-Flughafen ist ein Wildschwein auf der Fahrbahn. Bitte fahrt in beiden Richtungen besonders vorsichtig. Gleich die Nachrichten für eure Gegend, also dranbleiben, wird spannend.
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8: Ich bin Michael Maxen in Dillenburg. Am Wochenende steigt in Wattenscheid die deutsche Meisterschaft der Leichtathletik. Mit dabei ist auch die Mittelhessin Gesa Felicitas Krause. Gesa, du bist Mama der 3-jährigen Lola, gleichzeitig eine Top-Sportlerin. Wie packst du das?
9: Manchmal weiß ich selbst nicht so genau, wie das alles zu bewerkstelligen ist. Ich sehe es trotzdem irgendwie mittlerweile als eine schöne Challenge, die mir Kraft gibt und mehr Kraft gibt, als sie mir eigentlich raubt.
8: Du startest ja über die 3000 Meter Hindernis. Welche Kraft gibt dir denn die Familie für solche Wettkämpfe?
9: Ja, manchmal ist es schon auch so ein bisschen Performen im Chaos, aber ich genieße eben auch diese Zeit mit meiner Tochter und meiner Familie als Auszeit zum Sport. Ganz schön, wenn man dann einfach sagt, okay, wir gehen jetzt mal an den See und füttern die Enten. So ein Leuchten in Kinderaugen ist dann was, was mir sehr viel Kraft gibt und ich glaube, Wille kann Berge versetzen und deswegen machen wir das als Familie auch möglich.
8: Die Dillenburgerin ist mehrfache deutsche Meisterin und geht als Mitfavoritin ins Rennen.
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0: Der FFH-Verkehrsservice jetzt komplett um 6:58. A3 Würzburg-Frankfurt zwischen Offenbacher Kreuz und Frankfurt Süd. Da haben wir 6 Kilometer stockenden Verkehr. Ihr braucht 15 Minuten länger, denn da laufen Bergungsarbeiten nach einem Unfall mit mehreren Autos und einem Anhänger auf der linken Spur. Außerdem im Stau auch noch ein Unfall auf der rechten Spur, also bitte Vorsicht hier. A7 Fulda-Kassel zwischen Kirchheimer Dreieck und Homberg-Efze. 4 Kilometer Stau in der Baustelle. Die beiden defekten LKW sind weg. Und A661 Oberursel-Egelsbach zwischen Mattomburger Kreuz und Frankfurt-Eckenheim. 4 Kilometer Stau an der Baustelle. Außerdem im Stau eine ungesicherte Unfallstelle auf der linken Spur, also bitte auch hier Vorsicht. Das waren jetzt die größten Staus. 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

0: Aus vielen südlichen Ländern erreichen uns gerade beunruhigende Nachrichten. Waldbrände sind ein Riesenthema. Hitradio FFH am 23. Juli. In Hessen sind die Sommerferien ja schon zur Hälfte rum und die ersten kommen schon aus dem Urlaub zurück. Ihr hattet hoffentlich viel Spaß und habt davon nichts mitgekriegt, denn Spanien, Italien, Griechenland und Frankreich melden große Brände. Das geht schon eine Weile, aber es wird auch immer, die Lage wird immer schärfer. Auf Sizilien mussten Bewohner eines Dorfes evakuiert werden. An der französischen Atlantikküste wurden gerade 20.000 Menschen in Sicherheit gebracht, darunter halt auch Touristen. FFH-Reporter Michael Evers in Frankreich. Wie ist aktuell die Lage?
1: Der Brand ist noch immer nicht unter Kontrolle und die Feuerwehr kämpft mit einem Großaufgebot gegen ein Wiederaufflammen des Feuers an verschiedenen Stellen, hieß es von den Behörden vorhin. Immerhin habe der Brand sich aber nicht in andere Bereiche verlagert. Mit Löschflugzeugen, hunderten Feuerwehrautos und Unterstützung aus anderen Regionen Frankreichs sind die Brandbekämpfer im Einsatz. Tausende evakuierte Urlauber, darunter auch etliche Deutsche, warten unterdessen in Ausweichquartieren darauf, wie es mit ihrem Urlaub weitergeht. Klarheit gibt es noch nicht.
0: Ja, viele mussten auch ihre Zelte, ihre Utensilien auf Campingplätzen oder auch in Ferienanlagen zurücklassen. Verletzt wurde bisher aber glücklicherweise niemand. Wer schon mal in dieser Gegend war, westlich von Bordeaux, der weiß, das sind vor allem großflächige Kiefernwälder. Und nach diesen zwei Hitzewellen in Frankreich sind die knochentrocken, die brennen wie Zunder. Und dann dazu noch ein kräftiger Wind, also alles ganz schwierig. Auch in Spanien wurden in der Gegend um Guadalajara, also nördlich von Madrid, Dörfer evakuiert. Das ist mitten im Land. Touristen sind wohl eher nicht betroffen. Auch in Griechenland herrschen derzeit 43 Grad und die Waldbrandgefahr ist enorm hoch. Immer wieder gibt es auch kleinere Brände. Reisende sind im Moment aber nicht gefährdet, heißt es. Auch bei uns in Deutschland ist die Waldbrandgefahr nach wie vor hoch. Mitte nächster Woche soll die nächste Hitzewelle heranrollen. Seid also bitte vorsichtig in Wald.

0: stecken schon mal die Nase in die Musik der nächsten Stunde. Aktuell angesagt Nico Santos. All-Time High, sein Hit. Und den hört ihr in ein paar Minuten hier bei Hitradio FFH. Und es gibt einen echten Mitsinger und Mitswinger von Huey Lewis and the News. Ah, das ist so ein richtiger Feierabend-Sound, finde ich. Stuck With You aus dem Jahr 86 und der läuft noch vor 7 beim Hitradio.
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8: Weitersperrungen auf der A480 bei Gießen. Bezos will beim FC Liverpool einsteigen. Das Wetter meist trocken und in der Nacht ziemlich frisch.
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8: Ich bin Judith Kolb. Guten Abend. Da dürften die Nerven bei Autofahrern weiter blank liegen. Am Gießener Ring bleiben die Sperrungen auf der A480 noch länger bestehen, bis Ende August. FFH-Reporter Lennart Werum.
9: Eigentlich sollte die Erneuerung der Autobahn zwischen dem Gießener Nordkreuz und Wettenberg in den nächsten Tagen fertig sein, aber daraus wird nichts, sagt die Autobahn GmbH jetzt. Die Sanierung von einigen Brücken ist offenbar doch aufwendiger als gedacht, also bleiben die Auf- und Abfahrten wie bisher dicht. Das bedeutet für die Autofahrer weiter große Umwege und viele Staus, weil die Umleitungsstrecken meist rappelvoll sind.
8: Nach einem tödlichen Messerangriff in einer Bankfiliale in Regensburg ist der mutmaßliche Täter festgenommen worden. Das teilte eine Polizeisprecherin mit. Der mit einem Messer bewaffnete Mann soll am Nachmittag in die Bank gekommen sein, vermutlich um sie zu überfallen. Dabei soll er einen Mitarbeiter so schwer verletzt haben, dass der später starb. Die Teillegalisierung von Cannabis hat offensichtlich Folgen. Seit der Freigabe kamen mehr Menschen wegen der Droge in deutsche Krankenhäuser. Das schreiben Wissenschaftler im Deutschen Ärzteblatt. FFH-Reporter Thomas Bremser.
10: Die Wissenschaftler sehen mehr akute Vergiftungen durch Cannabis und mehr dadurch ausgelöste Psychosen. Allerdings sei der Anstieg moderat. Die Forscher diskutieren zwei mögliche Gründe. Erstens sei es denkbar, dass mehr Menschen Cannabis konsumieren. Wahrscheinlicher sei es allerdings, dass mehr Konsumenten auf hochpotentes medizinisches Cannabis umgestiegen sind. Das gibt es ziemlich leicht in Online-Apotheken zu kaufen.
8: Knapp 18.000 Menschen in Venezuela stehen durch die Erdbeben vor dem Nichts und haben ihr Zuhause verloren. Die Schäden im Land sind riesig. Die Weltbank schätzt die Kosten jetzt auf rund 17 Milliarden Euro. Bei der Katastrophe Ende Juni starben nach offiziellen Angaben mehr als 5.000 Menschen. Amazon-Gründer Jeff Bezos will beim FC Liverpool einsteigen. Laut Sky News plant er eine Minderheitsbeteiligung. Bezos gehört demnach zu einer Investorengruppe, die aktuell mit den Eigentümern verhandelt. Wie viel Geld der US-Amerikaner in den englischen Spitzenclub stecken will, ist noch geheim.
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0: Ja, das ist eine kalte Nacht, die uns da bevorsteht. Die Temperaturen, die möchte man gar nicht glauben. 12 bis 5 Grad, so weit geht das heute Nacht runter. Aber morgen ist ja dann schon wieder alles schön. Tagsüber wird es deutlich wärmer. Die Temperaturen klettern auf 24 bis 29 Grad. Am Samstag auch viel Sonne und da wird es dann schon wieder hochsommerlich bis 33 Grad.
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0: Der FFH-Verkehrsservice hat immer noch drei Meldungen. A3 Frankfurt-Köln zwischen Kelsterbach und Mönchhof-Dreieck. Ungesicherte Unfallstelle auf der rechten Spur. Bitte fahrt vorsichtig. A7 Fulda-Kassel zwischen Kirchheimer-Dreieck und Homberg-Efze. 4 Kilometer Stau in der Baustelle. Die beiden defekten LKW sind immerhin weg. Und A661 Oberursel-Egelsbach zwischen Bad Homburger Kreuz und Frankfurt-Eckenheim. 4 Kilometer Stau an der Baustelle. Außerdem im Stau eine ungesicherte Unfallstelle auf der linken Spur. Bitte fahrt hier vorsichtig und dann gute Fahrt.
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0: Mit Uta Schmidt. Hallo, einen schönen Abend für euch. Diese Stunde ist mir gerade aufgefallen, wird sehr sportlich. Keine Angst, ihr müsst euch nicht bewegen. Es gibt fröhliche Grüße aus dem Trainingslager der Darmstädter Lilien. Die müssen ja in der zweiten Fußball-Bundesliga schon bald wieder ran. Trainer Kohfeldt gibt da in lockerer Atmosphäre auch mal private Einblicke. Mehr dazu gleich. Außerdem stehen die deutschen Meisterschaften der Leichtathleten an. Eine hessische Favoritin auf einen Titel ist auch dabei. Die kann auch Spagat, hat unser Reporter festgestellt. Nämlich zwischen Leistungssport und Familie. Darum geht's hier.

0: Ausflug überm Trainingslager der Darmstädter Lilien. Hoffentlich ist das kein böses Omen.
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0: Unsere Reporterin vor Ort beobachtet und berichtet aus dem Trainingslager. Neue Stürmer sind bei Darmstadt 98 weiterhin nicht angekommen im Trainingslager in Bad Wörishofen. Aber die Stimmung sei trotzdem prächtig. Und Trainer Florian Kohfeldt ist schon sehr zufrieden mit den Fortschritten seines Teams. Und das, obwohl es am Trainingsplatz erschwerte Bedingungen gibt. Direkt über den Platz donnern nämlich Kleinflugzeuge im Sturzflug. Das hat den Coach auch schon erschreckt.
2: Also ich muss ganz ehrlich sagen, letztes Jahr, als wir das erste Mal hier waren, habe ich mich einmal kurz auf den Boden geworfen, weil ich dachte, jetzt ist vorbei. Aber man gewöhnt sich dran. Aber faszinierend, wie viele kleine Maschinen und mit welcher Geschwindigkeit die dann kurz vor der Landung noch hier vorbeikommen. Das ist was anderes als vom Frankfurter Flughafen losfliegen, ganz sicher.
0: Abgesehen davon zeigt sich mal wieder, dass Darmstadt ein Team ist, bei dem das Familiäre großgeschrieben wird. Jeder wird mit Umarmung begrüßt. Es gibt immer ein gemeinsames Mittag- und Abendessen. Und so werden auch die zahlreichen Neuzugänge gut integriert. Deshalb ist sich Kohfeldt auch sicher, die kommende Saison wird richtig klasse.
2: Wir werden eine intensivere Mannschaft auf dem Platz haben. Und die Mischung aus hochprofessionellen Strukturen rund um die Mannschaft und der Bewahrung des Familiären, was diesen Verein so außergewöhnlich macht, wird dazu führen, dass wir eine sehr, sehr gute Saison spielen werden.
0: Ah, das klingt vielversprechend. Meine Kollegin Sonja Pahl hat mit Kohfeldt in Bad Wörishofen noch viel ausführlicher gesprochen. 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

0: verkommen muss man sein. Bei dieser Meldung, da ballt man echt die Faust in der Tasche.
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0: Und zwar ist das eine alte Dame, eine tapfere alte Dame im nordhessischen Weißenborn. Was ist passiert? Falsche Polizisten, Gasableser, städtische Bedienstete, die haben ja schon so manchen Rentner um sein Erspartes gebracht, ne, weil sie vorgetäuscht haben, was sie sind. Jetzt hat es eine Frau mit einer neuen Variante versucht und das zum Glück vergeblich. Die Tat spielt, wie gesagt, im nordhessischen Weißenborn. Eine hochbetagte Frau hat sich dagegen eine mutmaßliche Trickbetrügerin gewehrt. Die Unbekannte hat einfach geklingelt und vorgegeben, sie wolle das Wohlbefinden älterer Menschen in ihren Häusern überprüfen. Und schwupps war sie in der Wohnung und fängt da an, die Schränke zu durchsuchen. Die alte Dame war mobil eingeschränkt, die konnte da nicht viel machen. Aber zum Glück gab es in ihrer Wohnung zumindest für den schnellen Zugriff kein Geld oder Schmuck. Entweder war es gut versteckt oder auf der Bank. Und dann hat die dreiste Diebin versucht, der Frau brutal die Ringe von den Fingern zu ziehen. Die hat sich aber gewehrt, wie sie konnte, und gedroht, die Polizei zu rufen. Und irgendwann hat die Angreiferin die Flucht ergriffen. Die Polizei sucht jetzt Zeugen.

0: entspannt in den Feierabend mit Hitradio FFH. Jetzt gleich mit der Fun Factory und mit Ray Garvey.
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0: 19.25 Uhr ganz exakt. A7 Fulda-Kassel zwischen Kirchheimer Dreieck und Hombeck-FZ. 2 Kilometer Stau in der Baustelle. A7 Fulda-Kassel nochmal zwischen Bad Hersfeld-West und Hombeck-FZ. Ein defektes Auto auf der linken Spur. Bitte fahrt hier besonders vorsichtig. Und A661, das ist dann Oberursel Richtung Egelsbach. Zwischen Bad Homburger Kreuz und Frankfurt-Eckenheim streckenweise stockender Verkehr an der Baustelle. Auch das geht sicherlich relativ flott vorbei. Euch eine gute Fahrt.
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0: Einen schönen Abend euch, 19.38 Uhr.
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0: Ja, wir sehen bei vielen Sportlern eigentlich immer nur so den Wettkampf, ne? Meistens im Fernsehen, den Tennisplatz, das Schwimmbad, das Fußballstadion. Aber gerade die Amateursportler, die haben meist ein ganz normales Leben noch hinten dran. Ne? Mit dem Job, mit Familie, mit dem üblichen Hassel, den wir selber aus dem Alltag kennen. Unser Reporter hat sich mit einer ganz bekannten hessischen Athletin im Vorwettkampfstress genau darüber unterhalten.
2: Ich bin Michael Maxen in Dillenburg. Am Wochenende steigt in Wattenscheid die deutsche Meisterschaft der Leichtathletik. Mit dabei ist auch die Mittelhessin Gesa Felicitas Krause. Gesa, du bist Mama der dreijährigen Lola, gleichzeitig eine Top-Sportlerin. Wie packst du das?
3: Manchmal weiß ich selbst nicht so genau, wie das alles zu bewerkstelligen ist. Ich sehe es trotzdem irgendwie mittlerweile als eine schöne Challenge, die mir Kraft gibt und mehr Kraft gibt, als sie mir eigentlich raubt.
2: Du startest ja über die 3000 Meter Hindernis. Welche Kraft gibt dir denn die Familie für solche Wettkämpfe?
3: Ja, manchmal ist es schon auch so ein bisschen Perform im Chaos, aber ich genieße eben auch diese Zeit mit meiner Tochter und meiner Familie als Auszeit zum Sport. Ganz schön, wenn man dann einfach sagt, okay, wir gehen jetzt mal an den See und füttern die Enten. So ein Leuchten in Kinderaugen ist dann was, was mir sehr viel Kraft gibt, und ich glaube, Wille kann Berge versetzen, und deswegen machen wir das als Familie auch möglich.
2: Die Dillenburgerin ist mehrfache deutsche Meisterin und geht als Mitfavoritin ins Rennen.
0: Also da merke ich mir zwei Sachen bei Gesa Felicitas Krause. Einmal, liebe Gesa, bitte nicht die Enten füttern, das soll man nicht. Das mögen die eigentlich gar nicht, das Brot. Und das zweite ist, wie hat sie gesagt, perform im Chaos. Den Ausdruck, den merken wir uns, oder?
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0: Einen schönen FFH Greatest Hit von Baerbock & Kendall. Da ist immer so ein kleiner Jodler drin aus dem Jahr 97 und den spiele ich euch auf jeden Fall noch vor 8.
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2: KI für Erpressungsvideo genutzt. EU verhängt saftige Strafe gegen Google. Das Wetter in der Nacht trocken, klar und kühl.
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2: Ich bin Judith Kolb. Guten Abend. Ein Mann aus Mainz sieht sein eigenes Gesicht in einer gefakten Nachrichtensendung. Darin wird vor ihm als Betrüger gewarnt. Ein KI-Video, mit dem ein oder mehrere unbekannte Täter den Mann erpressen wollten, berichtet uns die Polizei. FFH-Reporter Yannick Schick.
3: Alles fängt recht harmlos an. Der 44-Jährige lernt im Internet eine vermeintliche Frau kennen. Sie schreiben, doch dann kippt die Stimmung. Die Frau oder wer auch immer hinter dem Profil steckt, schickt ihm das Video der Nachrichtensendung. Darin heißt es, Frauen, passt vor diesem Mann auf, das ist ein Betrüger. Dazu ein Bild des 44-Jährigen. Die Frau droht es zu veröffentlichen und fordert mehrere hundert Euro. Der Mann lässt sich zum Glück nicht einschüchtern und geht zur Polizei. Die warnt jetzt, immer mehr Kriminelle setzen auf KI mit täuschend echt aussehenden Bildern und Videos.
2: Das Postenkarussell in Berlin dreht sich. Nach dem Rücktritt von Ex-Unionsfraktionschef Spahn wird wohl Kanzleramtschef Frei nachrücken. Seinen Posten soll laut Medienberichten Gesundheitsministerin Warken bekommen. Neuer Gesundheitsminister soll wiederum CDU-Generalsekretär Linnemann werden. Offiziell bestätigt sind diese Personalien aber noch nicht. 890 Millionen Euro Strafe für Google. Die hat die Europäische Union jetzt verhängt. Der US-Konzern habe seine Konkurrenz widerrechtlich benachteiligt, heißt es von der EU-Kommission. FFH-Reporter Dieter Ebling.
4: Damit riskiert die EU-Kommission einen neuen Konflikt mit US-Präsident Trump. Der hat früher schon Gegenmaßnahmen angedroht. Die EU-Kommission bestraft Google für die Verletzung von Wettbewerbsregeln mit dem App-Marktplatz Google Play. Dabei würden nämlich eigene Produkte stärker hervorgehoben und besser platziert als andere. Google hat erklärt, wenn man die EU-Forderungen erfüllen wolle, müsse man Echtzeitsuchfunktionen, etwa bei Hotel- und Flugsuchen, entfernen und Sicherheitsfunktionen ebenfalls.
2: In Limburg klirren ab heute wieder die Gläser beim Weinfest Rheingauer Weintage. Bis Sonntag schenken die Winzer in der Innenstadt mehr als 300 Weine aus. FFH-Reporterin Sabrina Wiegand.
5: Überall sind lange Tische zwischen den Weinständen aufgebaut, wo man sich gemütlich hinsetzt und bei Live-Musik eine Flasche Weißwein teilt. Es fühlt sich ein bisschen nach Weinberge-Feeling in der Stadt an. Und damit niemand mit dem Auto fahren muss, gibt es Sonderbusse bis spät in die Nacht oder Lahnstar, das lokale Uber sozusagen. Und am Freitag und Samstag sind die Busse sogar kostenlos unterwegs. Die Fahrpläne und alle Infos gibt's natürlich bei ffh.de und in der App.
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0: Auf dem Weinfest viel Spaß und vielleicht doch mal ein Jäckchen mitnehmen, denn die Nächte sind noch im Moment ganz schön kühl. Heute Nacht 12 bis 5 Grad. Hui. Da holen sich Mädels schon mal gerne die Wärmflasche ins Bett. Morgen ist es dann tagsüber deutlich wärmer. Die Temperaturen klettern auf 24 bis 29 Grad. Der Samstag wird schon wieder hochsommerlich. Viel Sonne bis 33 Grad. Dann am Sonntag ein kurzfristiger Absturz. Schauer und Gewitter bei 23 bis 27 Grad. Wirklich kalt ist es ja auch nicht, aber für Badesee taugt halt auch nicht. Der FFH-Verkehrsservice A5 Darmstadt-Heidelberg. Vollsperrung zwischen Heppenheim und Hemsbach wegen einer Baustelle bis morgen früh um 6. Bitte umfahrt das Gebiet weiträumig. A7 Fulda-Kassel zwischen Kirchheimer Dreieck und Homberg-Efze haben wir 2 Kilometer Stau in der Baustelle. Und A7 Fulda-Kassel zwischen Bad Hersfeld-West und Homberg-Efze. Defektes Auto auf der linken Spur. Bitte fahrt hier besonders vorsichtig. Gute und sichere Fahrt für euch.
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0: Ich bin Uta Schmitz. Einen schönen Abend für euch. Früher hat man oft vom Kampf gegen Windmühlen gesprochen. Ne? Heutzutage geht es oft um den Kampf gegen Windräder oder auch Windkraftanlagen genannt. In Fulda dachte eine Projektgruppe schon, sie hätte es geschafft. Die Kuh wäre vom Eis. Tja, aber jetzt wird die landschaftlich schöne Fläche doch wieder ausgeschrieben. Für satte 15 Anlagen. Was da los ist, hört ihr gleich hier.
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0: Kurz haben sie aufgeatmet, aber jetzt ist klar, der Windpark mit 15 Windkraftanlagen ist doch nicht vom Tisch. Aufgeschoben statt aufgehoben. Mit Radio FFH jetzt am Donnerstag. Das Gebiet im Gieseler Forst, das ist in der Nähe von Fulda, wird neu ausgeschrieben. Das gab Hessen-Forst auf FFH-Anfrage an. Dabei war der bisherige Projektentwickler abgesprungen. Ein Windpark sei nicht rentabel an dieser Stelle, so die Begründung, und alle dachten, die Kuh ist vom Eis. Aber jetzt wird ein neuer Betreiber gesucht. Eine Projektgruppe um den ehemaligen Revierförster Manfred Kellerhof will das verhindern. Kellerhof versteht die Welt nicht mehr. Die Verantwortlichen hätten sich das Gelände wohl überhaupt gar nicht richtig angesehen, sagt er unserer Reporterin.
1: Es gibt so viele Punkte, halt, ob das der alte intakte Wald war, den man ohne Not jetzt ausgesucht hat zum Vorranggebiet, oder die einfach sichtbaren Teiche oder die auffindbaren Quellen potenziell. Und dass man so leicht hin, mit leichtem Fuß über dieses Gebiet eilt und weist das als Vorranggebiet auf. Es ist ein Lebensraum, den man nicht zerstört, den darf man nicht zerstören.
0: Die Projektgruppe hat das Areal zwischen Vogelsberg und Rhön monatelang zu Fuß durchkämmt. Ihr Befund: 20 Weiher und rund 40 Quellen. Viele davon nach Bundesnaturschutzgesetz streng geschützte Biotope. Der Wald ruht auf einer Tonschicht in etwa einem Meter Tiefe. Die wirkt wie eine natürliche Wanne und hält das Grundwasser und speist dutzende Quellen. Kellerhof beschreibt die Gefahr bildlich. Würden Fundamente, Kabelkanäle und Wege gebaut, dann sei das so, als wenn ein Stöpsel aus der Badewanne gezogen wird. Sein Mitstreiter Ralf Bischof beschreibt die Gefahr für die Tiere.
2: Bei dem Großteil der Weiher ist es so, dass sie als Laichgewässer dienen, zum Beispiel für den Kammmolch. Der ist natürlich alleine nicht verhindert, aber wenn man eben großflächig dort oben Absenkung des Wasserspiegels hat in den einzelnen Weihern, dann kann es natürlich sein, dass viele dieser Gewässer nicht mehr als Laichgewässer dienen können, dass eben die ganze Population in Gefahr ist.
0: Die Projektgruppe will jetzt schärfere Geschütze auffahren und sucht einen Umweltverband, der sie rechtlich und finanziell unterstützt. Wichtig ist ihnen, man sei nicht grundsätzlich gegen Windkraft. Das betonen die Umweltschützer, der Gieseler Forst sei einfach nicht geeignet. Wir haben sehr schöne und eindrucksvolle Fotos von der Gegend und natürlich auch die ganze Geschichte nochmal für euch auf ffh.de oder auch in unserer App. I was blown away, what could I say? It all seemed to make sense.

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5: 9:01 haben wir's. A5 Darmstadt-Heidelberg, Vollsperrung zwischen Heppenheim und Hemsbach wegen einer Baustelle. Bis morgen früh um 6 Uhr geht das. Bitte umfahrt das Gebiet weiträumig. A7 Fulda-Kassel zwischen Kirchheim am Dreieck und Hombeck-Efze, 2 Kilometer Stau in der Baustelle. Und A7 Fulda-Kassel zwischen Bad Hersfeld-West und Hombeck-Efze, ein defektes Auto auf der linken Spur. Bitte fahrt hier besonders vorsichtig. Gute Fahrt.
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0: Hier ist FFH jetzt, euer Feierabend-Update. Die Themen des Tages. Jetzt zum Ende des Donnerstags schauen wir schon mal auf morgen. Der DFB hat zu einer Pressekonferenz eingeladen. Und damit ist wohl klar, da geht es um Jürgen Klopp als neuen Fußball-Bundestrainer. Sein Name wurde in der Einladung zwar nicht genannt, das hat aber formale Gründe. Der Kloppo wird FFH-Reporter Thomas Thunfeld. Klopp soll die Nationalmannschaft wieder zu alter Größe führen, nachdem sie auch bei dieser WM zum dritten Mal in Serie nicht das Achtelfinale erreicht hat. Wie geht der damit um? Die Erwartungen an ihn sind ja groß.
1: Klopp weiß das natürlich, aber er weiß auch um den Leistungsstand der Mannschaft. Den hat er ja gerade bei der WM noch als Fernsehexperte analysiert. Und deshalb hat er auch als erstes dafür geworben, dass die Spieler und damit auch er Zeit bekommen. Und dass die Erwartungshaltung an die Mannschaft realistisch sein müsse. Das ist sicherlich zum einen an die Fans gerichtet, aber auch an die DFB-Spitze. Denn Jürgen Klopp ist klar, dass sein Erscheinen allein jetzt nicht alle Probleme löst und nicht automatisch aus dem Team wieder einen Titelanwärter macht.
0: Aber genau das ist es natürlich, was Fans und der Verband sich von der Nationalmannschaft wünschen, was auch irgendwann mal wieder kommen muss. Und Klopp will das doch selbst auch, oder? Ein Titel?
1: Ja, natürlich, klar will er Titel gewinnen, so wie in Dortmund und in Liverpool. Aber die WM hat ja gerade erst wieder deutlich gemacht, wie weit die Nationalmannschaft aktuell davon entfernt ist. Und es ist ja auch deutlich geworden, dass sich weit über die Nationalmannschaft hinaus Dinge im deutschen Fußball ändern müssen. Und das dauert. Trotzdem gibt es natürlich Ziele für Klopp, die nicht allzu weit entfernt liegen. Denn selbstverständlich will er mit dem Team bei der EM 2028 noch dazu in Großbritannien dabei sein und dann möglichst auch nicht gleich in der Vorrunde rausfliegen. Aber mal sehen, was er dann noch selbst dazu sagt.
0: Ja, das werden wir ab morgen alles erfahren. Morgen tagt der DFB, dann gibt's die Pressekonferenz und dann wird sicherlich auch Jürgen Klopp sprechen zu seinem neuen Amt als Fußball-Bundestrainer.

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1: Ich bin Dirk Zeitler. Der geplante Wechsel von Kanzleramtschef Thorsten Frey an die Spitze der Bundestagsfraktion löst eine größere Personalrochade aus. Bundesgesundheitsministerin Nina Wagen soll übereinstimmenden Berichten zufolge neue Kanzleramtschefin werden und CDU-Generalsekretär Carsten Linnemann Gesundheitsminister. Linnemanns Posten als CDU-Manager soll die bisherige Schatzmeisterin der Partei Franziska Hoppermann übernehmen. Eine offizielle Bestätigung gibt es dafür noch nicht. US-Präsident Trump macht den Atomdeal mit Saudi-Arabien überraschend von einer Normalisierung der Beziehungen zwischen dem Golfstaat und Israel abhängig. Saudi-Arabien müsse den Abraham-Abkommen beitreten, teilte Trump mit. Mit diesen Abkommen hatten mehrere arabische Länder ihre Beziehungen zu Israel normalisiert.
2: Der Abrahams-Vertrag war einer von Trumps Trümpfen seiner ersten Amtszeit. Schwiegersohn Jared Kushner hatte die Normalisierung der Beziehungen von Israel und arabischen Ländern seinerzeit ausgehandelt. Dass nun Saudi-Arabien dem Abkommen beitreten soll, um den Atomdeal zu schnüren, ist ein Haken, den niemand erwartet hatte. Und Trump macht weitere Einschränkungen. Der Deal beinhalte keinerlei Urananreicherung, betont er nun. Aus den USA, Tina Eck.
1: Die Teillegalisierung von Cannabis hat offensichtlich Folgen. Seit der Freigabe kamen mehr Menschen wegen der Droge in deutsche Krankenhäuser. Das schreiben Wissenschaftler im Fachjournal Deutsches Ärzteblatt International.
3: Die Wissenschaftler sehen mehr akute Vergiftungen durch Cannabis und mehr dadurch ausgelöste Psychosen. Allerdings sei der Anstieg moderat. Die Forscher diskutieren zwei mögliche Gründe. Erstens sei es denkbar, dass mehr Menschen Cannabis konsumieren. Wahrscheinlicher sei es allerdings, dass mehr Konsumenten auf hochpotentes medizinisches Cannabis umgestiegen sind. Das gibt es ziemlich leicht in Online-Apotheken zu kaufen. Die Regierung hat darauf schon reagiert und strengere Regeln für den Zugang zu medizinischem Cannabis auf den Weg gebracht. Thomas Bremser, Nachrichtenredaktion.
1: Der nach einer tödlichen Messerattacke in einer Regensburger Bankfiliale festgenommene Mann ist 20 Jahre alt. Der Tatverdächtige blieb bei dem Zugriff durch Spezialkräfte der Polizei unverletzt, wie das Polizeipräsidium Oberpfalz mitteilte. Die Einsatzkräfte nahmen den Deutschen demnach in dem Gebäude fest, in dem er zuvor einen anderen Mann mit einem Messer tödlich attackiert haben soll.
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4: Die kommende Nacht ist spannend, da wird's richtig frisch. Also da könnt ihr euch die Frage stellen, Wärmflasche oder Bettsocken bei 12 bis 5 Grad heute Nacht. Morgen dann wieder richtig schönes sommerliches Wetter. Das Thermometer klettert bis 29 Grad, viel Sonne ist dabei. Am Samstag legen wir noch ein bisschen was drauf, bis 33 Grad, also richtig hochsommerlich wieder. Am Sonntag geht's dann wieder ein bisschen nach unten, bis 27 Grad. Aber da kommen dann Gewitter und Schauer dazu, also insgesamt nicht so viel Badewetter. Wetter am Sonntag, wenn ihr an den See wollt, der Samstag ist perfekt. Der FFH-Verkehrsservice, da sind wir schnell durch. Nur eine Meldung für die A5, Darmstadt-Heidelberg. Vollsperrung zwischen Heppenheim und Hemsbach. Wegen einer Baustelle, das gibt es morgen früh um 6 Uhr. Bitte umfahrt dieses Gebiet weiträumig. Ja, gute Fahrt durch diesen Donnerstagabend.
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1: Ich bin Thiele Klimach. Bundesgesundheitsministerin Nina Wagen soll übereinstimmenden Medienberichten zufolge neue Kanzleramtschefin werden. Neuer Gesundheitsminister wird demnach CDU-Generalsekretär Carsten Lindemann. Offiziell bestätigt ist das noch nicht.
2: Damit sieht es so aus, als ob der Wechsel von Kanzleramtschef Frei an die Fraktionsspitze der Union zu einem größeren Personalumbau führt. Frei soll nächste Woche zum Nachfolger von Jens Spahn gewählt werden. Dass Wagen dafür ins Kanzleramt geht, ist nicht überraschend. Sie galt zuletzt als Wunschkandidatin von Friedrich Merz, der etwa ihre Rolle bei der Gesundheitsreform immer wieder lobte. Ihre Arbeit im Ministerium übernimmt dann wohl Carsten Linnemann. Der hatte schon nach der Bundestagswahl die Chance, ins Kabinett zu wechseln, blieb da aber noch lieber Generalsekretär. Aus Berlin, Thomas Brockt.
1: Großeinsatz der Polizei in Regensburg. In einer Bankfiliale ist ein Mann bei einem Messerangriff tödlich verletzt worden. Der mutmaßliche Täter wurde festgenommen.
3: Nach Angaben der Polizei handelt es sich bei dem Verdächtigen um einen 20 Jahre alten Deutschen. Ein Mann wurde bei dem Angriff in der Bankfiliale schwer verletzt und starb später im Krankenhaus. 2 weitere Menschen, die sich noch in der Bank befanden, wurden von Spezialkräften unverletzt aus dem Gebäude gebracht. Die Polizei ermittelt wegen eines Tötungsdelikts und eines Raubüberfalls. Wie es zu der Tat kam und welche Rolle Opfer und Täter zueinander hatten, ist derzeit noch unklar. Aus Regensburg, Julia Wasilkow.
1: Die Sozialausgaben sind im vergangenen Jahr auf fast 1/3 der Wirtschaftsleistung in Deutschland gestiegen. Laut Bundesregierung gab es Ausgabesteigerungen in allen Sozialversicherungssystemen. Insgesamt machten die Ausgaben für Rente, Gesundheit, Pflege und ähnliche Leistungen 32% des Bruttoinlandsprodukts aus, wie aus dem vom Sozialministerium veröffentlichten Bericht hervorgeht. Zum Sport. Knapp 4 Wochen nach dem bitteren WM-Ausscheiden steht der Deutsche Fußballbund vor der Klärung der wichtigsten Personalie für die Nationalmannschaft. Bei einer Pressekonferenz soll Jürgen Klopp am Vormittag in der DFB-Zentrale als neuer Bundestrainer und damit als Nachfolger von Julian Nagelsmann vorgestellt werden. Vorangegangen waren in den vergangenen Tagen intensive Verhandlungen, sowohl zwischen DFB und dem 59-Jährigen als auch mit Red Bull als Klopps bisherigem Arbeitgeber. Das Wetter, die aktuelle Vorhersage des Deutschen Wetterdienstes. In der Nacht verdichten sich im Norden und Nordwesten die Wolken, sonst gering bewölkt oder klar. Auch im Osten klingen die Schauer ab. Die Temperaturen gehen auf 13 bis 6 Grad nach unten. Tagsüber dann ist es im Norden und Nordwesten wechselnd bewölkt, es bleibt aber weitgehend trocken. Im Rest viel Sonne und nur lockere Wolken. Die Luft erwärmt sich auf 20 Grad in Nordfriesland und bis zu 30 Grad im Breisgau.
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4: Mit einer wichtigen Meldung. Achtung bitte, auf der A3 Frankfurt Richtung Köln zwischen Niedernhausen und Itzstein liegt eine Gummimatte auf der Fahrbahn. Also hier besonders vorsichtig fahren. Außerdem auf der A5 Darmstadt Richtung Heidelberg. Da gibt es eine Vollsperrung zwischen Heppenheim und Hemsbach wegen einer Baustelle bis morgen früh um 6 Uhr. Also am besten umfahrt ihr das Gebiet weiträumig. Ansonsten euch noch eine sichere und gute Weiterfahrt.
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4: Ich bin Tine Klimach. Bundesgesundheitsministerin Nina Wagen soll übereinstimmenden Medienberichten zufolge neue Kanzleramtschefin werden. Neuer Gesundheitsminister wird demnach CDU-Generalsekretär Carsten Lindemann. Offiziell bestätigt ist das noch nicht.
5: Damit sieht es so aus, als ob der Wechsel von Kanzleramtschef Frei an die Fraktionsspitze der Union zu einem größeren Personalumbau führt. Frei soll nächste Woche zum Nachfolger von Jens Spahn gewählt werden. Dass Wagen dafür ins Kanzleramt geht, ist nicht überraschend. Sie galt zuletzt als Wunschkandidatin von Friedrich Merz, der etwa ihre Rolle bei der Gesundheitsreform immer wieder lobte. Ihre Arbeit im Ministerium übernimmt dann wohl Carsten Linnemann. Der hatte schon nach der Bundestagswahl die Chance, ins Kabinett zu wechseln, blieb da aber noch lieber Generalsekretär. Aus Berlin, Thomas Brockt.
4: Großeinsatz der Polizei in Regensburg. In einer Bankfiliale ist ein Mann bei einem Messerangriff tödlich verletzt worden. Der mutmaßliche Täter wurde festgenommen.
6: Nach Angaben der Polizei handelt es sich bei dem Verdächtigen um einen 20 Jahre alten Deutschen. Ein Mann wurde bei dem Angriff in der Bankfiliale schwer verletzt und starb später im Krankenhaus. Zwei weitere Menschen, die sich noch in der Bank befanden, wurden von Spezialkräften unverletzt aus dem Gebäude gebracht. Die Polizei ermittelt wegen eines Tötungsdelikts und eines Raubüberfalls. Wie es zu der Tat kam und welche Rolle Opfer und Täter zueinander hatten, ist derzeit noch unklar. Aus Regensburg, Julia Wasilkow.
4: Die Sozialausgaben sind im vergangenen Jahr auf fast ein Drittel der Wirtschaftsleistung in Deutschland gestiegen. Laut Bundesregierung gab es Ausgabesteigerungen in allen Sozialversicherungssystemen. Insgesamt machten die Ausgaben für Rente, Gesundheit, Pflege und ähnliche Leistungen 32% des Bruttoinlandsprodukts aus, wie aus dem vom Sozialministerium veröffentlichten Bericht hervorgeht. Zum Sport. Knapp 4 Wochen nach dem bitteren WM-Ausscheiden steht der Deutsche Fußballbund vor der Klärung der wichtigsten Personalie für die Nationalmannschaft. Bei einer Pressekonferenz soll Jürgen Klopp am Vormittag in der DFB-Zentrale als neuer Bundestrainer und damit als Nachfolger von Julian Nagelsmann vorgestellt werden. Vorangegangen waren in den vergangenen Tagen intensive Verhandlungen, sowohl zwischen DFB und dem 59-Jährigen als auch mit Red Bull als Klopps bisherigem Arbeitgeber. Das Wetter, die aktuelle Vorhersage des Deutschen Wetterdienstes. In der Nacht verdichten sich im Norden und Nordwesten die Wolken, sonst gering bewölkt oder klar. Auch im Osten klingen die Schauer ab. Die Temperaturen gehen auf 13 bis 6 Grad nach unten. Tagsüber dann ist es im Norden und Nordwesten wechselnd bewölkt, es bleibt aber weitgehend trocken. Im Rest viel Sonne und nur lockere Wolken. Die Luft erwärmt sich auf 20 Grad in Nordfriesland und bis zu 30 Grad im Breisgau.
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7: Mit einer Meldung von der A5 Darmstadt Richtung Heidelberg. Da ist nach wie vor zwischen Heppenheim und Hemsbach voll gesperrt, wegen einer Baustelle bis morgen früh um 6 Uhr. Also bitte das Gebiet weiträumig umfahren. Und auf der A66 Fulda Richtung Frankfurt zwischen dem Hanauer Kreuz und Erlensee ein Unfall auf der rechten Spur. Also auch hier bitte besonders vorsichtig fahren.
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1: Ich bin Tine Klinach. Der US-Präsident kann nicht nachgeben. Heute läuft der gesetzliche Rahmen für Trumps globale Zölle aus. Und nun hat er eine neue Grundlage für Zölle gefunden. Wegen angeblich unzureichender Maßnahmen gegen Zwangsarbeit hat die US-Regierung auf Importe von 60 Handelspartnern einen Zoll von 10 bzw. 12,5% angekündigt. Darunter fallen auch bestimmte Produkte aus der Europäischen Union. Bundeskanzler Friedrich Merz schnürt nach dem Rücktritt von Fraktionschef Jens Spahn ein großes Personalpaket. Nach Informationen der Deutschen Presseagentur sollen weitere Personalentscheidungen fallen. Gesundheitsministerin Nina Wagen soll unter anderem auf den Posten von Thorsten Frey im Kanzleramt wechseln.
2: Damit sieht es so aus, als ob der Wechsel von Kanzleramtschef Frey an die Fraktionsspitze der Union zu einem größeren Personalumbau führt. Frey soll nächste Woche zum Nachfolger von Jens Spahn gewählt werden. Dass Warken dafür ins Kanzleramt geht, ist nicht überraschend. Sie galt zuletzt als Wunschkandidatin von Friedrich Merz, der etwa ihre Rolle bei der Gesundheitsreform immer wieder lobte. Ihre Arbeit im Ministerium übernimmt dann wohl Carsten Linnemann. Der hatte schon nach der Bundestagswahl die Chance, ins Kabinett zu wechseln, blieb da aber noch lieber Generalsekretär. Aus Berlin, Thomas Brockt.
1: Die Teillegalisierung von Cannabis hat offensichtlich Folgen. Seit der Freigabe kamen mehr Menschen wegen der Droge in deutsche Krankenhäuser. Das schreiben Wissenschaftler im Fachjournal Deutsches Ärzteblatt International.
3: Die Wissenschaftler sehen mehr akute Vergiftungen durch Cannabis und mehr dadurch ausgelöste Psychosen. Allerdings sei der Anstieg moderat. Die Forscher diskutieren zwei mögliche Gründe. Erstens sei es denkbar, dass mehr Menschen Cannabis konsumieren. Wahrscheinlicher sei es allerdings, dass mehr Konsumenten auf hochpotentes medizinisches Cannabis umgestiegen sind. Das gibt es ziemlich leicht in Online-Apotheken zu kaufen. Die Regierung hat darauf schon reagiert und strengere Regeln für den Zugang zu medizinischem Cannabis auf den Weg gebracht. Thomas Bremser, Redaktion.
1: Der in einer Regensburger Bankfiliale getötete Mann war ein Mitarbeiter des Unternehmens. Man sei zutiefst bestürzt über den Verlust des Kollegen infolge dieses tragischen Unfalls, teilte die Hypovereinsbank am Abend mit. Ein 20-jähriger Deutscher soll mit einem Messer auf den Mitarbeiter in der Bank eingestochen haben, der später im Krankenhaus starb. Der mutmaßliche Täter soll heute dem Haftrichter vorgeführt werden. Das Wetter, die aktuelle Vorhersage des Deutschen Wetterdienstes. In der Nacht verdichten sich im Norden und Nordwesten die Wolken, sonst gering bewölkt oder klar. Auch im Osten klingen die Schauer ab. Die Temperaturen gehen auf 13 bis 6 Grad nach unten. Tagsüber dann ist es im Norden und Nordwesten wechselnd bewölkt, es bleibt aber weitgehend trocken. Im Rest viel Sonne und nur lockere Wolken. Die Luft erwärmt sich auf 20 Grad in Nordfriesland und bis zu 30 Grad im Breisgau.
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4: A5, Darmstadt Richtung Heidelberg. Vollsperrung zwischen Heppenheim und Hemsbach wegen einer Baustelle bis um 6 Uhr. Bitte umfahrt das Gebiet weiträumig.
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1: Ich bin Tine Klimach. Die US-Regierung hat auf die Einfuhren von 60 Handelspartnern einen Zoll von 10 bzw. 12,5% angekündigt, wegen angeblich unzureichender Maßnahmen gegen Zwangsarbeit. Darunter fallen auch bestimmte Produkte aus der Europäischen Union.
2: Pünktlich mit Ablauf der Frist für die bisherigen globalen Zölle um 6 Uhr morgens deutscher Zeit setzt Trump die neuen Abgaben in Kraft. Diese Zölle nun sollen juristisch unanfechtbar sein. Mit einer neuen und sehr abstrusen Begründung, angeblich unzureichenden Maßnahmen gegen Zwangsarbeit in vielen Ländern. Je nach Handelspartner werden Zölle von 10 bis 12,5% fällig. Die Europäische Union wird da gemeinsam mit Taiwan, Japan und der Schweiz genannt. Aus den USA, Tina Eck.
1: Nach dem Rücktritt von Jens Spahn als Unionsfraktionschef dreht Kanzler Merz am Personalkarussell. Nach dpa-Informationen soll Gesundheitsministerin Nina Waken auf den Posten von Thorsten Frey im Kanzleramt wechseln, der, wie bereits bekannt, Spahns Nachfolger antritt. Für sie soll CDU-Generalsekretär Carsten Lindemann Gesundheitsminister werden. Kanzler Merz wird die Entscheidungen voraussichtlich am Vormittag der Öffentlichkeit präsentieren. Die EU verhängt gegen Google wegen unfairer Geschäftspraktiken eine Strafe von 890 Millionen Euro. Der US-Konzern hat nach Ansicht der Europäischen Kommission mit seiner Suchmaschine sowie dem App-Marktplatz Google Play Wettbewerbsregeln verletzt.
3: Damit riskiert die EU-Kommission einen neuen Konflikt mit US-Präsident Trump. Der hat früher schon Gegenmaßnahmen angedroht. Die EU-Kommission bestraft Google für die Verletzung von Wettbewerbsregeln mit dem App-Marktplatz Google Play. Dabei würden nämlich eigene Produkte stärker hervorgehoben und besser platziert als andere. Google hat erklärt, wenn man die EU-Forderungen erfüllen wolle, müsse man Echtzeitsuchfunktionen, etwa bei Hotel- und Flugsuchen, entfernen und Sicherheitsfunktionen ebenfalls. Vermutlich sieht man sich vor Gericht wieder. Aus Brüssel, Dieter Ebeling.
1: Zum Sport. Knapp 4 Wochen nach dem bitteren WM-Ausscheiden steht der Deutsche Fußballbund vor der Klärung der wichtigsten Personalie für die Nationalmannschaft. Bei einer Pressekonferenz soll Jürgen Klopp am Vormittag in der DFB-Zentrale als neuer Bundestrainer und damit als Nachfolger von Julian Nagelsmann vorgestellt werden. Das Wetter, die aktuelle Vorhersage des Deutschen Wetterdienstes. In der Nacht verdichten sich im Norden und Nordwesten die Wolken, sonst gering bewölkt oder klar. Auch im Osten klingen die Schauer ab. Die Temperaturen gehen auf 13 bis 6 Grad nach unten. Tagsüber dann ist es im Norden und Nordwesten wechselnd bewölkt, es bleibt aber weitgehend trocken. Im Rest viel Sonne und nur lockere Wolken. Die Luft erwärmt sich auf 20 Grad in Nordfriesland und bis zu 30 Grad im Breisgau.
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4: A5, Darmstadt Richtung Frankfurt. Zwischen Zeppelinheim und dem Frankfurter Kreuz ein Unfall auf der rechten Spur. Bitte fahrt vorsichtig. Und die A5, ebenfalls nochmal Darmstadt Richtung Heidelberg. Vollsperrung zwischen Heppenheim und Hemsbach wegen einer Baustelle bis um 6 Uhr. Bitte umfahrt das Gebiet weiträumig.
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1: Ich bin Tine Klimach. Heute läuft der gesetzliche Rahmen für Trumps globale Zölle aus. Und nun hat er eine neue Grundlage für Zölle gefunden. Wegen angeblich unzureichender Maßnahmen gegen Zwangsarbeit hat die US-Regierung auf Importe von 60 Handelspartnern einen Zoll von 10 bzw. 12,5% angekündigt. Darunter fallen auch bestimmte Produkte aus der Europäischen Union. Bundeskanzler Friedrich Merz schnürt nach dem Rücktritt von Fraktionschef Jens Spahn ein großes Personalpaket. Nach Informationen der Deutschen Presseagentur sollen weitere Personalentscheidungen fallen. Gesundheitsministerin Nina Wagen soll unter anderem auf den Posten von Thorsten Frey im Kanzleramt wechseln.
2: Damit sieht es so aus, als ob der Wechsel von Kanzleramtschef Frey an die Fraktionsspitze der Union zu einem größeren Personalumbau führt. Frey soll nächste Woche zum Nachfolger von Jens Spahn gewählt werden. Dass Warken dafür ins Kanzleramt geht, ist nicht überraschend. Sie galt zuletzt als Wunschkandidatin von Friedrich Merz, der etwa ihre Rolle bei der Gesundheitsreform immer wieder lobte. Ihre Arbeit im Ministerium übernimmt dann wohl Carsten Linnemann. Der hatte schon nach der Bundestagswahl die Chance, ins Kabinett zu wechseln, blieb da aber noch lieber Generalsekretär. Aus Berlin, Thomas Brockt.
1: Im Südwesten Europas kämpft die Feuerwehr weiter gegen Waldbrände. Ein besonders großer wütet an der französischen Atlantikküste bei Bordeaux. Dort wurden inzwischen fast 20.000 Menschen vorsorglich evakuiert, die meisten von ihnen Urlauber.
3: Der Brand ist noch immer nicht unter Kontrolle und die Feuerwehr kämpft mit einem Großaufgebot gegen ein Wiederaufflammen des Feuers an verschiedenen Stellen, hieß es von den Behörden. Immerhin habe der Brand sich aber nicht in andere Bereiche verlagert. Mit Löschflugzeugen, hunderten Feuerwehrautos und Unterstützung aus anderen Regionen Frankreichs sind die Brandbekämpfer im Einsatz. Tausende evakuierte Urlauber, darunter auch etliche Deutsche, warten unterdessen in Ausweichquartieren darauf, wie es mit ihrem Urlaub weitergeht. Klarheit gibt es noch nicht. Aus Paris, Michael Evers.
1: Die vom Irankrieg wirtschaftlich schwer getroffene Metropole Dubai bietet Anwohnern Prämien im Wert von umgerechnet 700 Euro, wenn sie Besucher in die Stadt holen. Jeder Anwohner könne Vergünstigungen erhalten, etwa bei Hotelübernachtungen, Essen im Restaurant und Tickets für Sehenswürdigkeiten, heißt es auf der Tourismuswebseite Dubais. Örtlichen Berichten zufolge gingen in den ersten 48 Stunden des Programms mehr als 10.000 Bewerbungen ein. Das Wetter, die aktuelle Vorhersage des Deutschen Wetterdienstes. Heute im Norden und Nordwesten einige Wolken, aber soweit trocken. Dadurch wird es nicht ganz so warm. Nordfriesland kommt beispielsweise auf 20 Grad. Im Rest scheint oft die Sonne. Am wärmsten wird es im Breisgau mit bis zu 30 Grad. Der Start ins Wochenende wird ähnlich. Im Norden einige Wolken und an der Nordsee auch mal kurze Schauer. Sonst sonnig und trocken mit Spitzenwerten von bis zu 32 Grad in der Südhälfte.
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4: A5, Darmstadt Richtung Frankfurt. Zwischen Zeppelinheim und dem Frankfurter Kreuz gab es einen Unfall auf der rechten Spur. Bitte fahrt vorsichtig. Und auf der A5 Darmstadt Richtung Heidelberg. Vollsperrung zwischen Heppenheim und Hemsbach wegen einer Baustelle bis um 6 Uhr. Bitte umfahrt das Gebiet weiträumig.
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